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1: Ja, das war's soweit mit der heutigen X-Fade DJ Night mit Bangarang und meinen Gästen Mighty Mountain und King Cross. Vielen, vielen Dank an meine Gäste und für eure wunderschönen Sets. Hat sehr viel Spaß gemacht. Ja, wir hören uns wieder nächsten Monat am ersten Dienstag und mal sehen, wer dann vorbeikommt. Jetzt gibt's die Sounds und Tapes und ich wünsche euch eine gute Nacht.

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1: Acht Uhr. Die Nachrichten. Zunächst die Übersicht. US-Präsident Trump hat den Einsatz zur Sicherung der Schifffahrt in der Straße von Hormus vorerst ausgesetzt. Im Ukraine-Krieg gilt seit Mitternacht eine von Kiew ausgerufene Waffenruhe. Das Kreuzfahrtschiff vor Kap Verde, auf dem das Hunter-Virus ausgebrochen ist, darf zu den Kanarischen Inseln weiterfahren. Die Meldungen im Einzelnen. Zwei Tage nach Beginn setzen die USA ihre Geleitschutzmission für die Durchfahrt von Schiffen durch die Straße von Hormus wieder aus. Präsident Trump teilte mit, während des vorübergehenden Stopps solle geprüft werden, ob ein Abkommen mit dem iranischen Regime zustande kommen könnte. Zuletzt habe es hier große Fortschritte gegeben. Trump betonte, die US-Blockade iranischer Häfen bleibe in vollem Umfang in Kraft. Die Geleitschutzmission Project Freedom hatte am Montag begonnen. Bislang passierten zwei Frachter die Meerenge. Der Iran reagierte nach US-Angaben mit mehreren Angriffen, unter anderem auf amerikanische Streitkräfte. Die USA schlugen inzwischen den Aufbau einer multinationalen Marinekoalition vor, um die Straße von Hormus zu sichern. Laut einem Entwurf, aus dem die Nachrichtenagentur Reuters zitiert, könnte ein solches Bündnis nach einem Ende des Iran-Krieges für eine freie Durchfahrt sorgen. Die US-Regierung betont demnach, an der Koalition könne sich auch die auf französisch-britische Initiative hin entstandene Marinemission mit rund 30 Ländern beteiligen. Die Bundeswehr hatte am Montag bereits das Minenjagdboot Fulda für einen möglichen Einsatz in Richtung Mittelmeer auslaufen lassen. In der Ukraine ist eine von Kiew ausgerufene einseitige Waffenruhe in Kraft getreten. Präsident Selenskyj hatte den Beginn auf Mitternacht Ortszeit angesetzt. Das Präsidialamt in Kiew erklärte, die Feuerpause gelte unbefristet, solange Russland nicht angreife. Von russischer Seite ist lediglich für Freitag und Samstag eine Waffenruhe angeordnet, wenn dort an den sowjetischen Sieg über Nazi-Deutschland im Zweiten Weltkrieg erinnert wird. Bei russischen Luftangriffen auf mehrere ukrainische Städte waren gestern Abend mindestens 27 Menschen getötet und mehr als 80 verletzt worden. Ein Jahr nach dem Beginn der schwarz-roten Regierung sieht Bundeskanzler Merz keine Alternative zur Zusammenarbeit der Union mit der SPD. Eine Minderheitsregierung sei für ihn keine Option, sagte er gestern Abend bei einer Veranstaltung des CDU-Wirtschaftsrates in Berlin. Auch möglichen Neuwahlen erteilte Merz eine Absage. Diese würden in der anhaltenden Wirtschaftskrise die notwendigen Entscheidungen verhindern. Der CDU-Vorsitzende betonte, Deutschland habe die Kraft zu reformen. Merz war heute vor einem Jahr zum Bundeskanzler gewählt worden. Der Bund für Umwelt- und Naturschutz Deutschland hat Kritik am Entwurf des Bundeswirtschaftsministeriums für das neue Heizungsgesetz geäußert. Damit gebe Ministerin Reiche das Klimaziel 2045 faktisch auf, erklärte der BUND. Das Kabinett stehe jetzt in der Pflicht, dieses verantwortungslose Gesetz in der Ressortabstimmung zu stoppen. Ähnlich äußerte sich der Grünen-Vorsitzende Banaschak. Der Entwurf des Bundeswirtschaftsministeriums für ein Gebäudemodernisierungsgesetz sieht unter anderem vor, dass Öl- und Gasheizungen auch künftig eingebaut werden dürfen. Ein Verbot fossiler Brennstoffe nach dem Jahr 2045 ist nicht mehr geplant. Ab 2029 soll eine stufenweise Quote für klimafreundliche Brennstoffe wie Biomethan oder Wasserstoff greifen. Die Koalition aus Union und SPD macht geltend, dass die Bürger um 5 Milliarden Euro pro Jahr entlastet würden. In Rheinland-Pfalz wollen CDU und SPD heute ihren Koalitionsvertrag unterzeichnen. Dazu kommen in Mainz der designierte Ministerpräsident Schnieder, CDU, und der bisherige Amtsinhaber Schweizer von der SPD sowie Mitglieder der beiden Verhandlungsgruppen zusammen. Der Vertrag war am Samstag von den Landesverbänden beider Parteien gebilligt worden. Schnieder soll am 18. Mai gewählt werden. In Baden-Württemberg stellen Grüne und CDU heute ihren Koalitionsvertrag vor. Präsentiert wird er in der Landeshauptstadt Stuttgart vom designierten Ministerpräsidenten Özdemir von den Grünen und vom CDU-Landesvorsitzenden Hagel. Nötig ist noch die Billigung des Vertrags durch Parteitage beider Seiten. Stimmen sie zu, soll Özdemir am 13. Mai zum Regierungschef gewählt werden. Begleitet von einem Großaufgebot der Polizei ist in der Nacht ein weiterer Atommüllbehälter durch Nordrhein-Westfalen transportiert worden. Der mittlerweile dritte Castortransport sei störungsfrei verlaufen, teilte die Polizei mit. Die Fahrt vom Forschungszentrum in Jülich ins Brennelemente-Zwischenlager Ahaus dauerte mehrere Stunden. Am Start- und Endpunkt gab es kleinere Mahnwachen und Sitzblockaden. In den kommenden Monaten sind knapp 150 weitere Castortransporte von Jülich nach Ahaus geplant. In Nordrhein-Westfalen laufen zur Stunde in mehreren Städten Durchsuchungen bei mutmaßlichen Rechtsextremisten. Wie die deutsche Presseagentur aus Sicherheitskreisen erfuhr, sind 10 Beschuldigte der Gruppe Jung und Stark von den polizeilichen Maßnahmen betroffen. An den vorausgehenden Ermittlungen waren den Angaben zufolge auch das Bundesamt für Verfassungsschutz beteiligt. Die rechte Jugendgruppierung Jung und Stark ist seit 2024 verstärkt in Erscheinung getreten. Sie soll auch für politisch motivierte Straftaten verantwortlich sein. In Deutschland sind am Abend viele Internetseiten nicht erreichbar gewesen. Betroffen waren Seiten mit dem Adressende DE. Dies teilte die Registrierungsstelle DENIC mit Sitz in Frankfurt am Main mit, die fast 18 Millionen solcher Internetadressen verwaltet. Demnach gab es eine Störung im sogenannten DNS-Service, eine Art Adressbuch für das Internet. Im Detail lag der Fehler offenbar im Sicherungssystem DNS-SEC, das gewährleistet, dass eine abgefragte Internetadresse vom richtigen Server kommt. In der Nacht gab DENIC dann bekannt, dass die Störung behoben sei. Nach dem Angriff auf eine Nonne in Jerusalem hat Abt Nikodemus Schnabel von der dortigen Domitio-Abtei zunehmende Gewalt durch jüdische Extremisten in Israel verurteilt. Schnabel sagte im Deutschlandfunk, dass ein Mann eine Frau zusammenschlage, sei eine neue Eskalationsstufe. Angriffe auf Christen durch Radikale in Israel seien jedoch keine Neuheit. Regelmäßig würden er und andere Gläubige auf offener Straße angespuckt und angerempelt. Abt Nikodemus kritisierte an dieser Stelle die israelische Regierung unter Ministerpräsident Netanyahu. Seit diese im Amt sei, habe die Gewalt gegen Minderheiten zugenommen. Die Regierung müsse sich entschieden dagegen positionieren. Das bleibe unter Netanyahu aus. Der Abt forderte die Bundesregierung auf, das Problem im Dialog mit Israel klar anzusprechen. Vergangene Woche hatte ein Mann in Jerusalem eine französische Ordensschwester attackiert. Sie hatte die deutschsprachige Domitio-Abtei besucht. Die Frau wurde zu Boden gestoßen, getreten und bespuckt. Ein Überwachungsvideo zeigte, dass der Angreifer ein jüdisches Gebetsgewand trug. Die israelische Polizei teilte mit, einen 36-Jährigen verhaftet zu haben. Der Mann werde eines rassistischen Angriffs verdächtigt. Das israelische Außenministerium verurteilte die Attacke als verabscheuungswürdig. Das Kreuzfahrtschiff vor Kap Verde, auf dem das Hunter-Virus ausgebrochen ist, darf zu den Kanarischen Inseln weiterfahren. Die spanische Regierung teilte mit, man habe das Anlaufen eines Hafens genehmigt. Ein genauer Ort wurde nicht genannt. Das Schiff soll demnach in 3 bis 4 Tagen auf den Kanaren eintreffen. Weiter hieß es, die Entscheidung sei in Abstimmung mit der Weltgesundheitsorganisation und der EU gemäß internationalem Recht und humanitären Prinzipien getroffen worden. Das niederländische Schiff Hondius hat knapp 150 Menschen an Bord. Bislang sind 3 Reisende an der Viruserkrankung gestorben, darunter eine Bundesbürgerin. 2 Erkrankte und eine dritte Person, die mit der gestorbenen Deutschen in engem Kontakt war, sollen zur Notfallbehandlung in die Niederlande geflogen werden. Und hier noch einmal die Übersicht. US-Präsident Trump hat den Einsatz zur Sicherung der Schifffahrt in der Straße von Hormus vorerst ausgesetzt. Im Ukraine-Krieg gilt seit Mitternacht eine von Kiew ausgerufene Waffenruhe. Das Kreuzfahrtschiff vor Kap Verde, auf dem das Hunter-Virus ausgebrochen ist, darf zu den Kanarischen Inseln weiterfahren. Das Wetter. Im Norden verbreitet Regen, ganz im Norden aufgelockert bewölkt, in der Mitte und im Süden wechselnd bis stark bewölkt, im Tagesverlauf einzelne kräftige Schauer und Gewitter, Höchstwerte 11 bis 18, im Süden bis 23 Grad. Morgen weitgehend wolkig, in der Mitte und im Osten gebietsweise Schauer, Temperaturen 13 bis 19 Grad. Am Freitag heiter bis wolkig mit vereinzelten Schauern bei 15 bis 23 Grad. Und abschließend hier noch die Temperaturangaben von heute früh 7 Uhr. Greifswald 10 Grad, Hamburg und Bremen jeweils 9. Hannover.

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12: Ja, hallo, hier spricht das Gallus. Herzlich willkommen zur 1497. Ausgabe des Gallusfensters hier auf Radio X. Wie immer 91,8 UKW. Es gibt noch bis Juni DAB Plus und dann, das Beste finde ich überhaupt, www.radiox.de, der Livestream. Wir sind ja normalerweise ein nicht kommerzieller Radiosender, NKL, Lokalsender. Wir senden lokal im Rhein-Main-Gebiet vom Hanau bis zum Taunus, kam von Friedberg bis maximal Weiderstadt, aber mit www.radiox.de sind wir weltweit unterwegs. Das Gallusfenster ist ein Magazin aus dem Gallus mit Informationen aus Studiogästen, Beiträgen aus Initiativen, Projekten, Vereinen der drei westlichen Stadtteile mit dem G, dem Gallus, dem Gutleut und Griesheim. Das Gallusfenster wird gesendet jeden Dienstag von 16 bis 17 Uhr. Außer natürlich, Sie hören, und das ist die Mehrzahl offensichtlich von Ihnen, das Gallusfenster mittwochs von 9 bis 10 Uhr. Da sitzen wir aber nicht live in unserem Studio in der Kurfürstenstraße 18, sondern wir sitzen vielleicht am Frühstück und hören die Wiederholung vom Computer. Früher, als wir angefangen haben, habe ich mir gebannt, da gab es so Bänder, die haben das alles aufgezeichnet. Und jetzt geht natürlich alles hier digital von Computern. Mein Name ist Winfried Becker, ich komme vom Gallus Theater und wenn Sie Themen haben, die in diese Reihe passen, am besten natürlich aus diesen drei Stadtteilen, dann rufen Sie mich doch an unter der 75 80 60 20. Wir unterhalten uns über Ihr Anliegen, also gemeckert wird nicht, ohne dass ein Verbesserungsvorschlag ist, also sowas mag ich nicht, sondern am liebsten, Sie haben eine Initiative im Bahnhofsviertel, sonst was irgendwie und machen tolle Sachen, jawohl. Dann kommen Sie hier in die Sendung, dann sitzen Sie mir schon gegenüber. Mein heutiger Gast, der sitzt mir nämlich schon gegenüber. Aber bevor ich Ihnen das Thema und den Gast vorstelle, machen wir ein wenig Musik. Jetzt muss ich mal gucken, auf welchem CD-Player ich das habe. Jawohl, also.

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1: So, wir sind, warte mal, ja, genau. Wir sind jetzt in der Sendung und was machen wir? Wir reden heute über Tamtam, Tamtam. Jedes Jahr reden wir darüber, Tamtam, Tamtam. Die Visionale, das Frankfurter, das hessische Jugendmedienfestival. Und ich darf begrüßen den stellvertretenden Leiter des Medienzentrums, Mirko Neubauer. Ach Gott, ich muss noch mal nachgucken, wir kennen uns schon nicht so lange. Herzlich willkommen.
2: Hallo, ja. Ich sag noch mal Mirko Neubauer, mein Name, genau. Ich bin der stellvertretende Leiter des Medienzentrums der Stadt Frankfurt. Ja, und wir sind auch ganz groß mit dabei in der Organisation zu der Visionale.
1: Das war immer, ja, das war immer Medienzentrum. Das haben die immer im Vorfeld. Wir sind ja nur, ich genieße nur den Austragungsort sozusagen. Ich sehe die Filme, das andere, die anderen haben das gesichtet. Und die besten Filme sehe ich natürlich an drei Tagen. Und so, es ist sehr, sehr interessant. Also ich freue mich schon wieder sehr drauf. Diese Woche fängt es an. Deswegen machen wir jetzt heute die Sendung. Wenn Sie die Sendungen, haben Sie jetzt alle Informationen am Ende der Sendung. Und dann können Sie am Wochenende vielleicht zu uns kommen und viel sehen, lernen und sowas. Ich sage es gleich, der Eintritt ist frei. Sie können kommen und das ist eine wunderbare Atmosphäre. Ich freue mich sehr drauf. Wir fangen immer so an, indem wir einen Rückblick machen, ja, genau. Indem wir so Geschichte, es hat eine lange Geschichte, ne? Und die wievielte Visionale ist das, das wievielte Festival? Ich weiß es jetzt gerade nicht.
2: Ne? 37., 38., ja, 37., ja, ja, ja, die ja. 37.
1: Ja, genau, genau.
2: Es gab ja einen Sprung letztes Jahr.
1: Ja, genau, wir sind vom Herbst wieder in den Frühling fallen sozusagen und haben dann ein Jahr ausgesetzt. So. Und ich habe jetzt mal nachgeguckt, ich habe gedacht, seit wann ist das eigentlich bei uns im Gallus-Theater? Und da habe ich in den alten Sachen rumgewirkt und es hat wirklich auch im März angefangen.
2: Naja.
1: Genau, ja, das ist hier damals die ersten Schüler- und Jugendfilmtage, das waren die achten damals, 95, das heißt also 87 hat es angefangen. Ich habe alles miterlebt damals, deswegen erzähle ich gerade mal ein bisschen was davon. Es war nämlich sehr witzig, weil das kam von der Stadtbildstelle.
2: So ja, genau, das war vorher das Medienzentrum.
1: Ja, man muss sich bedenken, also in den Schulen wurden auch mal ganz kulturell wertvolle Filme gezeigt, aber die Schule hatten damals überhaupt keinen Filmprojektor. Die waren so teuer und deswegen hat die Stadt eine Stadtbildstelle kreiert, wo sich die Schulen Frankfurts für eine Filmvorführung einen Projektor ausleihen. Und es waren doch so, das waren wirklich noch Zelluloid-Filme. Die brauchten ein Archiv, wo dann kulturell wertvolle, also irgendwie, ich weiß nicht.
2: Ja, also im Prinzip gibt es uns ja jetzt seit diesem Jahr 100 Jahre schon.
1: Ja.
2: Also ganz früher war es sogar so, dass die Mitarbeiter der Medienzentren in die Schulen gefahren sind mit einem Filmprojektor und dort den Film vorgeführt haben.
1: Ja, genau. Das war alles.
2: Das wäre das Kino in der Schule.
1: Ja, das war das Kino in der Schule. Die Bildung, die wurde sozusagen in die Schulen hineingetragen.
2: Genau.
1: Und die Film, und das hat dann immer so geknattert noch, ne? Und die Schüler waren ganz aufgeregt, weil sie dann so eine Unterrichtsstunde hatten, nur Film gucken. Und es gab ja noch keine Handys oder sonst was alles, ne? Und deswegen war das ein großer, und die haben auch dann Filme selber gedreht mit Jugendlichen, die haben Film-Workshops gegeben mit super, also mit so Filmrollen und die wurden nie gezeigt. Und dann hat Christoph Heun damals gesagt, das sei schade. Wir haben so schöne Sachen in den Schulen gedreht und es wird nicht gezeigt. Und da kam 87 dann die Idee auf, ein Frankfurter Schulfilmfest zu veranstalten, wo mal alle Filme, die in dem Jahr gedreht worden ist, vorgezeigt wurden. Ne? Ja. Und das war ein großes Ereignis in der Gutleutstraße, da wo die waren. Und wir hatten, also bei uns im Gallustheater war es so, wir haben, das Theater hat sich immer breiter gemacht, ne, in neun, also ja, und wir haben dann gedacht, wir hatten aber auch Gelder vom Jugendamt und haben keinen Platz mehr für Jugendliche bei uns gehabt, wegen dem Theater, und haben gesagt, wir machen eine Videoabteilung auf, in dem der Bernhard Kaiser damals in die Schulen geht und Filme mit den den Schülern macht. Und die Filme wurden natürlich dann in der Gutleutstraße gezeigt und das Gallus-Zentrum als Medienzentrum wurde dann Teilhaber der Visionale. Es waren Mitveranstalter. Und ja, ich wurde eingeladen und dann war ich nämlich auch da. Das war, was rekonstruiert, es muss so 93, 94 gesagt. Ich habe ziemlich abgelästert, weil ich gesagt habe, also im Theater würde das anders wirken. Also ihr habt eure Preisverleihung ist doch nicht so bombastisch, wie wir sie machen können. Ich würde es viel machen. Und dann haben sie 95 gesagt, ja, jetzt machen wir das im Gallustheater. Und ich habe hier noch ein Heftchen von 95, die ersten Schüler- und Jugendfilmtage. Frankfurter waren das, Frankfurter Schüler und Hunde. Die waren im März 95 erstmals bei uns. Und es war schon toll.
2: Das glaube ich.
1: Und es hat, nein, das war toll, weil wir hatten natürlich normale Schulklassen auch, die haben wir auch eingeladen und es war was ganz anderes als in der Gutleutstraße. Es war richtig Publikum da.
2: Ja.
1: Und die Filmemacher, die natürlich ihre Filme präsentiert haben, die waren stolz wie Harry, weil plötzlich haben ganz viele andere Kinder, also Jugendliche, eigentlich ihre Filme gesehen. Und es ist total gewachsen. Also es ist wirklich sehr viel angewachsen. Und dann haben wir gedacht, ja, wir machen nicht nur Frankfurter, wir machen hessische.
2: Ja.
1: Schon die nächsten in 96 waren dann die hessischen Jugendfilmtage, weil überall gab's so Medienzentren. Ne? Ich weiß, in Fulda gab's welche und dann sind die alle zu uns gekommen. Und es war richtig gut. Ne? Und dann ist es immer stetig angewachsen und dann ist es Gallustheater 98 in die Adlerwerke gezogen und dann hatten wir natürlich einen riesen Raum und dann ist es noch mehr gewachsen. Also es war auch für uns richtig ein Highlight des Jahres, weil so viele Jugendliche völlig begeistert da waren und es hat sich also permanent ausgeweitet. Und dann 2003 hat es den Namen gewechselt. Also
2: zur Visionale.
1: Zur Visionale, ja. Es war noch so eine Sache, die Leipziger, die hatten auch eine Visionale. Und der Christoph Heun, der hatte aber mal ein Filmprojekt gemacht, das er Visionale genannt hatte. Und er sagt, nö, der Name ist mein Copyright.
2: Ja.
1: Also wir haben das. Und die Leipziger haben mir den Namen geklaut. Wir nennen unser Filmfestival Visionale. Und insofern ist es seit 2003 als Visionale bei uns geblieben.
2: Genau.
1: So, das war so ein Geschichte. Nein, ich freue mich, weil ich es auch erlebt habe. Und es war sehr euphorisch eigentlich immer, weil wir ganz viele junge Leute, die auch dann in die Filmbranche wollten, die haben dann auch
2: die Visionale als Sprungbrett genutzt.
1: Ja, das war. Und na, jetzt wollte ich nochmal. Ah, wie hieß sie? Ah, es waren ein paar Talente, die richtig viel gewonnen ist. Habe ich den Namen nicht nachgeschlagen und so. Es war so eine junge, eine junge Frau, Jugendliche, die ganz toll. Die hat an einem, das hat zu einer Krise geführt, weil die hat 3 Preise gekriegt und wir haben während der Visionale und dann wurde es kritisiert. Das ist ja, die ist ja der Superstar hier, weil die so viele Preise gekriegt hat in allen möglichen Kategorien. Ja. Und dann haben wir als Veranstalter damals, mussten wir sagen, ja, die Jury muss ein bisschen aufpassen. Die muss es so, es darf nicht einer so abräumen. Aber sie war einfach auch gut. Und sie macht heute wirklich, in Berlin wohnt sie und macht tolle Filme. So, das war jetzt mal so die Geschichte.
2: Ja, in Kurzfassung.
1: Ja, wie bist du zum Medienzentrum gekommen? Erzähl mal ein bisschen was von dir.
2: Ja, von mir. Also ich bin eigentlich ja Lehrer für die Fächer Mathematik und Physik. Und da schlagen schon die meisten die Hände über den Kopf zusammen. Oh nein, ja, aber das bin ich für die Sekundarstufe 1. Und dann kam irgendwann mein Direktor von der Schule zu mir und sagte, ich hätte da sowas, das würde dir vielleicht Spaß machen. Medienzentrum in Groß-Gerau, die haben einen Stellvertreter gesucht. Dann habe ich mich beworben und wurde gleich genommen. Und bin anderthalb Jahre später, habe ich dann die Leitung dort übernommen. Mhm. Und ja, jetzt bin ich seit 2,5 Jahren hier in Frankfurt und leite hier das Medienzentrum mit dem Merten Gießen zusammen.
1: Genau, und was macht Groß-Gerau?
2: Groß-Gerau hat eine neue Medienzentrumsleiterin jetzt.
1: Ja?
2: Die Nicole Rehn, ja.
1: Okay, und ist gut, das vor, wenn man Leiter in Groß-Gerau ist, warum geht man da als Stellvertreter nach Frankfurt?
2: Naja, also die Medienzentren in Hessen, die sind ganz, ganz unterschiedlich aufgestellt. In Groß-Gerau ist das eine kommunale Einrichtung mit relativ wenig Flexibilität, weil eben kommunale Einrichtung. Und hier in Frankfurt ist es ein Verein. Wir haben viel mehr Möglichkeiten, Entscheidungen zu treffen. Wir haben mehr Möglichkeiten, miteinander zu arbeiten. Und vor allem ist halt hier auch die Sache, dass das Medienzentrum Frankfurt, wenn man es vergleicht mit Groß-Gerau, ist viel größer.
1: Ja.
2: Das heißt, viel mehr Schulen, viel mehr Player, viel mehr Mitarbeiter im Medienzentrum. Mhm. Und das hat halt andere Türen geöffnet für mich.
1: Ja, und vor allem
2: Divisionale,
1: genau. Und wir sind sehr gut vernetzt. Also Frankfurt hat schon unter den Institutionen, die so mit Kindern und Jugendlichen zusammenarbeiten, wir haben schon eine sehr gute Vernetzung, eine Tradition, kennen uns und können uns aufeinander verlassen. Das ist schon natürlich sehr gut.
2: Genau. Naja. Und seitdem unterrichte ich halt auch gar nicht mehr. Ja. Seitdem ich dann die Leitung erst im Medienzentrum Groß-Gerau übernommen habe, und dann jetzt hier, und jetzt bin ich nur noch Medienzentrumsmitarbeiter, Leiter und habe ja da eine Berufung gefunden für mich, die mir wirklich Spaß macht auch.
1: Was macht dein Mathematiklehrer mit Filmen dann?
2: Wo gar nichts. Also es ist einfach so, dass natürlich ist Medienzentrum nicht nur Film. Wir machen ja auch Projekte in Schulen mit Medien. Also ich war auch an meiner alten Schule IT-Beauftragter, das heißt auch da hatte ich schon viel Kontakt natürlich mit Medien.
1: Ja.
2: Und dann bin ich halt ins Medienzentrum gekommen und das ist so ein umfassender Job mit ganz, ganz vielen verschiedenen Aspekten.
1: Ja.
2: Morgen fahre ich zum Beispiel LKW und bringe 3D-Brillen von A nach B. Heute sitze ich hier am Mikrofon und bin im Radio. Also das Arbeitsspektrum ist einfach viel, viel größer als in einer Schule,
1: ja. Ja, nee, klar. Ich bin auch Diplom-Mathematiker und Staatsexamen, also nicht das zweite, nur das erste Staatsexamen. Ich wollte auch Mathematiklehrer
2: werden. Oh ja.
1: Ja. Und dann kam das Theater dazwischen und das macht natürlich viel mehr Spaß.
2: Ja, das glaube ich.
1: Und ist sehr vielfältig an Anforderungen.
2: Ja.
1: Und das finde ich, und man erlebt wirklich, wie die Leute, also gerade jetzt auch Visionale, was für eine Bedeutung das für junge Leute, für Heranwachsende haben. Also ich weiß, da kommen junge Mütter zu mir und sagen, hier, ich habe als Kind bei Ihnen das und das gesehen. Sie haben doch damals das und das zu mir gesagt. Weiß ich natürlich nicht. Das ist 20 Jahre her oder irgendwie 15 Jahre her. Und die erinnern sich noch ganz genau an ihren Auftritt und an ihre Aktivitäten und was sie gemacht haben.
2: Ja, das sieht man auch jedes Mal, wenn die Kinder im Publikum sitzen und ihren eigenen Film sehen.
1: Ja.
2: Und Da ist einfach die Freude, allein bei dem Betrachter, der die Kinder sieht, wie die sich wiederum freuen,
1: ja,
2: um den eigenen Film vorne zu sehen. Das ist wirklich Ja.
1: Ja, und wie stolz die eigentlich sind und wie wie gewertschätzt die sich fühlen, dass viele andere Leute, und die wollen auch gefragt werden. Also ja. Ich frage dann immer, wenn keiner fragt, frage ich ihnen eine Frage, die, so dass die, wenn die auf die Bühne nach ihrem Film stehen, dass die auch dann mal irgendwas berichten können über irgendwas. Ja. Ne? Und das ist so, also ich weiß es halt, weil ich immer wieder Feedback von Erwachsenen kriege, wie es vor 15 Jahren für die war. Ne? Da sehe ich immer daran, was für eine Wichtigkeit, also was für eine Bedeutung das für ihr Heranwachsen. So, ich sage manchmal beim Kindertheater auch, die Erwachsenen müssen applaudieren, die Kinder wachsen um 1 Zentimeter.
2: Ja. Mindestens.
1: Mindestens. Aber innerlich stimmt es auch.
2: Ja.
1: Das ist wirklich ganz toll. So, das war eigentlich das Vorgeplänkel über die Visionade. Und jetzt machen wir ein bisschen Musik. Und dann wollen wir wissen, was in diesem Jahr Spannendes auf uns zukommt.
2: Okay.

0: So, hier sind wir wieder im Gallusfenster. Mirko Neubauer, der stellvertretende Leiter des Medienzentrums Frankfurt, ist hier bei mir im Studio und wir stellen die Visionale 2026 vor, die an diesem Wochenende, also Freitag, Samstag, Sonntag im Gallustheater gezeigt wird. Der Eintritt ist frei, Sie können kommen und eigentlich wollen wir Sie ein bisschen ankitzeln, ob Sie nicht vielleicht Zeit und Lust haben, vorbeizukommen. Was am Wochenende zu sehen, weiß ich noch gar nicht. Ich habe nicht das Programm, der Mirko hat das Programm, und das bitte ich ihn. Was wird am Wochenende im Gallustheater los sein?
1: Ja, da wird ganz, ganz viel los sein im Gallustheater. Wir haben ganz viele Filme bekommen. Wir haben erst gedacht, so, oh, ob das dieses Jahr wieder so wird wie im letzten Jahr, weil im letzten Jahr hatten wir ein halbes Jahr mehr Zeit. Mhm. Oder die Kinder und Jugendlichen hatten ein halbes Jahr mehr Zeit, was zu produzieren. Aber wir haben dieses Jahr wieder ganz viele Filme bekommen und mussten dann leider, also es ist wirklich immer eine ganz schwere Entscheidung, zu sagen, den Film, den können wir jetzt nicht mitnehmen, weil unsere Zeitressource ist eben auch nur begrenzt. Mhm. Und da mussten wir leider schon viele Filme aussortieren, die wir auch gerne gezeigt hätten. Mhm. Aber so ist es halt jedes Jahr aufs Neue. Ja, müssen wir wieder neu auswählen, welche Filme können wir zeigen.
0: Ja.
1: Und wie gesagt, haben wir in drei Teams zwei Tage lang unabhängig voneinander die verschiedenen Altersgruppen gesichtet. Mhm. Und zu den Altersgruppen kann ich jetzt schon was sagen. Also wir haben ja drei Tage, das war früher so, dass es auch drei Tage lang ging, von freitags bis sonntags. Mhm. Und sonntags abends gab es dann eine Preisverleihung, in denen dann die Schülerinnen und Schüler nochmal vorbeikommen sollten, durften, mussten, wie auch immer. Und
0: es war immer rappelvoll.
1: Also, ja, genau. Ja, genau. Und dieses Jahr und letztes Jahr auch schon, da haben wir das Programm ein wenig geändert. Und zwar ist es so, dass Freitag, da kommen die Jugendlichen zwischen 16 und 19 Jahren, mhm, die da Filme produziert haben. Die dürfen ihren Film zeigen. Und abends gibt es dann auch schon die Filmverleihung, die Preisverleihung. Die ist natürlich auch mit einer Dozentin, die von der Stadt Frankfurt, die dabei ist. Jeden Tag kommt eine dieser Dozentinnen vorbei. Das ist einmal die Frau, jetzt muss ich gerade nochmal schauen, Feutl. Genau, die Frau Feutl, mhm, kommt an einem Tag. Dann haben wir die Frau Weber, Silvia Weber, mhm, ist auch eine Dozentin, und die Frau Hartung.
0: Dezernentin. Ja.
1: Genau, und die halten dann auch erst eine Rede, dann ist es auch so, dass die Jurymitglieder auch eine Rede halten und begründen, mhm, warum wer wie gewonnen hat.
0: Ja.
1: Genau, und das ist freitags so und das ist Samstag.

0: irgendwie auch wieder zurückkommen. Und zwar möglichst so, dass Mama und Papa nicht schimpfen.
1: Nein, ich war ja für eine große Preisverleihung, wie wir es immer gemacht haben. Ich verstehe natürlich, dass die Kasseler, die etwas dann, die sehr gute Filme eingereicht hat, die waren damals mit ihren Kindergruppen am Freitag da und am Sonntag hatten sie einen Preis gewonnen. Die haben schon einen Tipp gekriegt, dass sie von Kassel nicht umsonst hierher fahren.
0: Ja, ja, ja.
1: Aber es war zweimal ein Riesenaufwand.
0: Ja, ja.
1: Und das haben auch welche gesagt, oh, das ist ein bisschen schwierig, könnte man das nicht anders machen. Das ist jetzt dieses Jahr, also letztes Jahr und dieses Jahr anders gemacht worden, damit wir haben ja den Anspruch, ein hessisches Festival zu sein, dass die Hessen außerhalb von Rhein-Main-Gebiet nur einmal anreisen
0: müssen. Ja, genau. Und das ist auch so, dass dann auch bei der Preisverleihung tatsächlich, also wir mussten im letzten Jahr, wenn du dich erinnerst, mussten wir vorne sogar noch Plätze anbauen, weil wir gar nicht genug Platz im Publikum hatten für die Schülerinnen und Schüler. Und das wird dieses Jahr sicherlich wieder so sein. Ein volles Haus, weil eben die Schüler, also die ganzen Schülergruppen, die da sind, oder Kinder-, Jugendgruppen, die da sind, auch meistens bis zum Ende bleiben.
1: Ja.
0: Ja, und das ist ja dann auch schon ein langer Tag tatsächlich. Mhm. Wenn wir alleine Samstag schauen, da fangen wir um 12 Uhr an, 12 Uhr mittags. Es gibt drei Blöcke mit vielen Filmen und erst um 17.30 Uhr ist die Preisverleihung. Also da muss man gegebenenfalls auch ein bisschen Geduld mitbringen und Sitzfleisch. Aber
1: hallo, das haben die, weil die wollen ja was tun.
0: Sie wollen ja gewinnen, aber die Pausen, die sind natürlich auch mit ganz vielen Aktivitäten geschmückt. Mhm. Da kann man dieses Jahr, also letztes Jahr hatten wir einen Action Bound, bei der man was gewinnen konnte. Und wir haben so eine Station aufgebaut, in der man so Sachen, kleine Sachen bauen konnte, programmieren konnte mit Makey Makey. Und wir hatten eine große Leinwand, da konnte man Selfies schießen lassen und das als, also wie ein Promi quasi und das sofort ausdrucken lassen mit so einem hervorragenden Drucker.
1: Yeah.
0: Dann hatte man ein kleines Plakat von sich mit vielen Plakaten, der Visional im Hintergrund.
1: Mhm.
0: Genau, und dieses Jahr werden sehr, sehr, sehr wahrscheinlich noch VR-Brillen zur Verfügung stehen, dass die Schüler und Kinder, Jugendlichen, vielleicht auch Mama und Papa, Opa und Opa, einfach mal schauen können, wie so eine 3D-Brille funktioniert und was man da alles erfahren kann, genau. Und das hat als Hintergrund auch was mit Film, Musik, Kunst zu tun, und zwar mit Beethoven. Und da wird gerappt in diesem Film, den man über die 3D-Brille schaut, ja.
1: Okay, ja, ich bin gespannt. Ich habe ja einen 3D-Drucker, haben den gehabt, der hatte so kleine Menschen dann gemacht und so, ich weiß, ich habe dann nachts, ich musste mir den Strom abschalten und da habe ich den 3D-Drucker, der über Nacht laufen soll, leider abgecancelt und es war sehr, da war ich sehr unglücklich damals.
0: Das
1: steckt noch in den Knochen. Ne? Aber die hatten das an die Theaterstromanlage angeschlossen und die wird immer ausgemacht. Ne?
0: Ah, ja.
1: Im Foyer. Naja, gut. Aber es ist wirklich, die Animation im Foyer ist auch ganz toll.
0: Ja.
1: Es wird eine Ausstellung, also mit Sachen aufgebaut und viel angeboten.
0: Sogar Popcorn.
1: Sogar Popcorn, genau. Sollte natürlich gegessen und nicht auf den Boden geworfen werden. Sage ich nur mal so ein bisschen dazu.
0: Mit erhobenem Zeigefinger.
1: Aber wir verstehen die Aufregung, dass es ein Riesending ist. Es kommen viele Angehörigen mit, aber ich sage jedes Jahr, wenn wir die Visionale vorstellen, für alle Pädagogen ist das eine Nachhilfeveranstaltung, eine Bildungsveranstaltung. Also mir geht es immer so, dass man so den Zeitgeist, wie sind die Jugendlichen heute drauf? Man hat da so Gen Z und sonst was, diese ganzen Labels, die man den Generationen aufpappt. Wie kann man das sehen? Was bewegt die? Was ist in den Filmen? Ich weiß, also es war mal ein Jahr, da waren nur Krimis, da haben die auf der Leinwand permanent Leute erschossen. Und also das war das Tollste. Die haben nur Krimis Filme gemacht. Das fand ich überhaupt nicht gut. Nee, ich finde also wirklich, nee. Und da haben wir wirklich schwere Diskussionen gehabt, ne?

0: Ja. Und das hat sich völlig verflüchtigt. Ich weiß nicht, du kennst natürlich die Filme.
1: Ja, ich kenne auch nicht viele? Alle. Ich kenne tatsächlich nicht alle, aber einige kenne ich. Das Thema ist so, dass die Kinder und Jugendlichen, die beschäftigen sich so breit gefächert mit verschiedenen Themen. Das ist von Dokumentationen bis hin zu kleinen Actionfilmen.
0: Ja.
1: Teilweise auch solche, ich würde sagen, Drama.
0: Ja.
1: Ja, in der halt Liebe und Emotionen eine große Rolle spielen.
0: Okay.
1: Bis hin zu gesellschaftskritischen Filmen.
0: Ja.
1: Ja, wir hatten ja letztes Jahr, wenn du dich erinnerst, bei den Jungen, also bei 16- bis 19-Jährigen, da war ja dieser eine Film, der sich ja auch, der auch gewonnen hatte, da ging es ja auch darum, wie verhalten wir uns, was hinterlassen wir unseren Kindeskindern gegebenenfalls und wie wird unsere Zukunft aussehen und ähnliche Sachen, ähnliche Filme mit ähnlichen Themen gibt es dieses Jahr wieder.
0: Wow. Ja,
1: also Gesellschaftskind, also ist ein ganz, ganz breit gefächert, von Stop Motion bis hin zu guten Filmen, gesellschaftskritisch.
0: Wow.
1: Ja, auch wir haben sogar einen Film, da werden Politiker interviewt. Sogar mit politischem Hintergrund. Ja, also es ist alles dabei.
0: Ja, ja.
1: Ja, also langweilig wird es nicht. Auch wir haben sogar, wenn man sich so ein bisschen zurückversetzt in der Zeit, in der noch MTV und Viva aktuell waren, wir haben sogar Verfilmungen von Musik. Alles dabei.
0: Toll. Wie ist denn das, weil wir haben ja ursprünglich den Namen Filmfestival gehabt und dann haben wir Medienfestival gehabt und dann es gibt auch Coding, in dem man sowas. Wie breit ist das Genre sozusagen der Aktivitäten? Also welche Medien werden denn vorgestellt alles?
1: Also primär sind wir ja offen für fast alles, was man irgendwie mit Medien produzieren und präsentieren kann.
0: Ja.
1: Und wir haben dieses Jahr auch Gaming-Projekte mit dabei.
0: Ja.
1: Wir hatten letztes Jahr auch schon ein Gaming-Projekt, das vorher gecodet wurde dabei. Mhm. Und dann diese Filme, die natürlich auch produziert werden. Wir haben auch dieses Jahr wieder, wie im letzten Jahr, eine 3D-Animation dabei, bei der ist kein Schauspieler dabei. Da hat sich einfach eine Klasse hingesetzt, aufgeteilt in Gruppen und die haben dann die kleinsten Teile, ein Auto, ein Buch, ein Burger, einen Hut, alles 3D modelliert und dann quasi zusammengesetzt und daraus einen Film gemacht.
0: Wow.
1: Und das ist wirklich sehr, sehr, sehr, sehr viel Arbeit. Kann man, wenn man so einen kurzen Film sieht über, keine Ahnung, 2, 3, 4, 5 Minuten und dann denkt man so, ja, ist ein bisschen wenig Information, ein bisschen wenig Handlung, aber wenn man dahinter schaut, was das bedeutet, dass jedes einzelne Teil davon selbst von den Schülern modelliert wurde und das ja auch nicht in 2 Minuten, sondern das ist ja wirklich ein wirklicher Zeitfresser, so ein Projekt. Genau, und das ist, also man kann auf keinen Fall enttäuscht werden von dem, wenn man dort hinkommt zu uns auf die Visionale, dann erlebt man ganz, ganz viele verschiedene Genres und Langeweile wird vor der Tür geparkt.
0: Nee, genau. Jetzt, was mich mal interessiert, zurzeit ist KI total in aller Munde, Fake, die ganzen Fake-Filme mit Politikern, die alle nicht das gesagt haben und denen das unterschoben wird. Gibt es irgendwas mit KI in der Visionale?
1: Nee, tatsächlich dann noch nicht. Und ich muss auch ganz ehrlich sagen, ich finde das aktuell eigentlich ziemlich gut, dass das genau so ist. Ja, weil KI, natürlich muss man da sagen, okay, da hat sich jemand Gedanken gemacht. Er hat auch Prompts geschrieben und hat vielleicht auch viel Geld für die KI ausgegeben.
0: Ja.
1: Aber so, dass das Künstlerische, das wirklich Künstlerische und die wirkliche Arbeit, die dahinter steckt, Konzeptaufbau und sowas, das finde ich, sieht man am besten bei den Sachen, die man eben auch selbst macht.
0: Ja, ich finde so, wir hatten eine Diskussion drüber, wir haben Filme gesehen, wir weiß, das ist Fiktion. Das heißt, man sieht, Jugendliche spielen irgendwelche Rollen. Ja, das ist jetzt gespielt. Das heißt, man kann eigentlich, bei Dokumentarfilmen sieht man, das ist Realität. Man kann immer noch so zwischen Realität und Fiktion gut unterscheiden.
1: Das ist mittlerweile schon so krass.
0: Nein, und bei der KI verschwimmt das alles jetzt. Ne? Nee, die sagen ja, wie geht es jetzt noch weiter, wenn man nicht mal mehr ein Video, wo der Merz irgendwas gesagt hätte oder sowas hier, wenn man das nicht mehr von der Realität sichtbar sofort unterscheiden kann.
1: Ja.
0: Was ist denn dann die, was lernt man denn in der Schule dann über die Realität von Gesellschaft, von der Welt? Man will sich die Welt ja aneignen, wie sie ist und nicht, wie sie plötzlich von irgendwelchen manipulativen dargestellt wird. Ne?
1: Ja, genau.
0: Das heißt, die Manipulation wird ja immer schlimmer.
1: Genau. Aber das haben wir ja zum Glück bei der Visionale gar nicht.
0: Ach, gut, aber wir müssen in diesem Jahr werden wir auf jeden Fall diskutieren über diese sozusagen über Friktion, die nicht mehr von der Realität unterschieden
1: wird. Ja, natürlich.
0: Ne? Sehr spannend. Also wir sind schon jetzt mitten in der Diskussion, die wir erst am Ende haben werden. Wir machen gerade noch mal einen Musiktitel und dann müssen wir noch mal die genauen Daten und die Homepage und sowas alles angeben.
1: Alles klar.
0: Falls Sie zuhören, also Papier und Bleistift mal kurz bereithalten.

0: So, wir sind wieder im Gallusfenster. Mirko Neubauer, der stellvertretende Leiter des Medienzentrums Frankfurts, ist mein heutiger Gast. Und wir reden über die Visionale 2026, die von Freitag, jetzt diese Woche, Freitag bis Sonntag im Gallusfenster, ja, präsentiert alle neuen Filme. Wir haben gehört, dass eine Vorjury die Filme ausgewählt hat. Es ist sehr viele Einreichungen gewesen und dass aus ganz Hessen Gäste zu uns kommen werden und ihre Filme präsentieren werden. So, jetzt müssen wir nochmal detailliert für die Leute, wenn jemand so ein bisschen angetörnt ist, es ist umsonst, es kostet nichts und ich kann 3 Tage lang die tollsten Filme sehen. Das ist ein Angebot.
1: Das ist ein Angebot, definitiv. Ja, genau.
0: Ne? Und zwar die neuesten, die in diesem Jahr, weil es dürfen nur Filme gezeigt werden, die im vergangenen Jahr produziert wurden.
1: Ja, genau.
0: Also das Neueste vom Neuesten kriegen Sie zu sehen. Und wo kann man nachlesen? Wie kann man, also wie sind die Daten genau?
1: Ja, also wie gesagt, wir haben die Vorführung am Freitag, dem 8.5., 9.5. und 10.5. Am Freitag beginnen wir schon um 14.30 Uhr. Das ist für manche Schülerinnen und Schüler schon arg knapp, wenn die Schule eben erst spät endet. Mhm. Das hat 2 Blöcke, das Freitagsprogramm. Mhm. Der erste Block beginnt, wie gesagt, um 14.30 Uhr, der zweite um 17 Uhr mit einer kurzen Pause. In der Pause spielt übrigens eine junge Kollegin, eine junge Musikerin, die Marlene, sie ist 14 Jahre alt, eine Sing-Songwriterin und die hat schon bei Voice Kids mitgespielt im letzten Jahr. Mhm. Also da allein deshalb lohnt es schon fast zu kommen. Natürlich sind die Filme. Ja. Das ist das Allerwichtigste, aber
0: nein, es ist immer ein Sprungbrett. Also, ja, das ist toll, weil ich finde es auch toll, Jugendlichen die Gelegenheit zu geben, einen Auftritt zu machen. Und ich habe einen Lehrling gekriegt, der hat einen Rap mitgetanzt bei der Preisverleihung der Visionale. Nachher fand, er hat noch nie etwas mit Theater zu tun gehabt und da musste er ein Praktikum machen. Und da er das über die Visionale kannte, hat er bei mir angefangen. Dann hat er ein Praktikum gemacht, danach hat er eine Lehre gemacht und ist ein toller Techniker, Theatertechniker geworden.
1: Ja, siehst du.
0: Mit der Visionale hat es angefangen.
1: So gehen die Wege.
0: Ja.
1: Genau, und dann haben wir am Samstag, den 9.5., da fangen wir früher an, weil Samstag, 12 Uhr schon, ist der erste Block. In dieser Altersgruppe hatten wir die meisten Einreichungen. Deshalb gibt es in der Summe 3 Blöcke. Der erste, wie gesagt, um 12 Uhr, da kommt eine kurze Pause, dann 13.45 Uhr, dann wieder eine kurze Pause und dann geht es weiter um 15.45 Uhr. Dann die Preisverleihung um 17.30 Uhr. Mhm. Aus Erfahrung ist es so, dass die Blöcke manchmal ein bisschen länger dauern, dass sich die Preisverleihung auch schon mal um 7 bis 24 Minuten nach hinten verschiebt.
0: Ja.
1: Ja, aber so ist es halt im Live.
0: Ja, ich mache immer den Saal auf und ich weiß, ich mahne immer an, aber auf der anderen Seite, das sind die Diskussionen.
1: Ja.
0: Manchmal ist es so interessant, dass man einfach das noch fertig diskutieren muss und dann verschiebt sich's.
1: Ja. Oder es gab interessante Fragen aus dem Publikum an anderen, die präsentiert haben.
0: Also ich schimpfe nie, wenn sich's nach hinten verschiebt, weil ich weiß, ich war ja dabei, ich habe es zugehört und wenn ein Blog super interessant ist, dann ist es okay, dann verschiebt er sich halt.
1: Richtig, genau. Ja, und am Sonntag bei den Kids bis 11 Jahren, da fängt der erste Blog um 13.30 Uhr an und der zweite dann nach einer kurzen Pause um 15 Uhr. Die Preisverleihung ist dann geplant um 17 Uhr. Das alles, das können Sie, könnt ihr nochmal nachlesen auf unserer Homepage zur Visionale. Die heißt visionale-hessen.de. Bitte Visionale mit V vorne. Genau. Ja, und übrigens wird auch die Visionale an allen 3 Tagen begleitet. Und zwar einmal von dem Jens Jekewitz. Der Jens Jekewitz ist ein alter Freund von mir, ein hervorragender Moderator, der dieses Jahr das 2. Mal mit dabei ist.
0: Mhm.
1: Und dann haben wir natürlich eine Jury. Die Jury setzt sich aus 2 Personen zusammen, die an jedem Tag da sind.
0: Mhm.
1: Und an den anderen, und dann haben wir insgesamt immer 5 Jurymitglieder, das heißt 3 sind wechselnd, am Freitag 3, und am Samstag 3 neue und am Sonntag 3 neue, aber 2 eben, die konsequent dabei sind.
0: Mhm. Genau. Nee, wir können als Veranstalter nichts beeinflussen. Manchmal diskutiere ich mit denen, ich hätte den gerne den Preis gegeben und sowas, aber...
1: Und dann kommt die Jury daher und macht was ganz anderes.
0: Macht was anderes und dann sage ich, sorry, aber wir sind nicht die Jury, wir können das nicht beeinflussen, was die sich in dem stillen Kämmerlein da innen alles durchdiskutiert haben.
1: Ja. Und warum das und jetzt... Warum, aber das Interessante daran ist ja, dass nicht der Preis gewinnt, der Film gewinnt oder das Projekt gewinnt, das Coding gewinnt, was am herausstechendsten war, sondern es wird eben auch das Pädagogische betrachtet. Was waren denn das eigentlich für Kinder, für Jugendliche, die da mitgespielt haben? Wie alt waren sie? Was hatten sie vielleicht für Beeinträchtigungen? Unter anderem haben wir dieses Jahr auch wieder eine Schule mit dabei. Und das heißt also, jeder hat eine Chance.
0: Ja, nee, und das ist auch wichtig. Man weiß ja, dass so ein Preis, obwohl wir sagen immer, jeder, der überhaupt durch die Vorjury gekommen ist und auf der Visionale gezeigt wird, das heißt, den Film, den man auf der großen Leinwand sieht und man sitzt im Publikum und alle anderen sehen den eigenen Film, das ist schon...
1: Das ist schon ein Gewinn.
0: Das ist schon ein Gewinn. Ja. Das macht schon auch, das merkt man ja auch, wie fieberisch die sind. Ne?
1: Ja.
0: Und dann auch, ist die noch im Saal, der den Film vorführen kann, vorstellen kann und so? Ja. Und dann gehen welche vorne auf die Bühne.
1: Ja,
0: da wäre natürlich, wir haben auch einen Fotograf da. Es wird ja alles fotografiert und dokumentiert. Also es ist wie ein, so den roten Teppich habe ich noch nicht. Also wir haben letztes Jahr von den türkischen Festivals noch einen roten Teppich gehabt. Jetzt haben wir keinen. Mal sehen, ob ich vielleicht den
1: weiter.
0: Ja, vielleicht kriege ich den noch hin. Und so. Aber auf jeden Fall, auch wir sind ein bisschen aufgeregt. Wir müssen ja das alles vorbereiten.
1: Ja.
0: Oben ein Schnittplatz, das muss ja, da müssen alle Filme auch richtig
1: gezeigt werden.
0: Und
1: ja, die Präsentationen dazu gegebenenfalls noch.
0: Ja, genau. Und es gibt verschiedenste Jobs sozusagen. Einer muss die Jury immer bedienen, also und denen alles erzählen. Einer muss sich um den Moderator kümmern, dass der die richtigen Daten hat. Ne? Vorne müssen die Besucher registriert werden. Von welchem Film seid ihr? Ja, ach so, ihr seid dann und dann dran und bitte meldet euch und so. Ne?
1: Genau.
0: Also das ist alles. Ne?
1: Ja. Ist immer noch Planung bis zur letzten Sekunde und.
0: Ja.
1: Es gelingt immer wieder.
0: Ja, nee, aber es macht Spaß.
1: Ja.
0: Also es ist wirklich eine Sache. Und dann das Foyer, die Sachen, die ich teilweise jetzt 3D-Drucker, wusste ich auch nicht genau, wie es geht. Ne? Ich lerne da auch immer sehr viel.
1: Ja, klar.
0: Ne? Und so, das ist immer so die neuesten Technologien, die in den Schulen da sind. Ne? Und ja, das kriegt man alles mit. Deswegen sage ich, Pädagogen, bitte aufgepasst, wenn Sie die Sendung jetzt hören, dann sollten Sie sich überlegen, ob Sie sich selber eine Fortbildung gönnen. Die Visionale ist hundertprozentig eine Fortbildung für Pädagogen. So, gut, haben wir noch was vergessen jetzt?
1: Ich glaube nicht.
0: Nö. Ja, wir müssen noch das Gallustheater direkt zur Galluswarte fahren mit S-Bahn, Straßenbahn und 100 Meter laufen. Wir sind es abgelaufen, das ist ganz nah. Ne, nicht unbedingt, Sie können auch mit dem Auto kommen, aber ja, es gibt ein Parkhaus, aber man kann viel besser mit den Öffentlichen kommen.
1: Ja. Also, und was vielleicht noch wichtig ist, dass nicht erwartet werden darf, dass die Besucher während eines Blocks in den Saal dürfen, sondern... Nur in den Pausen ist dann der Einlass in den Saal.
0: Ja, genau. Also man kann einzelne Personen hinten während ein Film nicht oder während die diskutieren reinlassen. Also sie sollten schon ein bisschen pünktlich sein und beim Einlass reingehen. Und dann sitzen sie da für eine Dreiviertelstunde und sehen die neuesten Filme.
1: Genau, so sieht's aus.
0: So
1: wir
0: sieht's
1: freuen
0: aus.
1: Uns.
0: Ja, so sieht's aus. So, also... Und wenn Sie kommen, sprechen Sie doch mal, ich bin immer der Einlasser, sprechen Sie uns und dann Mirko mal an, dass Sie unsere Radiosendung gehört hätten. Und was Sie, vielleicht sind Sie ja motiviert worden durch uns heute. Das würde uns natürlich total freuen.
1: Ja.
0: Ne? Sprechen Sie uns an. So, Bis dann. Wir sehen uns am Freitag. Donnerstag schon.
1: Ja, Vorbereitung.
0: Schon der Aufbau.
1: Genau.
0: Okay. Also tschüss für Sie nächste Woche zur gleichen Zeit.
1: Tschüss. Tschüss.
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Lehnen Sie sich entspannt zurück und verschaffen Sie sich Freisicht, denn gleich geht's los.

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1: Hallo Frankfurt, hier ist für jeden Dienstag von 19 bis 20 Uhr Radio Phänomenia, das Ganze am 5. Mai 2026. Heute im Studio der Thomas P., ganz alleine auf weiter Flur. Und ja, wir haben ein Novum hier bei Radio Phänomenia am heutigen Abend, und zwar, wenn wir über den letzten Spieltag, den 32. Spieltag sprechen, das letzte Heimspiel gegen den HSV, ist der Moderator Thomas P. erstmalig sprachlos. Das gab es, glaube ich, in der fast 30-jährigen Geschichte von Radio Phänomenia noch nie. Deshalb machen wir jetzt erstmal einen Musiktitel und dann gehen wir mal ganz kurz auf den 32. Spieltag ein bisschen ein. Wir müssen nicht unbedingt auf das Eintracht-Spiel gegen den HSV eingehen, aber mal gucken, wie die Lage sich bei Eintracht Frankfurt jetzt entwickelt hat oder noch entwickeln wird. Es wird ja haarsträubende Trainer sind da im Gespräch. Lassen wir uns mal überraschen, was noch alles passiert. Machen wir Musik und dann gucken wir erstmal, wie es weitergeht. Bis gleich.

0: Ja, da fangen wir natürlich erst einmal mit den positiven Nachrichten an. Und zwar die U21 kehrt wieder in die Regionalliga Südwest zurück. Sie hat es wirklich geschafft und hat den Aufstieg geschafft und ist dann Hessen-Ligameister. Sie haben nämlich beim ersten FC Hanau 1893 gewonnen, und zwar mit 4:0. 2:0 stand es schon zur Halbzeit, und damit ist die Mannschaft Meister und kehrt wieder in die Regionalliga zurück. Herzlichen Glückwunsch hier vom ganzen Radio Phänomenia-Team. Das können wir natürlich jetzt alles, es hätte ein so schöner 32. Spieltag werden können aus Sicht von Eintracht Frankfurt. Freiburg nur 1:1 gegen Wolfsburg. Und was machen wir? Wir vergeigen das Spiel gegen den HSV mit 1:2. Tja, was soll ich sagen? Es war ein blutleerer Auftritt unserer Mannschaft. Wir haben natürlich auch ein paar Stimmen gesammelt von diesem Spiel. Fangen wir erst einmal, ja, machen wir erstmal ein paar Stimmen von unseren Spielern, die es allzu nicht verstanden haben, um was es geht. Eintracht Frankfurt International. Tja, was soll ich sagen? Hört mal, was die Spieler so alles von sich geben.
1: Wir begrüßen Elias Gier bei uns. Elias, grüß dich. Ihr habt direkt nach Abpfiff relativ lange direkt im Kreis gestanden mit eurem Cheftrainer Albert Riera. Was war so die erste Analyse dort?
2: Nee, einfach zusammenbleiben. Wir wissen, dass die Situation ist nicht sehr gut ist. Es ist ein schwieriger Moment für uns, für die Fans auch. Aber einfach zusammenbleiben, Kopf hoch, und ja, wir haben noch zwei Spiele, so wir müssen kämpfen bis Ende.
1: Der Gang in die Fankurve war natürlich dann auch nicht so angenehm. Die Reaktion fiel sehr negativ aus. Ja, was geht einem in so einem Moment durch den Kopf, wenn man vor dieser großen Nordwestkurve steht mit den vielen Stehplätzen und ja, die Leute nicht so freundlich gesonnen sind, wie normalerweise man es gewohnt ist?
2: Ja, ist natürlich nicht so einfach für uns, aber wir verstehen die Kritik, sie ist normal. Aber wie gesagt, wir sind alle zusammen, wir haben ein Ziel. Es ist momentan nicht wie wir wollen, aber wir müssen einfach kämpfen und zusammenbleiben. Aber wie gesagt, wir verstehen die Kritik, ist normal, und wir müssen einfach akzeptieren.
1: Albert Riera hat vor dem Spiel gesagt, der Kampf um Europa ist ein positiver Druck. Hamburg hatte mit dem Kampf um den Klassenerhalt eher einen negativen Druck. Ich glaube, sie sind trotzdem ein bisschen besser mit dem Druck zurechtgekommen. Wie siehst du es?
2: Ja, normalerweise ist es wie das. Wir haben einen positiven Druck. Wir spielen für ein sehr schönes Ziel. Aber am Ende ist es zu wenig. Wir müssen mehr machen, mehr Emotionen, mehr Leidenschaft auf den Platz bringen. Und ja, ich denke, Hamburg hat ein gutes Spiel gemacht mit dieser Kleinigkeit. Und ja, Glückwunsch zu HSV.
3: Markus Kirche, wir haben vor dem Spiel über die Bedeutung dieser Begegnung heute gesprochen. Was sagen Sie vor diesem Hintergrund zu der Leistung, die die Mannschaft heute abgeliefert hat?
4: Ja, man muss ehrlicherweise sagen, dass wir es nicht geschafft haben, über 90 Minuten unsere Leistung auf den Platz zu bekommen. Man muss ehrlicherweise sagen, dass wir heute zu Recht auch verloren haben. Uns hat jegliche Aggressivität gefehlt, uns hat jeglichen Esprit auch nach vorne gefehlt. Und wenn wir um Europa kämpfen wollen, dann...
0: Ja, da war selbst der Markus Krösche, kann man sagen, sprachlos. Wir probieren es nochmal.
3: Markus Krösche, wir haben vor dem Spiel über die Bedeutung dieser Begegnung heute gesprochen. Was sagen Sie vor diesem Hintergrund zu der Leistung, die die Mannschaft heute abgeliefert hat?
4: Ja, man muss ehrlicherweise sagen, dass wir es nicht geschafft haben, über 90 Minuten unsere Leistung auf den Platz zu bekommen. Man muss ehrlicherweise sagen, dass wir heute zu Recht auch verloren haben. Uns hat jegliche Aggressivität gefehlt, uns hat jeglichen Esprit auch nach vorne gefehlt. Und wenn wir um Europa kämpfen wollen, dann können wir so eine Leistung nicht abrufen.
3: Wie kann das denn sein? Die Mannschaft hat ja vorher gesagt, jetzt geht's, wir wollen abliefern.
4: Ja, wir waren ja bei der ersten Halbzeit viel zu kompliziert, dann waren viel zu langsam Fußball gespielt, dann gehen wir in Führung, kriegen sofort wieder das Gegentor. Das zweite Tor ist dann einfach viel zu einfach. Wir machen diese Saison einfach viel zu viele Fehler. Wir haben die Leistung, die wir momentan auf dem Platz abrufen, entspricht auch nicht der Qualität dieser Mannschaft. Und von daher, ja, müssen wir uns heute an die eigene Nase packen, dass wir es wieder mal nicht geschafft haben, zu Hause das Spiel zu gewinnen.
3: Was sagt denn diese Leistung über das mögliche Verhältnis zwischen Trainer und Mannschaft aus?
4: Ja, ich glaube, ich will gerade über den Trainer sprechen. Am Ende geht es darum, die Jungs sind auf dem Platz. und die müssen letztendlich dann auch jeder Einzelne seine Leistung und seine Aufgabe erfüllen und das haben wir heute nicht geschafft.
5: Also das heißt, Sie schließen aus, dass in puncto Trainer irgendetwas passiert?
4: Ich sage, wir müssen heute über die Leistung sprechen, nicht überhaupt nichts anderes.
5: Es gab einen Schreckmoment, als es hier einmal richtig laut knallte. Wissen Sie schon, wer, wie, was dazu geführt hat? Gehen Sie dem nach?
4: Kann ich nichts zu sagen.
5: Gehen Sie dem nach?
4: Ja, sicherlich.
5: Dankeschön.
0: Ja, das waren ein paar Stimmen von dem sagenumwobenen Spiel gegen den HSV. 1-2 verloren. Der Spieltag 33 wird interessant. Da spielen wir am kommenden Freitag um 20.30 Uhr bei Borussia Dortmund. Und was das Schöne an der ganzen Sache ist, ich meine, was keiner es erwähnt hat, die Mannschaft hat es nicht geschafft, den Trainer abzuschießen. Sie haben alles probiert, aber Hut ab vor Markus Krösche. Er hält an dem Trainer fest, weil jeder, die Mädchen, alle wollen Albert Riera ja irgendwie wieder nach Spanien schicken. Aber ich sag's nur eins, also was drei Trainer nicht richten können, da sollte man sich mal hinterfragen, ob es vielleicht, ob die Mannschaft den nötigen Charakter nicht hat. Ja. Sollte man mal ganz klar sagen. Wenn ich dann sehe, wenn jetzt heißt hier, für Albert Riera ist jetzt Dortmund das Endspiel und dann am letzten Spieltag, ich weiß nicht, wer es da noch retten soll oder was mir da noch retten soll, ist jedenfalls auch egal. Also wenn wir in Dortmund nicht gewinnen, hat sich das Ganze eh erledigt. Aber wenn ich dann noch Aussagen aus den Spielerkreisen höre oder lese, da wo gesagt wird, ja, wir probieren alles, wir wissen, dass der Trainer ein Endspiel hat, aber da merkt man, dass die Mannschaft immer noch nicht begriffen hat, dass die Mannschaft eigentlich ein Endspiel hat, weil es geht um Europa. Alle spielen noch für uns, also Freiburg, also es ist nichts verloren, aber wir haben mit Abstand das schwerste Restprogramm. Wir spielen in Dortmund, dann daheim gegen den VfB Stuttgart und die Freiburger spielen beim HSV. Da wird wohl nicht mehr ganz so viel passieren, weil der HSV ja dank unserer Hilfe gerettet ist. Und ansonsten könnte es auch noch Augsburg müssen wir natürlich auch noch im Blick behalten. Die spielen auch am Freitag 20.30 Uhr gegen Borussia Mönchengladbach, weil die sind uns auch verdächtig nahegerückt, die Augsburger. Die sind mit 40 Punkten direkt hinter uns. Wir haben 43 Punkte und Freiburg 44. Also es ist, wie gesagt, ist noch alles drin. Wir müssen nur unsere Hausaufgaben machen. Und ich bin der Hoffnung, ich habe eigentlich eine Hoffnung, dass die Mannschaft das vielleicht irgendwann einmal versteht. Und wir wieder mal eine Eintracht-Hymne spielen können, wie er jetzt im Anschluss an meine Kampfesrede an die Mannschaft hört.

Ja, und Eintracht in der Region, es geht wieder los. Müsste man aufpassen, es sind wieder die Spiele Körbel, Meier, Rode, Russ und Co. steigen wieder in das Programm ein. Exakt 218 Tage, nachdem die Regionalliga-Saison vorbei ist. Und zwar Eintracht in der Region in Groß-Gerau ist jetzt der erste Spieltermin am 8. Mai, jetzt am kommenden Freitag um 18.30 Uhr. Der Spielort ist das Sportgelände vom VfR Groß-Gerau in der Geschwister-Scholl-Straße 15. Karten gibt es noch genügend, aber es ist, man muss mal gucken, der Kader von Eintracht Frankfurt, es liest sich wie das Hu und Hu des erfolgreichen Frankfurter Zauberfußballs. Patrick Land, Hansi Steinle, na gut, Sascha Amstetter, Christian Balser, Uwe Bindewald, Rudi Bommer, Schafter, Momir Schafter. Dann haben wir noch Matthias Dvořák, war ja auch schon mal Gast bei Radio Phenomenia. Matthias Hagner, Slobodan Komjenovic, Karl-Heinz Körbel, Karim Matmur, Alex Meyer natürlich, unser Fußballgott, ist auch mit dabei. Nada Luklu ist auch dabei. Sebastian Rode, Marco Russ, Erwin Skeler, Uwe Müller, Klaus-Peter Zick und Trainer ist Wolfgang Trapp und André Wiedner an der. Die beiden stehen an der Seitenlinie und wie gesagt, es ist am kommenden Freitag um 18.30 Uhr geht es in Groß-Gerau los. Eintracht in der Region. Wie geht es weiter, Eintracht in der Region? Haben wir noch weitere Termine? Wir müssen mal gucken, was da noch alles geht. Gut. Groß-Gerau, dann geht es weiter in Warenbuchen am 13.05. dann in bei der FSG Dippers Dierlos, wo immer das auch ist, am 22.05. Dann beim TSV Himmelstadt am 29.05. Und die Termine stehen ja auch auf der Eintracht-Traditionsmannschaft. Also Eintracht in der Region 2026. Interessante Termine und es ist immer sehr viel Zuschauer da. Die locken ja teilweise bis zu 4.500 Zuschauer. Warten wir mal ab, wie es weitergeht. Eintracht Frankfurt in der Region. Jetzt machen wir nochmal einen Musiktitel und ja, dann gucken wir mal, was die Damen von Eintracht Frankfurt gemacht haben. Die haben ihre Saison noch nicht so ganz so hergeschenkt. Sie sind noch aktiv dabei und können sogar noch den zweiten Platz anvisieren. Warten wir mal ab.

Ja, hier sind wir wieder bei Radio Phänomenia. Unsere Eintracht-Frauen machen uns besonders viel Spaß, weil sie haben jetzt zwei Mitspiele für die Qualifikation zur Champions League in der Hand sogar. Die erste könnte am Samstag, den 9. Mai, um 15.45 Uhr gegen den FC Bayern, können sie die verwandeln. Und die zweite wäre dann gegen Union Berlin hier zu Hause. Das ist dann das letzte Heimspiel der Saison. Aber erst einmal kommen wir zu dem Spiel gegen den ersten FC Nürnberg. Das wurde mit 4:1 am Brentanobad gewonnen vor 2.760 Zuschauer. Ayomi, zweifache Torschützin, zum 1:0 und zum 2:1. Dann Freigang in der 89. Minute, macht den Deckel drauf, das 3:1 und Raso in der 90. plus 4 sogar das 4:1. Und das war eine erfolgreiche Revanche, weil in der Hinrunde haben wir 5:3 beim Club verloren. Und das war fast genauso torreich. Es war keine 8 Tore, aber immerhin 5 Tore. Und wie gesagt, 2.760 Zuschauer. Und das ist jetzt die nächsten Termine. Warte mal, das ist nicht alles ganz so schnell hier. Aber wie gesagt, jetzt spielt die Eintracht jetzt erst einmal das Wochenende beim FC Bayern München am 9. 15.45 Uhr am FC Bayern Campus ist dann da das Spiel. Und am 17. letztes Heimspiel um 14 Uhr, das ist Sonntag, am Brentanobad gegen den 1. FC Union Berlin. Das ist ein Heimspiel, das letzte, und dann geht es in die wohlverdiente Sommerpause und hoffentlich mit der Qualifikation für die Champions League oder für die Direktteilnahme oder auch für die Playoffs oder was es auch immer da gibt. Wie gesagt, herzlichen Glückwunsch an das Frauenteam von Eintracht Frankfurt. Und ja, das war's zum Thema Frauen-Bundesliga. Die sind doch schon ein bisschen recht erfolgreicher als unsere Herren, die am 7. oder jetzt 8. Platz rumgurken. 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Wenn ihr uns verfolgt, könnt ihr uns, oder wenn ihr uns folgt, nicht verfolgt, auf Instagram oder auch auf Facebook, gern eine Nachricht hinterlassen.

Ja, das waren die Franzosen, die französische progressive Rockband oder Weltmusikband. Lazuli, die ja letztens im Aschaffenburg im Kolossal war, ein grandioses Konzert, kann ich auch schnell sagen. Und wenn Sie mal hier in Deutschland wieder sind, besucht einfach die Konzerte, weil sie sind manchmal besser wie die Eintracht-Spiele. Aber es gibt auch Tickets jetzt für Rot-Weiß, die feiern ihr 125-jähriges Bestehen. Rot-Weiß

Und es ist, wie gesagt, letztes Spiel, also nach dem letzten Spieltag gegen den VfB Stuttgart. 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Letztes Heimspiel, VfB Stuttgart. Und am 19. Mai spielt die Eintracht. Lässt die Saison langsam ausklingen mit zwei Freundschaftsspielen noch. Das erste ist beim Stadtnachbarn Rot-Weiß Frankfurt zum 125-jährigen Bestehen. Wie gesagt, Tickets könnt ihr jetzt schon sichern. Ja. Was ich schon irgendwie am Anfang der Sendung erwähnt habe, also erst einmal Hut ab von Markus Krösche, der noch an den Trainer festhält, weil ich finde, Albert Riera ist für mich ein guter Trainer. Er ist Eintracht Frankfurt, ist nicht unbedingt medienkonform, aber er hat genau das erkannt, was hier sich in Frankfurt abspielt. Es wird alles total negativ gemacht. Wenn der Trainer nicht so mitspielt, wie es die Medien wollen, dann wird er ja geschlachtet. Es ist nicht der erste Trainer, der aufgrund von Medienschelte vorzeitig entlassen wird bei Eintracht Frankfurt. Und deshalb, es liegt nicht am Trainer. Die Aufstellung, wenn ich das lese, die Aufstellung total für den Arsch. Nee, er hat eine super Aufstellung gemacht. Besser hätte ich es auch nicht machen können jetzt gegen den HSV. Es liegt an der Mannschaft, ganz einfach. Und er hat es angesprochen, dass das Umfeld hier in Frankfurt total vergiftet ist, medienmäßig und alles. Und Hand auf Herz, hat er recht oder hat er Unrecht? Also ich sage, es stimmt, weil ist egal, was er macht. Er kann rückwärts einen Purzelbaum machen. Er ist in der Kritik, er hat von vornherein den Kritik verspielt bei den Medien, weil er nicht so medienkonform war, wie es Dino Topmüller zum Beispiel war. Zweifelsohne ein absolut super Trainer. Aber, ja, was soll ich sagen? Er ist genauso gescheitert wie Albert Riera jetzt. Am Anfang Gladbach 3-0 hat man gedacht, hier, er bewegt was. Und ja, letztendlich ist der Trainer nur so stark, wie es die Mannschaft ist. Und deshalb wünsche ich mir, dass er auch am letzten Spieltag gegen den VfB Stuttgart noch auf der Bank sitzt. Also erst einmal ein Sieg in Dortmund. Und wenn ich die ganzen Schwurs hören, was die Mannschaft untereinander gemacht hat, wir schwören, wir geben alles und alles drum und dran und wir stehen zusammen, da kann es eigentlich nur einen Sieg in Dortmund geben. Und wann der letzte Sieg in Dortmund war oder die Bilanz gegen Dortmund, wie die überhaupt aussieht, erfahrt ihr nach dem nächsten Musiktitel und zwar Glenn Hansard mit Didn't We Rumble.

Ja, hier sind wir wieder bei Radio Phänomenia. Wir haben mal ganz kurz die Bilanz gegen Borussia Dortmund, also in Dortmund jedenfalls, rausgesucht. Und der letzte Sieg in Dortmund ist gar nicht so lang her. Das war 2021. Das ist dieses Jahrtausend noch gewesen. Um 15.30 Uhr am 3.4. hat die Eintracht 2:1 in Dortmund gewonnen. Die Dortmunder damals Tabellendritte und die Eintracht Tabellenfünfte. Zur Halbzeit stand es 1:1. Da war noch Schulz, hat das 0:1 für die Eintracht geschossen. Das war ein Eigentor der Dortmunder. Hummels 1:1 und kurz vor Schluss André Silva, es wäre schön, wenn wir den noch im Sturm hätten, zum 2:1 Siegtreffer. Also es war echt ganz toll. Da haben noch gespielt bei Eintracht Frankfurt. Ach du Scheiße, muss man mal ganz gucken. Kamada war noch da, Younes hat noch gespielt, Rustic, Barkok, Timothy Schindler hat da noch seinen Einsatz gehabt und wurde in der 74. Minute eingewechselt für Erik Durm. Also insgesamt war es ein ganz gutes Spiel, so wie ich das hier alle sehe von der Statistik her. Und wir hoffen natürlich, dass das jetzt am kommenden Freitag auch passiert, weil Eintracht Frankfurt hat noch die Chance aufs internationale Geschäft, müssen nur in Dortmund gewinnen. Es ist ja nichts leichter wie das. Wie gesagt, Freitag 20.30 Uhr, Borussia Dortmund, Eintracht Frankfurt, dann Leipzig gegen St. Pauli, Stuttgart gegen Leverkusen und Augsburg gegen Gladbach. Aus unserer Sicht auch ein sehr interessantes Spiel noch. Dann am Samstag um 15.30 Uhr nur ein Spiel. Genau, ist nur ein Spiel, und zwar Hoffenheim gegen Werder Bremen. 18.30 Uhr dann das Topspiel, ist dann Wolfsburg gegen Bayern München. Und dann am Sonntag HSV gegen Freiburg, Köln, Heidenheim und Mainz gegen Union Berlin. Die spielen dann um 19.30 Uhr. Und ich bin ja mal gespannt, wo die Reise hingeht für Eintracht Frankfurt. Ich hoffe international, weil langsam kann ich mich sogar mit der Conference League da anfreunden. Es fällt mir zwar unwahrscheinlich schwer, aber was soll ich sagen? Wir sind ja da schon ein bisschen, ja, genügsam, oder?

0: 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Und ich hoffe, dass es ein super Spiel wird, ein entscheidendes Spiel. Auf alle Fälle ein spannendes Spiel bis in die Schlussphase. Da bin ich eigentlich total motiviert noch. Wobei meine Motivation hat nach dem HSV-Spiel ein wenig nachgelassen, aber ich denke mir mal, Eintracht Frankfurt schafft es wieder in Dortmund, dass sie mich wieder auf die Spur bringen oder wie auch immer. Und das nächste Woche bei Radio Phänomenia werden wir dann mehr erfahren, ob es in Dortmund geklappt hat, wie unsere Frauen jetzt, ob sie sich für die Champions League qualifiziert haben mit einem Sieg bei Bayern München. Es ist alles nicht, steht alles noch in den Sternen. Warten wir mal ab, was nächste Woche passiert. Unsere EV-Bereich werden wir natürlich auch nicht ganz vergessen. Wir haben demnächst eine Abteilung von Eintracht Frankfurt eingeladen. Mal gucken, ob sie uns noch zusagt. Es wird ja dann die Sommerpause sein. Die Weltmeisterschaft steht vor der Tür, die Fußball-Weltmeisterschaft. Und da wird es sicherlich auch genügend zu berichten geben, weil es sind ja unwahrscheinlich viele Eintracht-Spiele international aktiv, Nationalspiele. Und die werden bei dieser Weltmeisterschaft, werden wir den einen oder anderen sehen. Ja, wir sind noch nicht am Ende, aber wir gucken mal, was der Henny Nachtsheim nochmal sagt.
1: Hallo, hier ist der Henny Nachtsheim, die eine Hälfte von Badesalz. Und ihr hört Phänomenia. Ich war schon viermal da, weil ich viermal eingeladen worden bin. Und deswegen weiß ich, diese Sendung ist die Antwort auf Hochglanz, sie ist die Antwort auf Pay-TV, sie ist die Antwort auf öffentlich-rechtlich, weil diese Sendung, und das kann ich beurteilen, ist, wie der Hesse so schön sagt, Anneste. Im besten Sinne, Anneste.
0: Total Anneste sind wir. Wir sind jetzt weichgespült, wie so manche andere Radiosender. Nein, hier in Radio X können wir noch unsere Meinung sagen, und zwar zu Eintracht Frankfurt. Und es gibt hier keine Zensierung. Und das ist das Schöne hier an der Sache, weil Radio muss lebendig bleiben, Radio muss meinungsfrei sein. Und auch wenn wir mal die ein oder anderen Medien mal angehen, ja, was soll's? Sie können uns nicht abschießen. Das können Sie nur den Trainer. Das haben Sie mehrfach bewiesen. Und manchmal klappt es nicht. Und das haben wir jetzt gesehen. Christensen ist übrigens für das nächste Spiel bei Borussia Dortmund gesperrt. Er hat hier gelb-rot. Das war ja ein ganz, ganz dummes Foul war das. Er ist ja kurz vorher eingewechselt worden. Und wurde er schon gleich des Feldes verwiesen, war ein Foul, konnte er froh sein, dass es nicht direkt rot war, weil es war ja erst eine gelbe, dann die gelb-rote. Ja. Das war's. Ja, wir sind immer noch am Ende. Wir haben immer noch ein bisschen was, wo man, ja, hier, ich sagte es, mir fehlen langsam die Worte. Was soll ich also über Eintracht Frankfurt reden, weil es ist. Ich bin total maßlos enttäuscht, muss ich ganz klar sagen. Aber ich freue mich schon auf das Spiel jetzt gegen Borussia Dortmund. Ich hoffe eine Explosion in der Mannschaft, dass die Mannschaft endlich mal das zeigt, was sie nicht die ganze Zeit das verspricht, sondern auch endlich mal ja, durchsetzt. Die Dortmunder sind durchaus schlagbar, auch in Dortmund. Eintracht Frankfurt hat es ja dem einen oder anderen Mal bewiesen. Wie gesagt, das letzte Mal war ja 2021, ist gar nicht da so lange her. Aber es waren immer torreiche Spiele in Borussia Dortmund. Und es waren nicht immer gerade, ja, wir waren nicht gerade erfolgsverwöhnt in Dortmund. Wir haben sie sogar selbst mal zur Meisterschaft ja, gratuliert. Oder geschafft, geschossen, wie auch immer. Also Borussia Dortmund ist uns noch was schuldig. Und das werden sie am kommenden Freitag einlösen. Nächste Woche hier bei Radio Phänomenia haben wir wieder einen Studiogast. Und da wird die Teewurst und der PR moderieren. Wie gesagt, ihr könnt alles nachlesen, auch auf radiophenomenia.de, auf unserer Homepage. Und mal gucken, was der Marco Russ noch sagt. Wer den noch kennt, das war ja auch ein ganz super Eintracht-Spieler und auf alle Fälle einer, der für die Stabilität in der Abwehr gestanden hat.
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0: Ja, das war der Marco. Und schon kommen wir langsam ans Ende der Sendung. Wir machen nochmal einen ganz kurzen Musiktitel und dann geht es schon in die Endphase.

Ja, hier sind wir wieder bei Radio Phänomenia. Das Ganze am 5.5.2026. Die letzten Minuten, die letzten 3-4 Minuten haben angefangen hier. Und was gibt es sonst noch zu berichten? Eintracht Frankfurt hat den Vertrag mit einem großen Automobilhändler ist vorzeitig verlängert worden, und zwar bis 2029. Die Frankfurter Eintracht spielt jetzt das nächste Spiel, also letzte, wie gesagt, am 8.5.20:30 Borussia Dortmund, Eintracht Frankfurt. Und dann haben wir noch das letzte Heimspiel der Frankfurter Eintracht. Das steigt dann am 16.5. um 15:30 im Frankfurter Waldstadion gegen den VfB Stuttgart. Seid zahlreich vertreten, brüllt die Mannschaft, feuert die Mannschaft an, gebt ihr als Fans alles, und bin ich mir sicher, wenn das irgendwann auf den Rasen überschwappt, wird es die Mannschaft auch alles geben. Und wie gesagt, 16.5. 15:30 gegen den VfB Stuttgart, dann am 19.5. das Freundschaftsspiel bei Rot-Weiß Frankfurt, und dann haben wir noch das Spiel in Sandhausen, das wir natürlich auch nicht vergessen, und zwar ist das am 20.05., das ist dann das letzte Spiel, danach geht es dann in die wohlverdiente Sommerpause. Um 19 Uhr spielt die Mannschaft dann beim SV Sandhausen. Das war's für die heutige Sendung. Wir hören uns nächste Woche bei Radio Phänomenia wieder. Wie gesagt, ihr könnt uns eine E-Mail schreiben, folgt uns in Facebook, Instagram, was es auch so alles gibt. Ihr könnt uns auch direkt auf unsere Homepage gucken. Da sind interessante, schöne Bilder noch von unseren Sendungen, von unseren Gästen noch zu sehen. Und sicherlich auch der Hinweis, wann das Gewinnspiel gegen den VfB Stuttgart gestartet wird. Das war's. Bis nächste Woche. Ciao.

Hallo, liebe Freunde, am Ende. Ich höre mich gerade nicht. Moment. Stopp. Jetzt höre ich. Oh, yeah. Da hat es einen Wackler. Entschuldigung. Ja. Hallo. Hallo, liebe Freunde. Nein, nochmal. Hallo, meine lieben Freunde am anderen Ende des Äthers. Hier ist mal wieder Jet Set, die Radio Escobar. Und am Mikrofon begrüßt euch Carsten Olbrich, auch bekannt und unbekannt als Herr und Mr. Ebu. Ja, und eigentlich ist mir ja gar nicht zum Lachen zumute, denn wir haben leider einen Trauerfall in der Familie. Und ich möchte euch da jetzt auch gar nicht mit belasten. Ich sag's nur ganz kurz. Mein Vater ist leider verstorben. Im 96. Lebensjahr. Er wurde 95,5 Jahre alt. Ich mache hier natürlich trotzdem Live-Sendungen. Da lasse ich mich nicht lumpen. So ein bisschen aber anders. Ich habe nämlich gar nicht so die Zeit gehabt, größer was vorzubereiten. Warum habe ich denn dann die ganzen Jahre und eigentlich doch Jahrzehnte dann jede Sendung oder fast jede doch bestens irgendwie vorbereitet, da dachte ich mir, greife ich doch einfach darauf zurück. Was haltet ihr denn davon? Ja, und ich dachte auch, ich mache so eine Art kleine Klangreise, also jetzt gar nicht experimentell, sondern einfach ein paar Songs spiele ich jetzt mal zum Einstieg. Und zwar habe ich schon geguckt, welche Sendungen hatte ich denn in der Vergangenheit schon vorbereitet, so ein bisschen, so ansatzweise zumindest. Ja, die X-Miss-Tunes im Mai, das geht natürlich gar nicht, Weihnachtsmusik. Dann bin ich auf Themen gestoßen, wie der zweite Teil von New Wave zum Beispiel. Entschuldigung, jetzt habe ich auch noch einen Frosch im Hals. Weil ich nämlich in der April Sendung das Thema New Wave und Ähnliches hatte. So, und dann, jetzt muss ich mal enden hier mit der Moderation, dann kam ich zum Thema Clubmusik. Ja, und das würde sicherlich doch ein oder andere Leute hier, Hörerinnen und Hörer, interessieren, denke ich. Und ja, ich habe etwas mitgebracht in dieser Richtung. Etwas, was sicherlich komplett non-trendy ist. Ich bin ja gar nicht so ein Clubgänger, aber es gibt durchaus tanzbare Musik, die ich gerne mag. Oder auch elektronische Musik. Und davon hören wir jetzt etwas, was ihr garantiert noch nicht kennt, nämlich Mood Exhibit aus California. Jawohl. So international bin ich orientiert. Ja, Mood Exhibit ist das Nachfolgeprojekt von Blink Twice. Und da greife ich eigentlich schon jetzt in die Cassette Culture Stunde vor, die ich nämlich dann ab 21 Uhr moderieren werde. Blink Twice hat mit Kassettenveröffentlichungen angefangen. Ja, und inzwischen ist Blink Twice auch gar nicht mehr so existent. Es kommen hin und wieder mal Remixe schon noch ans Tageslicht der Musikszene, aber nicht so mehr auf Kassetten oder geschweige denn Vinyl oder CD, sondern mehr im Internet als Online-Veröffentlichungen. Ja, und genau dort habe ich auch Mood Exhibit entdeckt, nämlich ohne zu wissen zunächst, dass dies das Nachfolgeprojekt von Blink Twice ist. Ich mag beides unglaublich gerne und Mood Exhibit machen auch nicht nur Clubmusik, aber hier spiele ich mal einen schönen Clubtrack jetzt. Vom Album, Online-Album Replicanti oder so ähnlich. Ach, die Playlist wird's dann doch verraten.

Mood Exhibit aus California. Ja, und in meiner letzten Sendung, da ging es ja wie gesagt um New Wave. Und da habe ich ein Lied von Soft Cell gespielt. Vielleicht könnt ihr euch erinnern, falls ihr die Sendung gehört habt, nämlich What? Ja, und danach, als das also dann zu Ende war, habe ich gesagt, und auf meiner Kassette von damals, das war so ein aus dem Radio aufgenommenes Mixtape, da hatte ich hinter What dann Hindling mit Rode Hoar, und ich habe dazu gesagt, dass dies doch eins meiner Lieblingslieder ist, obwohl es natürlich zum Thema New Wave eigentlich gar nicht so passt. Und dann habe ich jetzt heute aber mehr mitgebracht. Ich weiß nicht, ob ich jemals überhaupt in meiner ganzen Laufbahn hier bei Radio Escobar, Radio X, Hindling mal gespielt habe. Ich weiß es nicht, aber das erste Album und auch doch, also ich habe Hindling immer gerne im Fernsehen live gesehen, weil es so viel zu gucken gab. Die haben also ganz viele perkussive Instrumente gehabt, neben auch einer Besetzung, die sehr, sehr lange auch in der Urbesetzung zusammenblieb. Inzwischen hat sich das natürlich alles geändert. Aber jetzt hören wir einfach Hindling mit Rode Hoar. Ja, das muss ich unbedingt nachtragen. Ja, so, und dann geht auf diese Weise die Reise nämlich weiter. Und danach erzähle ich euch noch mehr, was ich noch geguckt habe. Neue, ungesendete Radioideen, aus denen ich jetzt mal so ein kleines Potpourri mal geschöpft habe und mitgebracht habe. Aber nicht nur das, denn ab 21 Uhr, habe ich ja gesagt, ist Cassette Culture dran, also echte Underground-Musik, die nur auf Kassette oder inzwischen auch auf anderen Formaten zum kleinen Teil zumindest veröffentlicht wurde, früher aber als die Original waren, dann nur auf Kassette. Und jetzt noch ein Thema habe ich mitgebracht, nämlich die aktuelle Compilation, die auf EndArt erschienen ist. Entweder heißt das Label nämlich EndArt oder die Compilation heißt EndArt Compilation, aber da kommen wir noch später zu. Wir haben auf jeden Fall ein volles Programm heute. Jawohl. So, und jetzt kommt tatsächlich Hindling.

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1: Tja, und jetzt kam da irgend so was Rhythmisches auf diesem Mixtape. Das weiß ich noch ganz genau. Ja, aber ich weiß nicht mehr, was genau. So, und dann habe ich weitergesucht in meinen unfertigen Sendungen und dachte mir, Alienated Voices Teil 3 von 2 Teilen ist noch lange nicht fertig. Ja, das habe ich ja schon für den September 2025 eigentlich schon mal zur Diskussion gestellt, sollte ich im September letzten Jahres dann doch eine solche Sendung nochmal machen. Alienated Voices, das sind verfremdete Stimmen in der Musik. Und ein Freund von mir, der hat mich darauf hingewiesen, wo denn noch auf Kassette vor allem Sachen so in dieser Art drauf sind. Und dann habe ich tatsächlich auch noch selber welche gefunden. Aber also 11 Minuten reichen auf gar keinen Fall für eine Doppelstunde. Und da muss ich also noch ein bisschen recherchieren. Ja, gut. Und aber ein Stück habe ich jetzt vorab schon mal mitgebracht, nämlich Axel Malton. Oder Axel Malton, keine Ahnung, welcher Landsmann er nun ist, aber sein Stück ist auf Englisch und heißt Deep Grounds.

Ja, mal sehen, ob das jetzt vorgegriffen ist, ob ich im September 2026 dann wenigstens eine Alienated Voices-Sendung hier zustande bringe. Ein halbes Jährchen circa habe ich da ja noch Zeit. Mal gucken, ob ich noch mehr finde. Und wenn nicht, dann wird's halt übernächstes Jahr oder nächstes Jahr. Das kommt ja auch erstmal dann. Ja. Ja, und diese Sounds, die wir eben gehört haben, die haben mich also sowohl, also so leicht zumindest, ab und zu zumindest mal an Gary Numan erinnert, zum Beispiel Cars. Aber auch dieser Bass-Sound, der hat mich eigentlich an The Art of Noise erinnert, Close to the Edit. Und dann habe ich mir das mal angehört und fand da dann doch so einen etwas anderen Bass-Sound. Hatte ich zumindest so ähnlich in Erinnerung. Ist vielleicht jetzt nicht so ganz treffend, aber trotzdem habe ich jetzt mal The Art of Noise mit der Albumversion dieses Stückes Close to the Edit mal ausgewählt, von der es sicherlich auch jede Menge Remix-Versionen gibt, also offizielle und natürlich auch DJ-Mixe. Das ist jetzt mal wieder zurück in die Früh, naja, nicht ganz in die Frühzeit des Samplings, aber in die Früh-80er auf jeden Fall, wo das Sampling natürlich noch ganz rudimentär, also noch ganz anders verwendet wurde als heutzutage. Ja, und dann hören wir uns das jetzt mal an.

Musik von Ann Dudley. Ja, und was haben denn diese beiden Musiken eigentlich gemeinsam? Ann Dudley war nämlich früher bei Art of Noise. Jawohl. Die hat nämlich ihren Stil komplett geändert. Also auch sehr vielseitig tätig wurde sie im Laufe der Jahre und Jahrzehnte. Sie war also

eigene Interpretationen hat, die also wirklich komplett mystisch sind. Also schöne Musik. Und sie hat auch eine Ethno-CD mal gemacht mit einem anderen Musiker. Jetzt fällt mir der Name nicht ein. Nein, fällt mir leider gerade nicht ein. Das macht aber auch nichts, weil ich sie ja auch gar nicht spiele. Das ist also auch sehr, wie gesagt, sehr vielseitig. Sie hat sich gerne auch auf andere Menschen eingelassen. Und ja, sie lebt noch, sie musiziert noch und das ist schön. Denn von Anfang der 80er Jahre in den Charts gewesen zu sein und dann aber weiterhin auch erfolgreich auf Solopfaden, das schafft ja nicht jeder Mensch. Und sie hat da wirklich eine komplett neue Welt eröffnet an wirklich sehr hörenswerter Musik. Anne Dudley, ja. So, und jetzt kommen wir dann mal noch zu einem Thema, nämlich zum Thema Oldies. Ja, heutzutage gelten ja Oldies schon vielleicht, was vor 10 oder 20 Jahren so in war in den Charts. Aber als ich so jung war, wie viele ja heute jung sind, da gab es ja auch schon den Begriff Oldies. Und da hat man also, sagen wir mal, die 50er, 60er, 70er Jahre noch gemeint. Später dann meinetwegen auch noch die 80er. Aber jetzt greifen wir mal so richtig zurück in die Mottenkiste. Und das ist jetzt ein Stück, was kommt. Ich war ja früher so ein Kommerzradiohörer. Ich meine jetzt so wirklich als Kind und Jugendlicher. Ich habe mich auch durch alle möglichen Sender zwar gezappt, und habe deswegen auch abseitige Sachen aufgefangen dort. Aber ich kannte auch das, was zum Beispiel in den 60er, 70ern ziemlich in den Charts war und berühmt war. Und eigentlich kannte ich alle Interpreten, die und auch viele, viele Titel mit Namen, die eben auch im Radio zum Beispiel in diesen Wunschcontainer-Sendungen gesendet wurden, wo ja auch manchmal sich Stücke gewünscht wurden, die eben nicht so üblicherweise liefen. Heute hat sich die Radiolandschaft auch nochmal verändert. Da haben ganze Sender auch ganze Programme komplett neu erarbeitet, überarbeitet. Und naja, also wie will ich das sagen? Aber dieses Stück, was wir jetzt hören, war auch in den Charts, war auch ein Hit, aber ist heutzutage überhaupt nicht mehr zu hören. Und jetzt hören wir also tatsächlich I Can't Let Maggie Go von einer Band namens Honeybus. Höre ich wirklich zum ersten Mal, ich habe es aber zufällig dennoch entdeckt und ich finde das Lied gut. Ja, und deshalb hören wir es uns jetzt an.

0: Ja. Ja, I can't let Maggie go. Die Oboe fand ich schön. Ja, ich, ja, wie gesagt, mal was Neues, für mich neu. Ja, und die Musik, die jetzt hier im Hintergrund läuft, die ist von der Compilation, ach vielmehr von der End Art Compilation. Ja, und man soll ja nicht so unbedingt die eigene Musik spielen, aber so als Hintergrundmusik kann ich das ja schon mal machen, ja. Das machen ja auch andere, wenn sie irgendwelche Jingles vorbereiten, so eigenmusikalisch, ja. Und ja, ich bin also auf einer Compilation drauf, die übrigens zum Selbstkostenpreis so verkauft wird. Oder naja, das ist ja auch wieder mal dieses typische Underground-Ding. Das, also, naja, ich habe einen Aufruf bekommen. Und viele und einige andere Bands, befreundete Bands des Machers Olli Prien aus Hannover, haben auch diesen Aufruf bekommen. Und ich war ja noch mit einer der letzten, obwohl das ging so irgendwie schnell, so nach dem Motto, wer bis drei nicht auf dem Baum war, der war auf dieser Compilation drauf. Und da sind also wirklich 10 Tracks drauf, die sind sehr unterschiedlich. Also Tracks auch von ganz... zum Teil etwas bekanntere Namen wie zum, also Underground bekannten Namen, zum Beispiel PP Fragezeichen, die haben in den 90er Jahren so Techno oder EBM gemacht, dann auch Relative Kälte waren bei mir auch mal im Studio hier zu Gast, die Krone der Gastlichkeit, die, von denen hatte ich auf jeden Fall mal eine schöne CD, habe auch einen Videoclip mal auf einem Festival auf einer riesengroßen Leinwand gesehen. Ja, wären zum Beispiel noch Youngwelle, auch Underground bekannt. Daniel Deutschmark sagt mir jetzt nichts, klingt nach Ballermann, ist es aber nicht. Ein Jahr haben auf jeden Fall eine ganze CD gemacht. Ja, und so weiter. Und so ein paar Stücke sind da drauf, die nicht so verkehrt sind. Ja, und der liebe Olli, der hat es erschien schon mal ein Teil 1. Damals noch auf Olli-Roms. Und das war im Jahre 1999. Jawohl, also 27 Jahre ist das her. Da bin ich übrigens auch schon drauf. Und dann wurde die im Jahre 2014 wieder veröffentlicht. Eigentlich nur, weil ein Mensch sich bei mir mal gemeldet hat, ob ich den Olli noch mal kontaktieren könnte, ob er noch weitere Exemplare davon hat. Und da hat der Olli dann tatsächlich eine Zweitauflage davon dann gemacht. Ja, die Rede ist von selbstgebrannten CDs, von CDRs, aber das sind genau wie Kassetten, keine Bootlegs oder so, sondern die Künstler wissen davon. Das sind sogenannte Underground Compilations. Ja. Ja, und das ist doch schön. Und da muss ich jetzt unbedingt noch ein zweites Stück von spielen. Also jetzt eins, wo ich auch nicht so drüber labere. Wie gesagt, eine eigene Musik darf ich durchaus mal als Underground-Musik sowieso hier mal spielen, sondern nein, einfach als Hintergrundmusik zum Überlabern. So, ja. Und wir hören übrigens auch von der Vorgängerversion auch noch ein Stück, bestimmt. Habe ich auch mitgebracht. Naja, was hören wir denn mal? Youngwelle, sage ich jetzt einfach mal. Ich habe sie mir also schon ein paar Mal angehört, aber wie das so ist, ne, in meinem Alter, man merkt sich ja nicht mehr alles. Ich fahre jetzt einfach mal los und lass mich selbst auch mal überraschen, was jetzt kommt.
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Ja, so viel auch nochmal zum Thema Samplings, aber das sind so heute, so ist das, glaube ich, entstanden. Da steht kein Jahr drauf. Na, das ist, also von der Krone der Gastlichkeit, da gibt's ein Stück In Moon, das ist live aus dem Jahr 1992 zum Beispiel. Von PP Fragezeichen gibt's ein Live-Stück live 2002. Naja, und so sind halt viele Exklusivstücke drauf. Und wir hören auch noch eins, nämlich die Formation Stechen im linken Kopf mit dem Stück Blue Moon, auch ein Demo, und zwar von Ende der 80er Jahre sogar. Na gut, dann gucken wir mal. Aber warum steht denn da jetzt Blue Water? Nein, auf der Hülle steht Blue Moon. Da, das ist jetzt seltsam. Das macht aber nichts, wir hören es ja trotzdem. Und los. Blue Water, Blue Water, so ist der Titel. Da hat der Olli sich auf dem Cover verschrieben.

So, das war nun die Krone der Gastlichkeit, allerdings von der frühen Version, also von der von 1999 und von 2014. Und wie gesagt, jetzt ist eine neue Compilation vom lieben Olli Prien organisiert worden und jetzt in Windeseile auf CDR gebrannt worden. Gibt's denn eigentlich auch eine Internetpräsenz davon? Muss ich ja noch mal gucken, aber auf jeden Fall wollte ich jetzt noch relative Kälte spielen. Ja, und zwar jetzt wieder von der, die gerade jetzt im April erschienen ist. Relative Kälte, 1 Liter Leben. Musik.

0: Jo, so abrupt hört ein Stück auf. Relative Kälte. Und jetzt hören wir noch als Übergang in die nächste Stunde PP Fragezeichen mit einer Live-Version aus dem Jahre 2002. Und das Stück heißt Silver Scorpio. An das kann ich mich sogar noch erinnern. Und zwar in der Studio-Version, die es damals schon auf Kassette gab. So, Moment. Jetzt geht's auch gleich schon los. Da.
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0: Okay, das war die erste Stufe.
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0: Nur noch eine.

0: Das war's. Ich hab's geschafft.
1: Dankeschön!
2: Bitteschön. Ja, fürs Airplay auf jeden Fall, ne? Ja, das war nun mein kleines Special hier zum Thema End Art Compilation. Und ich habe ja noch gemutmaßt, gibt es eine Homepage? Nicht direkt, es gibt auf YouTube einen Kanal vom Olli. Und zwar könnt ihr euch da klicken auf youtube.com/ und dann @ollerich69. Ollerich69, aber das Ad bitte nicht vergessen, hinter dem Slash, aber ich kann den Link dann natürlich auch in die Playlist schreiben. Ja, und willkommen jetzt zum Thema Cassette Culture. And by the way, I want to welcome all you English-speaking listeners also to both hours, of course, of my show. This is a very unvorbereitete Sendung, because I have a morning fall in my family. Ja, da hatte ich nicht so die Möglichkeit. I didn't have the possibility to prepare something. So I took my choice from old radio years where I prepared so many tracks. So viele Musik habe ich verwurstelt so in den ganzen vielen Jahren, und da habe ich mir dann einfach jetzt für die Stunde 2, wo es ums Thema Cassette Culture geht, einfach eine CD gepackt, einen Stapel CDs in den Rucksack gepackt und habe die jetzt hier einfach vorliegen und habe noch gesagt zu mir, tu's nicht, irgendwie einen Track zu spielen von einer CD, wo nämlich keine Trackliste dabei ist, denn dann suche ich mich für die Playlist nämlich tot. Und das, ich bin ja noch unter den Lebenden und möchte das auch noch eine Weile bleiben. Und so gesehen muss das jetzt einfach, habe ich dann doch eine andere CD jetzt genommen. Mit einem Track, mit einer Liste dabei. Und lese hier schon wieder den Namen Relative Kälte. Aber nein, ich mache das Zufallsprinzip. Denn ich ziehe eigentlich blind CDs heraus und werde dann einfach ganz ehrlich auch das spielen, was dann gerade jetzt kommt. Und ich bin jetzt bei Track Nummer 8 gelandet. Machine Shop BEMN. Das Stück heißt Android, so, von der BEMN Compilation Volume 2. Und ich habe auch keine weiteren Infos jetzt dabei. Ich spiele es natürlich. Lasst mich jetzt selber und euch mal überraschen, was jetzt wohl kommt.

Könnt ihr euch an meine letzte Sendung erinnern? Natürlich, falls ihr sie gehört habt. Nämlich, da ging es ja ums Thema New Wave und Related. Und da habe ich unter anderem Chappelle Sonic gespielt. The Real Me Inside Me. Und habe gesagt, das ist ein späteres Projekt von Peter Klaassen aus Belgien, der früher The Drum Fondue hatte. Und das jetzt gerade war The Drum Fondue mit dem Stück Mr. Cliché. But most of all, give him Guitar Solo. Wobei, gute Gitarrensoli, ich habe da nichts dagegen, auch wenn es klischeehaft von mir aus als klischeehaft gilt. Ja, kann ja sein. Ich kann mich mal an die früheren Internetzeiten noch erinnern. Da gab es mal in einem Forum die Frage, was ist das beste Gitarrensolo aller Zeiten für euch? Und da waren natürlich ganz viele sehr bekannte Bands dann von den Usern dort genannt. Und ich habe auch eine Band genannt, die für mich sehr wichtig ist. Allerdings, naja, es ist also schon ein sehr außergewöhnliches Gitarrensolo, was ich da genannt habe, aber sicher, naja, das Beste, das jetzt als das Beste zu bezeichnen, das halte ich inzwischen für sehr gewagt, und so kamen dann auch die Kommentare dann dazu, nämlich You'll Never Go to Heaven von It Bites. Hört euch das mal an. Ja, mach das mal ruhig. It Bites, You'll Never Go to Heaven. Eine schöne Ballade vom wunderbaren Album The Big Lad in the Windmill, wo auch der einzige Hit drauf ist, den It Bites so jemals hatten, und zwar vor allem in England. Und dieser Hit hieß Calling All the Heroes. Und ich fand dieses Lied eher so ein bisschen klischeehaft oder so, während das ganze übrige Album, auch wenn es so 80er Jahre mäßig produziert hat, wo die Höhen ja immer noch so sehr in den Vordergrund gemixt wurden und gar nicht so rund. Alles, naja, wie auch immer. Also es klingt schon nach 80er Produktion, will ich damit sagen. Aber die Kompositionen, die da drauf sind, zum Beispiel, wie heißen denn diese Titel jetzt? Wanna Shout fällt mir ein, Cold, Tight and Hungry. Also so ein gefühlvolles Gitarrenspiel und so ein wahnwitziges Gitarrenspiel, wie zum Beispiel in diesem unglaublich guten Stück, das hat, wie hieß das denn? Das hatte so ein Mittelteil mit so einem Drumcomputer, so einem ganz billigen, und dann so ganz tolle Überraschungsmomente. Muss ich nochmal in mich gehen. Ich hab's leider nicht gerade vorrätig hier liegen. Wie komme ich auf It Bites? Natürlich wegen klischeehafter Gitarrensolo, Soli. Okay. Zum Thema Drum Fondue habe ich, glaube ich, jetzt auch mal genug gesagt und werde den Peter auf jeden Fall daraufhin jetzt nochmal kontaktieren. Jawohl. Und ich habe auch ein Stück jetzt mal mitgebracht, was ich noch nie vorher hier gespielt habe in der Cassette Culture Sendung, nämlich von der Formation Kafran and Zimmer Check. Check it out. Ja, mal ganz was anderes. Ach nee. Check It Out heißt das Album. Ich gewöhne mich schon langsam an meine alten Playlist. Und das Stück heißt Seven Parts und ist Teil 1 hier.

0: Ja, auch Klänge, die sehr selten hier zu hören sind, so in dieser Art, so rein instrumental, fast schon filigran, aber doch ein bisschen Lofi-mäßig aufgenommen. Und das ist ja so ein typisches Merkmal für die Cassette Culture. Natürlich haben auch schon in den 70er, 80er, 90er Jahren Künstler auf Qualität oder möglichst gute Qualität geachtet. Aber erst heutzutage oder sagen wir mal seit vielleicht 20 Jahren, keine Ahnung, kann man auf jeden Fall auf Rechnern, die auch nicht andauernd abstürzen, auch alte Sachen remastern zum Beispiel, sodass sie besser klingen. Und ja, was will ich sagen? Damals wurde ja auf Kassettenrekordern aufgenommen, weil es noch keine Digitaltechnik gab. Jetzt muss ich überlegen, die ist doch erst so in den 90ern, glaube ich, erst dann so richtig aufgekommen. Ich kann mich erinnern an meinen ersten Sampler. Das war noch ein Hardware-Sampler, der noch mit 3,5-Zoll-Disketten funktioniert hat, und ähnlich wie bei The Art of Noise, was wir ja in der ersten Stunde gehört haben, konnten da natürlich nur relativ kurze Samplings verarbeitet werden oder aber in langer Form als Loops und das oder meinetwegen auch verlangsamt abgespielt, die dann auch trotz kurzer Speicher, trotz kleiner Speicher Kapazität dann eben länger dann dadurch waren, wenn sie verlangsamt abgespielt wurden, zum Beispiel. Ja, und so in den 70er Jahren, wo ja dieses Phänomen Cassette Culture eigentlich angefangen hat, und zwar ohne, dass es vorher diesen, dass es damals eben schon diesen Fachbegriff gab, da wurde natürlich noch, da gab es glaube ich noch gar keine Mehrspurrekorder. Da wurde mit Tonbändern oder eben direkt auf Kassettenrekorder dann aufgenommen. Da gab es dann aber nicht nur Proberaum-Mitschnitte, sondern auch experimentelle Sachen, so Soundexperimente zum Beispiel, Collagen auch. Ja, Mischpulte gab es sicherlich schon, natürlich auch kleinere, erschwingliche. Ich rede so ins Blaue so ein bisschen hinein. Und da konnte man zumindest unterschiedliche Tonquellen dann auch schon zusammenmischen. Ja, und das waren natürlich alles sehr abseitige Klänge, an denen keine Musikindustrie zum Beispiel Interesse hatte. Und doch war dann der Drang der Künstler so groß, ihre Musik zu veröffentlichen, dass ja quasi die Kassette gerade in diesen frühen Jahrzehnten, 70er, 80er, dann als die einzige Möglichkeit existierte, auf eine Art billige Produktion dann auch Kassetten zu machen. Und dann hat sich ein Underground-Netzwerk quasi so wie ein Naturgesetz von selbst dann auch gefunden, und es wurden viele Kassetten getauscht und international auch ausgetauscht. Und das war alles eine ganz umtriebige Szene und ist es bis heute, pflege ich ja auch immer zu sagen, weil nämlich die Kassette noch nicht tot ist. Man kann also Leerkassetten auch in allen möglichen Längen, auch Zwischenlängen, so nach Wunsch zugeschnitten, übers Internet bestellen, kann nach wie vor seine eigene Musik auf Kassette auch kopieren und in einer, ja, gleichgesinnt gearteten Underground-Szene, die es heute auch noch viel mehr gibt als früher, nämlich dank des Internets, dann da sich dann auch weiterhin austauschen. Und junge Menschen, die also heute anhand von Blogs zum Beispiel diese alten Zeiten auch wieder entdecken, die wissen ganz viel über uns Alte. Und ich bin ja auch noch gar nicht mal der Älteste. Es gibt also Menschen, die auch noch leben, die sind inzwischen 70, 80. Kann doch passieren, dass auch Menschen, die früher schon 30 waren, während ich da als 17-Jähriger, 16-Jähriger, glaube ich, oder als 15-Jähriger habe ich meine ersten Aufnahmen auf Vierspur gemacht. Da war ich ja noch relativ jung. Aber manche haben halt, wie gesagt, so in einem gewissen höheren Alter schon diese damals neue Szene für sich entdeckt, haben dann auch wie zum Beispiel Joachim Reinbold von Jar Musik einen Versandhandel dann eröffnet und hatten dann ja auch Kassetten der Legendary Pink Dots zum Beispiel veröffentlicht in den 80ern schon oder auch von The Deep Freeze Mice aus England. Ja, Martin Newells Songwriting lässt grüßen, aber das habe ich jetzt auch alles gar nicht dabei. Also da gab es dann durchaus die Symbiosen von kleinen, unbekannten Bands und dann doch so szenebekannten Bands. Und die Pink Dots, die gibt's ja auch bis heute noch als eine Band, die hat so unglaublich viele Veröffentlichungen. Aber wenn ihr zum Beispiel mal die Diskografie dieser Band im Internet mal recherchiert, dann sind da auch ganze Fulltime-Alben dabei, die es nur auf Kassette gab. Ja, übrigens haben die Toten Hosen auch auf Kassette angefangen. Ich habe einen Sampler neulich in den Händen gehalten, Weltmeister Volume 2 hieß der. Und da ist so eine Kneipenaufnahme dabei, wo eine Frühversion vom Altbierlied in einer Kneipe gesungen wurde mit Members von den Toten Hosen und noch einer anderen Band, deren Name mir jetzt aber leider nicht einfällt, die aber auch bei Weitem nicht so bekannt geworden sind wie die Hosen. Und auf einem anderen Sampler von dieser Weltmeister-Serie ist auch ein Exklusivstück der Toten Hosen tatsächlich drauf. Aber ich hatte das mal, hab's leider dann verbaselt. Ich habe also manchmal so ein bisschen Schwund, gibt's bei mir leider auch. Ist natürlich schade um die Rarität, die ich auch hier gerne mal gesendet hätte. Zumal, wie gesagt, es handelt sich hier um offizielle Kassettenveröffentlichungen, die aber nie im Handel erhältlich waren. Die also damals für den Underground-Bereich von gewissen Leuten organisiert wurden und auch im Wissen der Künstler veröffentlicht wurden. Natürlich in Kleinstauflagen, natürlich auch in Tonqualitäten, die also für die heutigen Ansprüche zu wünschen übrig lassen, aber dafür ist es wenigstens authentisch. Und ja, dieses trashige Stück, dieser Blues oder wie man das nennt, was ich vor The Drum Fondue gespielt habe, das war ja auch so ein Ding mit so einem analogen Echo, mit einem Verstärker, der im Hintergrund brummt. Und das war aus dem Jahr 1980 übrigens von den Wet Taxis. Wollte ich noch kurz nachtragen. Und die Wet Taxis, das war eine Band aus Australien. Von der Kassette Taxidermy. So. Jetzt hören wir also wieder Musik. Und zwar haben wir mal hier von der Compilation-Serie, jawohl, das war eine ganze Serie, Durchschnittsanfall. Und zwar hier von Volume 2. Und jetzt mache ich mal, zack, was haben wir da? Wieso hat er denn jetzt 14? Ah, jetzt habe ich an der falschen CD rumgedreht. Die habe ich ja alle auch digitalisiert auch, ne? Hören wir jetzt also einfach mal If Bewanna und Instruction mit einem Stück, welches keinen Titel trägt und deswegen einfach No Titel heißt. No Title.
1: Since it is doubtful that the preservation of our population can be secured. 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

Ja, und Durchschnittsanfall war, wie gesagt, eine Compilation-Reihe. Und zwar auf dem Label Prion Tapes, was sich dann später in Prion Music umbenannt hat. Ja, der Macher Peter Schuster lebt leider nicht mehr. Der ist leider vor einigen Jahren verstorben. Wurde gar nicht so alt, nämlich nur 59 Jahre alt. Und wir kannten uns, wir haben uns mehrfach besucht. Er war mit seiner Ellie auch schon mal hier bei mir. Und ich mehrfach auch bei Ihnen. Ja, und er hat mich so ein bisschen in die Szene Nürnberg führt, so eingeführt, ja, mit TH geschrieben, genau. Und da habe ich dann zum Beispiel den Joe kennengelernt von Doc Vermeeran. Und so ging das alles los. Die hatten damals

JBO in den Charts und haben wirklich auf ihrem Label Musical Tragedies eine goldene damals noch bekommen. Und ich war ja immer so dezent, ich habe also nie so gedrängelt und habe also nie gefragt, wann ist es denn endlich soweit? Habt ihr denn jetzt eure 250.000 endlich verkauft, sodass es wirklich eine goldene gibt? Aber das Ding, das ging so lange, war das in den Charts. Ich weiß gar nicht mehr, um was für ein Album sich das da gehandelt hat. Ja, und der Joe hat dann später in einem Interview, in einem Radiointerview gesagt, dass ihm schon klar war, er hat zwar ein tolles Label mit so unglaublich vielen Veröffentlichungen, aber so ein Charterfolg, das ist einmalig im Leben und das werden die nie wieder erreichen. Und genauso war es. Und das Tolle ist, die hatten damals Angebote, Aufkaufangebote von der Industrie, da konntest du mit den Ohren schlackern. So hoch waren die Beträge, die denen angeboten wurden, aber die haben gesagt, nein, wir verkaufen unsere Seele sozusagen nicht an die Industrie, wir bleiben independent und wir investieren das Geld, um die regionale Szene zum Beispiel zu supporten und Empty Records, Musical Tragedies und wie sie alle heißen, Marginal Talent, da sind ja so ganz viele Labels unter einem Dach dort gewesen, sag ich mal, war ja auch ein internationales Label. Nämlich Joe kam ursprünglich aus USA nach Deutschland und hat sich aber hier in Fürth dann niedergelassen. Ja, und das war eine ganz spannende Zeit, ne? Und plötzlich hieß es dann, ja, jetzt haben sie also wirklich eine goldene bekommen. Und das war schön. Wir waren Kalamaris essen. Wir waren, ich will ja jetzt keine Werbung hier für Fleisch- oder Meeresfrüchtekonsum machen. Das muss jeder selber entscheiden. Komisch, dass mir dann so Gedanken dann kommen. Aber wir haben auch die Clubs besucht und waren bei den Leuten zu Hause. Und es gab auch ein Festival, da haben zum Beispiel Charlie's Well gespielt, kann ich mich erinnern. Die waren da noch nicht unter Vertrag, haben aber ein Angebot bekommen. Und wer war denn da noch? Ach, so ganz viele Bands von damals, die Merlons of Nehemiah zum Beispiel. Das war so eine Mittelalter-Rockband, auch schon damals. Die waren dort. Und JBO sind ja dann zur Industrie gegangen. Die haben also dann nicht auf diesem Independent-Status weitergemacht und hatten dann ja auch noch jahrelange andere Erfolge danach noch. Ja. So. Ja, und wie gesagt, Peter hat nach wie vor mit seinen Kassetten weitergemacht. Und dann auch gab's mal eine Best of Prion CDR, eine gebrannte. Und auch Doc Vermiran haben also ganz, ganz viel immer noch gemacht. Das sage ich auch ab und zu mal bis heute. Ich habe nur leider jetzt gar nichts dabei von denen. Ja, was ich aber jetzt dabei habe, es geht ja nach wie vor ums Thema Cassette Culture, das ist eine andere Compilation namens Unite We Fight. Das mag grammatikalisch falsch sein, das macht aber nichts. Der Mensch, der die veröffentlicht hat, der war damals 14 Jahre alt erst, als er mich kontaktiert hat und auch ein Stück oder mehrere von mir dabei da drauf haben wollte. Die spielen wir jetzt natürlich nicht. Aber andere Musik, andere Bands sind äußerst hörenswert. Und ja, ich habe die früher ganz gerne mal hier in meiner Sendung gespielt, aber ich will jetzt auch gar nicht so viel Zeit damit verlieren. Wir spielen jetzt einfach mal Wild Gift. Ich kann mich gut erinnern, irgendwie Strahlenkrankheit war auch so ein Stück, was mir sehr gut gefallen hat. Und das hören wir uns jetzt einfach mal wieder an. Ist ja auch eine andere Musikrichtung, nämlich jetzt ein bisschen punkiger wird alles.

Jonas Jinx war meiner Erinnerung nach eine Band mit einem englischen Sänger, die aber hier aus Deutschland kam. Ich bin mir aber nicht hundertprozentig sicher. Good Morning hieß das Stück. Und die Tonqualität war zwar etwas leiser abgemischt, dafür aber ein bisschen professioneller produziert, zumindest für das Jahr, was es damals war, nämlich 1992. Und ich erinnere, ich habe noch das Cover von der Kassette vor Augen. So hellbläulich mit irgendeiner Figur drauf. Also so die inneren Bilder sind ja dann eh abstrakt, aber ich würde es sofort wiedererkennen, und zwar auch den Schriftzug der Band. Jonas Jinx, wie gesagt, ja. So, jetzt geht's mal weiter im Thema Cassette Culture mit... Jetzt habe ich was verschmissen. Nein, habe ich noch nicht. Haha. Denn ich habe hier so viele alte gebrannte CDs von früheren Sendungen einfach dabei, wo Kassettenmusik drauf gebrannt ist. Da habe ich jeweils mich für jede Sendung richtig ins Zeug gelegt und habe mindestens eine CD gebrannt. Mit den Daten, die ich halt habe und digitalisiert, habe ich die zu Hause, die meisten. Und andere wurden mir auch dann von den Künstlern zum Beispiel in digitaler Form dann auch nochmal zukommen gelassen. Und auf diese Weise konnte ich dann direkt drauf zugreifen. Und da gibt's so verschiedene Quellen, wo ich da so dran komme. Und meine eigene Tape-Sammlung, die hatte ja auch mal eine stolze Anzahl von circa 3000 Kassetten, wenn man jetzt alles auch mitberechnet. Ja, inzwischen ist es nicht mehr so viel, es ist ja auch nicht schlecht, was ich davon schon bisher senden konnte. Und viele, viele Kassett-Culture-Stunden hört ihr auf Mixcloud, die könnt ihr also wirklich dort nachhören, und zwar sind es 50 Sendungen, die schon alleine auf meinem alten Profil Herr Ebu Broadcasting geteilt worden sind. Und unser Profil heißt Escobar on Radio X, da sind sie also auch da, wenn auch nicht ganz alle. Und jeden Monat kommt eine neue hinzu, eine neue Doppelstunde mindestens. Ja, manchmal sind ja auch so Sondersendungen da, die ich dann auch noch hochlade. Und ich mache bestimmt bald auch mal wieder eine alte Sendung, die ich hochlade, nämlich aus den 90er Jahren, noch mit dem Arne dabei. Da könnt ihr auch ein paar davon hören. Da haben wir allerdings nicht nur Kassettenmusik gespielt, aber immerhin ließ ich auch damals dieses Thema schon mit einfließen. So, ja, und jetzt hören wir aber The Stripy Zebras, Greta Garbo, Goes Shopping. So, aber jetzt habe ich den falschen Track noch. Ja, das ist einfach, warte mal, diese CD. Das ist jetzt ein Experiment, ob jetzt das richtige Stück losläuft. Wir versuchen es mal. Gerade nicht. Wird nicht erkannt. Moment. Das ist aber jetzt gar nicht schlimm. Zu Pannen muss man stehen. Ich versuche es jetzt mal so. Moment. Nee, läuft nicht los. Ich versuche es mal. Jetzt läuft hier was los.

Schon wieder so ein abruptes Ende. Ja, das war auch sehr lofi und definitiv englisch. Das klang also sehr aus England. Und ich komme ja gar nicht, bei so vielen kurzen Stücken komme ich ja gar nicht hier zur Auswahl, was ich hier noch spielen soll. Ich wollte doch gerne mal so ein paar spontane Sachen machen hier. Das ist jetzt hier aber nicht so alt, aus dem Jahr 23. Aber da kann ich ja jetzt... So, ich fahre hier noch mal was anderes ab. Das ist jetzt ein Zufallstreffer vielleicht, hoffentlich. Oh, ein Stück, was über 8 Minuten geht. Nee, da mache ich lieber vorher noch was anderes. Hier ein kurzes, ich weiß jetzt aber gerade nicht, was kommt.

Ja, das ist natürlich jetzt harsch Neues, was ich gar nicht mag. Das höre ich mir sowas vielleicht manchmal live an, auf so Festivals mal. Ja, das kann mal passieren. Aber hier fürs Radio spiele ich sowas nur sehr selten. Aber es hat ja auch darstellenden Charakter, meine Sendung. Und deswegen, warum jetzt mal nicht noch ein paar Sekunden lang?

Und siehe da, es sind auch Klänge dabei, die eben nicht mehr so harschneusig sind. Ja, das blende ich mal aus und gehe jetzt mal doch zu diesem 8-minütigen Stück noch über. Und ich würde sagen, dann mache ich jetzt Schluss. Dann ist nämlich der Stundenwechsel. Und ich wünsche euch einen schönen Monat. Und kann noch sagen, was jetzt noch geschieht. Ja, ich fahre dann also heim, mache die Playlist online, die +7 Streams dieser beiden Stunden ab 20 Uhr. Die werde ich online stellen auf www.radiox.de. Dann ist morgen ab 11 Uhr die Wiederholung vormittags. Und wenn heute Mittwoch ist vormittags, dann habt ihr das Original verpasst. Aber auf Mixcloud wird ja diese Doppelstunde in One Go dann noch hochgeladen, nämlich wahrscheinlich morgen Nachmittag, mal schauen. Da sind dann die Bonusminuten von diesem Stück, was jetzt hier schon anläuft, auch voll ausgespielt. Diese Sendung wird dann also länger als 2 Stunden dauern insgesamt, so wie übrigens andere Sendungen auch. Ja, ansonsten bin ich am nächsten ersten Dienstag im Juni dann schon auf Sendung. Und ob ich da dann einen Studiogast habe oder ein bestimmtes Thema vorbereitet habe, das steht jetzt auch noch nicht fest. Für alle, die es nicht mitgekriegt haben, diese Sendung, die ist ein bisschen sehr spontan zusammengestellt anhand von alten CDs, aber auch so ein paar Sachen, die ich mir zusammengesucht habe von noch nicht gesendeten Radiosendungen. Weil wir einen Trauerfall in der Familie haben. Mein lieber Vater ist leider verstorben. Aber wie gesagt, da müsst ihr euch jetzt keine Sorgen um mich machen. Wir haben uns große Sorgen um ihn gemacht und sind froh, dass er doch es so mit einem sehr kurzen Leidensweg dann sehr schnell geschafft hat. Und 95,5 zu werden ist natürlich eine ganz tolle Sache. So, tschüss, sagt Carsten Olbrich. Auch bekannt und unbekannt als Herr und Mr. Ebu. Und wie gesagt, ich wünsche euch alles Liebe und Gute und bitte schaltet wieder ein hier bei Radio Escobar und auch natürlich, wenn es wieder heißt, Jet Set, die Radio Escobar. Macht's gut. Tschüss.

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1: Er drängt auf einen umfassenden Waffenstillstand im Irankrieg. Die Bundesregierung hat nach eigener Einschätzung die geplante Migrationswende vollbracht. Einer Medienrecherche zufolge werden viele Patienten bei der Operation eines grauen Stars von Augenärzten übervorteilt. Die Meldungen im Einzelnen. Der chinesische Außenminister Wang hat einen umfassenden Waffenstillstand im Irankrieg gefordert. Beim Besuch seines iranischen Kollegen Araghchi in Peking sagte Wang, der Krieg habe schwere Auswirkungen auf den regionalen und globalen Frieden. Ein umfassender Waffenstillstand sei daher dringend geboten. Bei dem Treffen betonte Wang, es sei daher wichtig, am Dialog sowie an Friedensverhandlungen festzuhalten. Für den iranischen Außenminister war es die erste Reise nach China seit Beginn des Krieges zwischen dem Iran und den USA sowie Israel. Unterdessen hieß es aus pakistanischen Vermittlerkreisen, die USA und der Iran stünden kurz vor einer Einigung zur Beendigung des Krieges. Eine entsprechende Absichtserklärung könne sehr bald unterzeichnet werden. Die Polizei ist mit einer bundesweiten Razzia gegen rechtsextreme Jugendgruppen vorgegangen. Wie der Generalbundesanwalt erklärte, haben die Ermittler rund 50 Objekte in 12 Bundesländern durchsucht. Mehr als 30 Beschuldigte seien von den polizeilichen Maßnahmen betroffen. Wie das Magazin Spiegel berichtet, soll der jüngste Beschuldigte erst 16 Jahre alt sein. Die Razzia richtete sich gegen die Gruppierungen Deutsche Jugend voran sowie Jung und Stark. Sie fallen vor allem mit Einschüchterungsaktionen auf öffentlichen Straßen auf. Diese richten sich gegen linke, homosexuelle und queere Menschen sowie gegen solche mit Einwanderungsgeschichte. Bekannt sind unter anderem gewaltbereite Störaktionen gegen CSD-Veranstaltungen und Überfälle auf Einzelpersonen. Hinzu kommt die Agitation in sozialen Medien, etwa die Glorifizierung rechtsextremistischer Terroranschläge. Ein Jahr nach dem Amtsantritt der Koalition mit der Union hat SPD-Chefin Baas eine gemischte Bilanz gezogen. In den vergangenen Wochen habe es ordentlich geruckelt, sagte die Bundesarbeitsministerin dem Spiegel. Als Gründe nannte sie die Weltlage, die Krisen und die knappe Mehrheit der Koalition. Zugleich mahnte sie eine bessere Diskussionskultur an und sagte wörtlich, wir müssen uns alle mehr am Riemen reißen. Baas sprach zudem von einer großen Kompromissbereitschaft ihrer Partei, etwa beim Entbürokratisierungspaket oder bei der Grundsicherung. Die Regierung sei besser als ihr Ruf, meinte Baas. Ähnlich äußerte sich CDU-Generalsekretär Linnemann im Deutschlandfunk. Er betonte zugleich, es müsse möglich sein, dass Parteien öffentlich sagten, was sie wollten. Dies mache die Unterscheidbarkeit öffentlich sichtbar. Kanzleramtsminister Frei hat eine positive Bilanz der Bundesregierung beim Thema Migrationspolitik gezogen. Man habe die Wende geschafft, sagte der CDU-Politiker der Neuen Osnabrücker Zeitung. Es kämen deutlich weniger Flüchtlinge ins Land. Straftäter würden sogar nach Syrien und Afghanistan abgeschoben. Bundesinnenminister Dobrindt, CSU, sei hier sehr erfolgreich. Der Kanzleramtschef betonte, eine Situation wie die Flüchtlingskrise 2015 dürfe sich nicht wiederholen. Diese Regierung zeige, dass sich etwas ändere, wenn man an den richtigen Stellschrauben drehe. Der Migrationsforscher Gerald Knaus hatte gestern betont, die Entwicklung habe wenig mit der Bundesregierung zu tun. Dass die Asylanträge in Deutschland zurückgegangen seien, liege vor allem am Sturz des Assad-Regimes in Syrien und dem damit einhergehenden Rückgang der Flüchtlingszahlen. Die Bundesregierung setze indes auf Symbolpolitik, kritisierte er mit Blick auf die Zurückweisungen an den Binnengrenzen. Dies habe einst nur die AfD gefordert, sei europarechtswidrig und entfalte wenig Wirkung. Kurz vor dem Ende der laufenden Legislaturperiode will die Mehrheit im Landtag von Rheinland-Pfalz zur Stunde die Hürden für das Einsetzen von Untersuchungsausschüssen erhöhen. Die Fraktionen von CDU, SPD und Grünen wollen dazu heute die Landesverfassung ändern. Das Quorum für die Einsetzung soll von 20% auf 25% hochgesetzt werden. Hintergrund sind Befürchtungen, dass die AfD das Parlament in Mainz mit einer Vielzahl von Untersuchungsausschüssen lahmlegen könnte. Die AfD ist nach der Landtagswahl in Rheinland-Pfalz Ende März stark genug, um bei einem Quorum von 20% allein Untersuchungsausschüsse einrichten zu können. Ihre Fraktion hatte bereits einen zur Corona-Politik angekündigt. Die Partei erwägt juristische Schritte gegen eine Verfassungsänderung. Die 25%-Regelung gilt in mehreren anderen Bundesländern und im Bundestag. Die ADAC Luftrettung warnt vor negativen Folgen des geplanten Krankenkassensparpakets, vor allem für ländliche Regionen. Sollte der Gesetzentwurf der Bundesregierung unverändert umgesetzt werden, drohten mittelfristig Einschränkungen von Leistungen oder sogar die Schließung einzelner Luftrettungsstationen, sagte der Vorsitzende der Geschäftsführung Bruder. Besonders betroffen wären strukturschwache Regionen. Dort habe die Luftrettung häufig eine entscheidende Rolle bei lebensbedrohlichen Notfällen, weil es auf dem Land weniger Rettungswachen und Krankenhäuser gebe. Hintergrund ist laut ADAC eine im Gesetzentwurf vorgesehene Begrenzung von Vergütungssteigerungen. Bereits jetzt sei die Luftrettung teilweise auf Spenden angewiesen, führte Bruder aus. Bei Umsetzung des Gesetzes wäre die Luftrettung dauerhaft strukturell unterfinanziert. Einer Recherche des NDR zufolge werden zahlreiche Patienten bei grauer Star-Operationen übervorteilt. Augenärzte machten ihnen unseriöse Angebote, wonach sie hunderte Euro für angebliche Premiumlinsen selbst zahlen sollten, obwohl Krankenkassen die Kosten komplett übernehmen würden, berichtet der Sender unter Berufung auf ihm vorliegende Abrechnungen und Behandlungsverträge. Man habe Augenarztketten zu den Vorwürfen angefragt. Die meisten hätten nicht geantwortet, zwei nur allgemein. Ein systemisches Problem gibt es aus Sicht des Bundesverbandes der Augenärzte nicht. Grundsätzlich halte man es für richtig, individuelle Mehrleistungen selbst zu tragen, statt alle Beitragszahler zu belasten, hieß es nach NDR-Angaben. Falls Einzelne das ausnutzten, empfehle man, dies zu hinterfragen und zu verfolgen. Augenärzte führen nach Schätzungen pro Jahr etwa 1 Million grauer Star-Eingriffe in Deutschland durch. Als grauen Star bezeichnet man das Eintrüben der Augenlinse. Wird die Sicht zu schlecht, erfolgt überwiegend ambulant eine OP. Bei Schulabschlussfeiern in Bayern müssen künftig Hymnen abgespielt werden. Wie aus einem Schreiben des Kultusministeriums an alle weiterführenden Schulen in dem Bundesland hervorgeht, sind vom kommenden Schuljahr an mindestens 2 Hymnen vorgeschrieben. Darunter müssen auf jeden Fall die Bayernhymne und die deutsche Nationalhymne und bzw. oder die Europahymne sein. Eine Mitsingpflicht bestehe zwar nicht, heißt es. Durch das Aushändigen von Textblättern solle den Teilnehmern der Abschlussfeier jedoch ein textsicheres Mitsingen ermöglicht werden. Das Ministerium verweist auch auf einen Paragraphen im Strafgesetzbuch gegen die Verunglimpfung des Staates und seiner Symbole, auf dessen Einhaltung zu achten sei. Kultusministerin Stolz vom Koalitionspartner Freie Wähler setzt damit einen Vorstoß um, der vom CSU-Parteitag im vergangenen Dezember angestoßen wurde. Die deutschen Presseverbände appellieren an die Politik, die Rahmenbedingungen für freien und unabhängigen Journalismus entschlossen zu verbessern. Eine freie Presse dürfe nicht erst dann vermisst werden, wenn sie fehle, erklärten sie. Journalismus mache sichtbar, wo Vertrauen schwinde, wo staatliches Handeln funktioniere und wo Kontrolle notwendig sei. Gedruckt und digital leiste die Presse täglich einen unverzichtbaren Beitrag für das Gemeinwesen. Sie recherchiere, prüfe, informiere, ordne ein und decke Missstände auf. Keine digitale Plattform, kein Amtsblatt und keine künstliche Intelligenz könnten diese Rolle ersetzen. Der Bundestag befasst sich morgen in einer vereinbarten Debatte mit der Situation der lokalen Medien. Die Presseverbände fordern, die Beratungen in konkrete politische Maßnahmen zu überführen. Gestern hatten die Verbände zum 2. Mal einen Tag des Lokaljournalismus ausgerufen, um die Bedeutung regionaler Berichterstattung für das Zusammenleben in Dorf- und Stadtgesellschaften hervorzuheben. Und hier noch einmal die Übersicht. China drängt auf einen umfassenden Waffenstillstand im Irankrieg. Die Bundesregierung hat nach eigener Einschätzung die geplante Migrationswende vollbracht. Einer Medienrecherche zufolge werden viele Patienten bei der Operation eines grauen Stars von Augenärzten übervorteilt. Das Wetter: vielfach bewölkt und regnerisch in Alpennähe, stark Regen, Hagel und Sturmböen, im Norden meist aufgelockert, 10 bis 23 Grad. Morgen wolkig, vor allem in der Mitte und im Osten gebietsweise Schauer, 11 bis 19 Grad. Und die weiteren Aussichten am Freitag: heiter bis wolkig, vereinzelt Schauer oder Gewitter, 15 bis 23 Grad. Das waren die Nachrichten.
0: Das waren die Nachrichten. in eine Übernahme vom Deutschlandfunk. 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Danach wie immer die Nachrichten und im Anschluss um 18 Uhr das Veranstaltungsmagazin X wie raus. 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So, das war's. Und jetzt mit mir geht's weiter. Arno Schäfer mit meiner Sendung Songs to Remember und los geht's.
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Songs to Remember mit mir, Arno Schäfer. Die Platte kam gestern erst eingeflogen sozusagen aus dem Plattenladen in Manchester. Und es ist die Band oder das Projekt Helm. Ganz toll.

Radio X, Studio 2. Es lief gerade Al Lother. Ich bin mir nicht sicher, ob aus Schweden oder Dänemark.

Im Moment hören wir Akaya, das sind zwei Franzosen. Und die Platte heißt Harmonie solaire.

Wie immer bei Songs to Remember kommt die Musik ausschließlich von Vinyl. Sprich Platte. Macht mehr Spaß und klingt besser.

Die Nummer davor kam von einer ziemlich weirden Folk, was auch immer, Band. Journey of the Center of Electroscope.

Scanner ist das Alias für Robin Rimbaud, ein Engländer. Platte ist von 1995.

Radio X, Studio 2, Songs to Remember mit mir, Arno Schäfer. Letzte Nummer kommt wieder von der wunderbaren Formation Helm mit der Platte, die Chemical Flowers heißt. Ist von 2019 und klingt immer noch ganz, ganz frisch. Und ich sag tschüss, bis zum nächsten Mal.

Herzlich willkommen zu For Better Tomorrow hier bei Radio X am Freitag live aus Studio 1. Wir hören gerade Mark Ernestos and Dagger Rhythm Force vom Album Yam Monday. Und zwar das Stück Lamp G. Ist das... Von wann ist das Album? Gute Frage. Müsste ich nachreichen. Ist auf jeden Fall, soweit ich weiß, das zweite oder dritte Album. Gestartet sind wir jedenfalls mit Dimitris Petsitakis vom Album Onshores. Das ist eigentlich eine Compilation. Erschienen auf Into the Light. Into the Light Records veröffentlicht oder hat bislang nur veröffentlicht Musik aus Griechenland. Taco Rienga steckt dahinter. Music from Memory etc. Das sind Stücke, also das Album oder die Compilation Onshores, die aufgenommen oder produziert wurden zwischen 1980 und den frühen 90ern. Wir haben das Stück Clearance Part 2 gehört. Und danach hatten wir Wolf Müller. Das Stück heißt Dickicht von der EP Balztanz. Wolf Müller ist Niklas Wand und Jan Schulte, beziehungsweise Jan Schulte. Und nach dem Stück Floating Points, Elania, das Debütalbum, hatte jetzt 10-jähriges Jubiläum. Und wir haben die ersten zwei Stücke gehört, Nespol und Silhouette 1.

vor Better Tomorrow Radio X. Ja, nachzureichen war noch Mark Ernestos and Dagger Rhythm Force, Ye Monday. Das Album ist von 2016. Danke, Timo, für den Hinweis. Wir hören gerade Jasper van 't Hoff, Pili Pili. Das Stück heißt auch Pili Pili. Und ja, aus der Kombination ist auch dann die Band Pili Pili entstanden. Afro-europäische Band. Ja, Jasper van 't Hoff, Holländer Bandleader, seit über 30 Jahren, sehr umtriebig, umfangreiche Diskografie. Und das Ding hier ist von 1984.

vor Better Tomorrow. Wir hören TV Victor, Echo of 89 von der Compilation bzw. EP Back to the Moon. Das sind erstmals veröffentlichte Aufnahmen von Udo Heidfeld, also TV Victor, die in den 90ern, 94 bis 95 produziert wurden. Lullabies for Insomnia ist das Label, das er veröffentlicht hat. Und zuvor hatten wir tatsächlich Roxy Music, Sultanesque, das ist die B-Seite von Love is a Drug. Und im Anschluss hören wir ein Stück von Cornucopia, Guy Judah, vielleicht dem einen oder anderen schon bekannt.

Better Tomorrow neigt sich dem Ende. Wir hören Cornucopia Remember Me von der EP Early Morning. Gibt noch ein letztes Stück. Playlist am besten über die Radio X Webpage. Ansonsten back-in-stock.blogspot.com. Vor Better Tomorrow gibt es dann wieder im Mai. Vielen Dank fürs Zuhören. Schönes Wochenende. Genießt das Wetter.

0: für eine Zeit. Buch neu war, aber seine Aktualität ist ungebrochen seit selbst dabei, die sieben Todsünden.
1: Guten Abend, mein Name ist Frank Kühlmann, ich bin Lektor im. Ich freue mich, Ihnen heute mit Kenneth Buch Die sieben Todsünden vorzustellen. Annette Kenel, um sie kurz vorzustellen, ist Mittelalterhistorikerin mit Lehrstuhl in Mannheim. Studiert in Freiburg, Oxford, München und promoviert am Dubliner Trinity College über irische Klostergemeinschaften. Sie hat ein anderes Buch für ein breiteres Publikum geschrieben, neben vielen fachwissenschaftlichen Publikationen. Der Titel ist Wir konnten auch anders, eine kurze Geschichte der Nachhaltigkeit, ein Buch, das mit dem NDR Sachbuchpreis ausgezeichnet wurde. Hier also jetzt Ihr zweites Buch, Die sieben Todsünden, und wir kommen gleich zum Thema. Die sieben Todsünden, an was denken Sie da? Vielleicht an dröhnende Kanzelreden in längst vergangener dunkler Zeit, vielleicht an Dekadenz und gruselige Exzesse, vielleicht an ein Instrument der Kirche, um die Menschen zu knechten. Vielleicht denken Sie an den Katechismus, wenn Sie katholisch sind, oder auch an den Psychothriller Sieben mit Brad Pitt. Wir wollen die Popkultur nicht vergessen, die vielleicht schon darauf hindeutet, dass in den sieben Todsünden auch sowas vielleicht anthropologisch Überzeitliches stecken mag. Aber unser Buch, das wir Ihnen heute vorstellen, ist alles andere als düster. Es ist im Gegenteil genauso licht- und sinnenfreudig und lebensbejahend wie unser, wie ich finde, sehr schönes Cover. Sie sehen es jetzt aus der Weite nicht so sehr. Schauen Sie es sich unbedingt an, dann auf dem Büchertisch. Da ist eine Abbildung von Hieronymus Bosch zu sehen, der Garten der Lüste. Das sind also erstmal keine Sünder oder Darstellungen von irgendwie Sünden, sondern da sieht man ein schön lebhaftes, ein bisschen verwirrendes Getümmel. Und dann ist da noch der Untertitel Menschheitswissen für das Zeitalter der Krise. Das ist jetzt, könnte man denken, schon erstmal ein Sprung. Die Todsünden, das ist ja was, was es eher zu vermeiden gilt, also was Negatives. Dagegen Menschheitswissen im Zeitalter der Krise, das ist unsere Gegenwart, das verstehen wir, das können wir durchaus gut gebrauchen. Also da ist schon im Titel angelegt eine Art von Umdeutung, könnte man sagen. Und wie, Frau Kehnel, kann man das erklären? Wie kommt man von den Todsünden etwas vielleicht Negativem zu dem Menschheitswissen, das wir gut gebrauchen können?
2: Ja, danke, Herr Püllmann. Das müssen Sie doch am besten wissen. Wir haben ja das Buch gemeinsam dann auch im Verkauf überlegt anzubieten. Also mir ging es eigentlich, ich bin Mittelalterhistorikerin und mir ging es eigentlich immer schon darum, in irgendeiner Weise diese Obsession mit den Todsünden, die ja in der Tat eine sehr belastete ist, ein bisschen näher so zu verfolgen. Und ich meine, diese pathologischen Katholizismen, die wir

ließen sich ebenfalls als lebende Götter verehren. Nun ist es nicht so, dass man von solchen Göttern in Anführungszeichen viel Besonderes erwartet. Also bestimmt kein ewiges Leben, keine unsterbliche Seele oder so etwas. Aber sie sind da. Ein Zitat, das ich jetzt leider nicht dabei habe. Ein Zitat besagt, die anderen, also die alten Götter, haben keine Ohren. Sie sind aus Holz, wenn es sie denn irgendwo gibt. Du aber stehst hier, bist lebendig aus Fleisch und Blut. Na, und dann kann er doch auch gleich das Freibier bezahlen. Und so solche Wohltaten, direkte Hilfen, die erwartet man von diesen lebenden Göttern. Und dafür sind sie wichtig und werden verehrt. Die größte Bedeutung im Hellenismus haben die mystischen Religionen. Hier wird ein Gott oder eine Göttin als oberste allmächtige Gottheit verehrt, als einzige. Alle anderen sind nur Erscheinungsformen dieses einen Gottes oder dieser einen Göttin. Una Dea quae es omnia heißt es zu Isis. Du eine Göttin, die du alles bist. Nicht nur alle, sondern überhaupt alles. Die ganze Welt ist nur eine Emanation dieser Gottheit. Und diese Gottheit hat eine persönliche Beziehung zu den Menschen. Sie liebt die, die ihr vertrauen, die an sie glauben. Und sie wird sie erlösen, sie wird sie retten, ihnen ein ewiges Leben spenden. Dazu allerdings muss man auch was zu bieten haben, nämlich eine ethische Lebensführung. Und es werden die verschiedensten Vorgaben gemacht. Also geschenkt bekommt man es nicht, ein bisschen beten genügt nicht. Man muss sich auch durch Wohlverhalten auszeichnen. Zugang zu dieser Religion hat jeder. Jeder, der glaubt, ist aufgenommen in diesen Kreis, kann sich weihen lassen in das Mysterium dieser Gottheit. Und das heißt, alle Menschen sind gleich. Frauen, Kinder natürlich nicht, wollte ich gerade sagen. Frauen, Sklaven, Fremde, Griechen, das ist egal. Auch die Kaiser haben sich in solche Mysterienkulte einweihen lassen. Solange sie in der Kultgemeinschaft sind, sind alle absolut gleich. Wenn sie nach Hause gehen, bleibt der soziale Alltag, wie er war. Das ist klar. Außerdem werden auch heilige Männer sehr bewundert und geliebt. Sie sind eben auch nah und von daher leicht zu finden. Und man erwartet von ihnen Wundertaten und hört sich dafür auch geduldig ihre theologischen oder philosophischen Predigten an. Natürlich ist das Zentrum einer griechischen Stadt, das Herz des Griechentums, das Gymnasium. Das Gymnasium in Alexandria gab es viele. Es war ja immerhin eine große Stadt, schon von vornherein mit über 100.000, später mit 4- bis 5-mal so viel Einwohnern. Da brauchte man schon etliche Gymnasien und sie werden alle vom Staat bezahlt, nicht nur gefördert, bezahlt. Ursprünglich einmal in vorklassischer Zeit diente das Gymnasium in erster Linie der militärischen Ausbildung der Bürger, die ihre Stadt verteidigen sollen. Das machen jetzt Berufssoldaten, darum muss man sich nicht mehr kümmern. Aber jetzt geht es darum, die Bürger zu bilden. Die Griechen wollen eine allgemeine Bildung. Das heißt nicht eine spezielle Berufsausbildung, die kommt dann später, die setzt man obendrauf, sondern in der Literatur, vor allem in den Geisteswissenschaften, in der Philosophie und natürlich immer auch im Sport. Und ein Wohltäter war auch schon der, der das viele Öl bezahlte, dass sich die jungen Ringer auf ihre nackten Körper schmierten, wenn sie sich gegenseitig da bearbeiteten. Diese Gymnasien hatten alle einen öffentlichen Unterricht, das heißt, jeder konnte hingehen, zuhören, hörte den Stoff, den der Lehrer bot und konnte auf diese Weise mitlernen und sich an den hübschen jungen Männern erfreuen. Isokrates, ein Schulgründer zur Zeit Platons, in dieser Hinsicht ein Konkurrent Platons, hat gesagt, alle Griechen sind nur Griechen durch ihre Bildung, nicht durch ihre Geburt, sondern die Bildung macht den Griechen. Da ist der Grundgedanke, wie in den Mysterienreligionen, alle Menschen sind gleich. Hippokrates, der Arzt im 5. Jahrhundert vor Christus, da so rum, hatte schon gesagt, in ihrer Physis, in ihrem Körper, sind alle Menschen gleich. Und die Sophisten ergänzen das dann, Entschuldigung, die Sophisten sagen, alle Menschen sind nach ihrem Körper gleich, verschieden sind sie nach dem Nomos, also nach den Sitten und Bräuchen, nach der Konvention. Die aber,
die kann man ändern. Eratosthenes, ein alexandrinischer Gelehrter, sagt, man sollte die Menschen nicht danach unterscheiden, ob sie Griechen oder Fremde sind, sondern ob sie gut oder böse sind. Ebenfalls die Stoiker fordern die gute Gesinnung als Kennzeichen des wahren Bürgers. Und die Kyniker überhaupt sagen, Polisin, Poliser, Weltbürger müssen wir sein und dafür brauchen wir die griechische Bildung. Natürlich müssen die Fremden dabei mitmachen. Das ist in unterschiedlicher Weise geschehen. Syrer, Phönizier, alle, die in Syrien, Palästina, in diesem Durchgangsland aller Kulturen leben, die sind offen für das Griechentum und haben längst daran teil und sind da ganz begeistert. Die Perser haben selber eine wirklich hohe Kultur und da muss man schon einen Einklang finden. Alexander hatte das ja schon durch die Heirat mit einer persischen Prinzessin und auch die Verheiratung seiner Offiziere mit persischen Prinzessinnen angeregt und begonnen. Und auf diesem Gebiet trifft man sich auch. Ganz schwierig ist es in Ägypten. Die ägyptische Kultur ist so ein monolithischer Block, jahrtausende lang für sich gewachsen, fast ohne Einflüsse von außen. Und in den letzten Jahrhunderten vor Christus, als Perser und Griechen eindrangen nach Ägypten, zogen sich die Priester in die Tempel zurück und nahmen die Kultur dahin mit. Und da bewegte sich dann nichts mehr. Aber es kam auch nie zu einer wirklichen Verschmelzung dieser Kulturen. Dazu waren sie viel zu verschieden. Und wie gesagt, weder die Griechen noch die Ägypter selbst hatten daran ein Interesse. Trotzdem wurden in den Städten die Ägypter auch hellenisiert. Sie besuchten auch Gymnasien und wurden schließlich und endlich durchaus als gleichberechtigt anerkannt. Aber nur in den Städten, auf dem Land, brach keine Kultur, nichts. Wir sind bei den Einwohnern. Gucken wir sie uns an. 5 Stadtviertel gab es in Alexandria. Und ich sagte schon, die Einwohnerzahl steigt von anfangs 100.000 in 2-3 Jahrhunderten auf 300.000 bis 500.000. Man weiß es nicht, ob hier Diodor, der Historiker, übertrieben hat. Die meisten sind natürlich Ägypter. Wie ich schon sagte, die sind unterdrückt und die dürfen die Drecksarbeit machen. Und das sind also man verachtet. Man kann es gar nicht anders ausdrücken. Es braucht dann doch einige Zeit, bis sie sich hellenisieren und bis sie doch in einen gewissen Gleichklang mit der griechischen Oberschicht kommen. Viele Juden gibt es in Alexandria. 2 ganze Stadtviertel nehmen sie an. Die Juden haben, wie die Griechen, im Mittelmeerraum viele Kolonien geschaffen. Und sie haben sich da etabliert als Kaufleute. Eben, warum wandert man aus, wenn man glaubt, woanders trifft man es besser? Das kleine Palästina, das enge Jerusalem, waren sowieso zu klein geworden für diese Masse von Juden. Mit diesem Jerusalem hängen auch die alexandrinischen Juden weiterhin zusammen. Aber sie sind vollkommen hellenisiert. Sie sprechen nur noch Griechisch, verstehen weder Hebräisch noch das Aramäisch, also die Umgangssprache der Juden in Palästina. Sie gehen ins Gymnasium, sie haben ihre Synagogen geöffnet für alle Welt und sie sind ganz und gar gebildet im griechischen Sinne. Aber sie geben ihre Tradition nicht auf. Sie glauben weiterhin an ihren einen unsichtbaren, allmächtigen Gott, der intolerant ist und die Existenz der anderen Gottheiten nicht duldet, der auch keine Bildnisse und keine Statuen und Ähnliches duldet. Sie sind außerdem, fühlen sie sich als auserwähltes Volk und sind stolz auf ihr Gesetz, das dieser Gott ihnen durch Mose gegeben hat. Man soll sich nicht täuschen, die Juden waren häufig unbeliebt und sie haben sich zum Teil selbst zuzuschreiben, wenn sie eben auf ihre Auserwähltheit und ihre Besonderheit beharrten und immer wieder versucht haben, bei welchen Herren auch immer, irgendwelche Sonderrechte herauszuschinden. Aber sie hatten auch in der ganzen Antike immer viele aufrichtige Bewunderer. Dieser unsichtbare Gott, der so allmächtig war, der alles konnte, der sein Volk durch die Geschichte geführt hatte. Dieses Gesetz, das so gut funktionierte,
Das rang allen Bewunderung ab. Und so ist es ein Auf und Ab bei den Juden. Sie hatten das Glück oder soll man sagen Geschick, ich weiß es nicht, sich bei den Römern so beliebt zu machen, dass Caesar ihnen gestattete, sich als Religio Licita, als erlaubte Religion zu bezeichnen, womit sie zum Beispiel vom Militärdienst befreit waren, womit sie eben all ihr Leben so einteilen konnten, wie sie das wollten. Das war eine Besonderheit und natürlich machte sie das bei den Nachbarn nicht beliebt, die solche Besonderheiten nicht genossen. Leider für das Schicksal der Juden in Alexandria, waren sie immer mit den palästinensischen Juden in enger Beziehung verbunden und alle Konflikte, also jetzt in römischer Zeit 70 nach, 115 nach, 135 nach, die schließlich Jerusalem quasi ausradieren für die jüdische Gesellschaft. Alle diese Konflikte haben ihre empfindlichen und sehr unangenehmen Wirkungen in Alexandria. Ja, die Griechen natürlich, die sind in Alexandria zahlreich vertreten. Sie sind die Oberschicht und haben ein schönes Leben. Das ist klar. Aber man darf sich nicht täuschen. Die Griechen sind ja immer weniger als die anderen. Sie müssen sich irgendwie mit den anderen auch arrangieren. Und sie sind dazu bereit. Und da sie da sie keine Priesterschaft haben, die sich exklusiv abschließt von allen anderen, sondern eine sehr säkulare Gesellschaft sind, kann man schon sagen, ist das gar nicht so schwer und man kommt ganz gut miteinander aus. Natürlich gibt es noch Perser, Syrer und was einem alles einfällt. Alle möglichen Menschen strömen nach Alexandria und sie dürfen dort, damit sie in der Fremde nicht so heimatlos sind, Vereine gründen, die entweder auf der völkischen Herkunft motiviert sind oder aus religiösen Gründen oder aus beruflichen, ganz egal. Es ist eine Gemeinschaft, die ihnen ein Heimatgefühl gibt. Und außerdem ist es die hellenistische Welt äußerst mobil. Trotz der vielen, vielen Kriege, die diese hellenistischen Könige unablässig miteinander, gegeneinander, sagen wir lieber, führten, war die Welt offen, weit für alle offen. Die ganze Welt auf der einen Seite, das heißt immer im Gegensatz, es wird das Individuum auf der anderen betont. Und so war es auch hier, auch nach Alexandria kamen damals schon Touristen, kamen Menschen aus allen möglichen Berufen, Soldaten, Kaufleute, Künstler vor allem, Sportler, wer auch immer, sie wollten alle mal kurz Alexandria angucken und ihr Glück versuchen. Nun bleibt als letztes noch das Palastviertel. Naja, Viertel ist nicht der richtige Ausdruck. Es nahm mindestens den dritten Teil der Stadt ein, denn die Paläste reihten sich aneinander. Jeder der folgenden Ptolemäer, und es waren bis zum Schluss schließlich dann 12, musste einen neuen bauen, der des Vorgängers war nie gut genug. Und daran schlossen sich Parkanlagen, botanische Gärten, zoologische Gärten. Und es war wirklich eine Pracht, ein Prachtviertel. Die Ptolemäer sind ja Pharaonen der Ägypter und gleichzeitig Könige der Griechen. Wenn sie die ägyptische Wirtschaft, die man so schön liest in klugen Büchern, modernisiert haben, dann heißt das nichts anderes, als dass sie die ägyptische Bevölkerung noch mehr ausquetschten, um noch mehr Steuern und Abgaben aus ihnen herauszuholen. Das machte ihren Reichtum aus. Und sie waren unglaublich reich, weil Ägypten ein reiches Land war. Dank dem Nil, dem vielen Getreide, aber auch bestimmter Bodenschätze, bestimmter anderer Erzeugnisse, Papyrus zum Beispiel. Nirgends sonst bekam man so viel Papyrus wie in Ägypten. Und von daher haben also die Ptolemäer ihren Reichtum gehortet und genossen, sehr genossen. Plutarch schreibt, sie brauchten es, um ihren Konkubinen schöne Kleider zu kaufen. So ähnlich wird es gewesen sein. Die ersten drei Ptolemäer sind trotzdem sehr tüchtig. Nachher dann geht's etwas bergab. Dann gibt's nur noch Streit untereinander, das Königshaus, das heißt die Geschwister untereinander. Und übrigens, die Frauen stehen alle vorne an. Die sind kein bisschen anders und vor allem auch nicht zurückhaltender als die Männer. Man heiratet sich zwar Bruder und Schwester, weil das unter Pharaonen so üblich war.
Aber man ermordet sich auch, je nachdem, wie es eben kommt. Und erst ganz am Schluss steht wieder eine wirklich große und richtig tüchtige Königin, Kleopatra, die berühmte Kleopatra, ihres Namens die Siebente. Im Palastviertel liegt nun das, was Alexandria auszeichnet vor allen anderen Städten der Welt. Es ist das Museion. Hier werden Gelehrte aus aller Welt hergeholt. Hier arbeiten sie, denn man hat durch die Kenntnis der neuen Länder und Kulturen so viel neues Wissen gesammelt. Das möchte man weiter erkunden. Das möchte man sammeln und ordnen. Und es ist Ptolemaios der Erste, der so um 300 herum das Museion gründet. Er baut es nach dem Vorbild des Aristoteles, das heißt der Schule des Aristoteles, des Peripatos in Athen. Und er tut es natürlich auch, weil er ein bisschen angeben will. Es hebt das Prestige der Könige. Aber es ist auch echtes Interesse. Diese Großzügigkeit, die Ptolemäer bis zum Schluss, und Kleopatra macht noch mal richtig so das Museion flott, ja, diese Großzügigkeit, die Ptolemäer hier haben walten lassen, hat einen ungeheuren Aufschwung der Forschung und der Lehre bedeutet, weil diese Gelehrten nicht sparen mussten, weil sie sich nicht mehr um die Drittmittel als um ihre eigenen Arbeiten kümmern mussten, sondern sie wurden auch auf lange Zeit hinaus bestens ausgestattet. Sie mussten forschen und lehren. Die Lehre ging entweder in öffentlichen Vorträgen, also wie unsere Vorlesungen, oder in Disputationen, wie noch im Mittelalter dann in der Scholastik, oder aber auch als individueller Unterricht vor sich, je nachdem, alles gab es. Und man ließ sie lehren, was sie wollten. Nur ein einziges Mal ist bekannt, dass ein Ptolemäer, es war noch der erste Einschritt, weil einer der Professoren sich entschlossen hatte und das auch nachdrücklich tat, seinen Studenten beizubringen, dass der Selbstmord die einzige und beste die Lösung aller Probleme sei. Und da hat Ptolemaios ihn weggejagt. Das fand er doch ein bisschen zu weit gehen. Das Museion ist für die Musen gebaut. Das heißt, alle Gelehrten bildeten eine Kultgemeinschaft. Aber das hat mit Religion überhaupt nichts zu tun. Auch die Philosophenschulen von Platon und Aristoteles waren in ihrer Weise Kultgemeinschaften. Das war einfach so üblich. Über die Organisation wissen wir nicht allzu viel. An der Spitze stand ein Priester, den der König ernannte, wegen der Musen. Ja. Aber von daher, es war eben einfach so, dass sie alle miteinander auskommen mussten, aber auch konnten, weil sie Arbeitsräume hatten, Wohnräume, Essen. Sie mussten sich um gar nichts kümmern als nur ihre Forschung. Vor allem hatten sie eine ungeheure große Bibliothek als Arbeitsmittel, die natürlich für die Geisteswissenschaftler interessanter ist. Die war wie Institutsbibliotheken heute aufgebaut, also je nach Fach, dann beim entsprechenden Gelehrten. Und die Ptolemäer hatten die Absicht, alle Schriften aller bedeutenden Menschen ihrer Zeit und auch der vergangenen Zeiten, überhaupt alle Schriften aller bedeutenden Menschen zu sammeln. Nach Möglichkeit im Original, dann ließen sie es aber auch übersetzen. So entstand die Septuaginta, die Übersetzung des Alten Testamentes aus dem Hebräischen ins Griechische. Es wird aber auch das Avesta des Zarathustra übersetzt. Und das ist erheblich mehr als das Alte Testament. Und es wird die Ptolemäer versuchen, von den anderen Königen, wenn sie nicht gerade mit ihnen Krieg führen, versuchen sie Bücher zu kaufen oder auszuleihen, die sie dann kopieren. Ptolemaios hat einmal die drei Tragiker aus Athen kommen lassen, eine elend hohe Kaution, und hat sie dann abschreiben lassen und hat die Kopie zurück nach Athen geschickt und das Original behalten. Die Kaution ist verfallen, macht nichts. Die Ägypter haben es ja. Das ging dann alles so hin. Auf alle Fälle war der Leiter dieser Bibliothek immer auch der Prinzenerzieher. Und daher bestand also schon auch ein gewisser Zusammenhalt mit dem Königshaus, aber doch sehr dürftig. Er hatte einen
Hümpel von Helfern, das war für die Ansammlung, also für den Kauf, Einkauf von Büchern, dann für die Einordnung, die Katalogisierung, und da ich mal Bibliothekarin war, es ist grauenhaft langweilig, aber es ist wirklich einfach nötig. Und so wurden also diese Bücher übersetzt und die Rollen wurden ausgebessert. Es gab ja nur Buchrollen. Und man fand jetzt in dieser Phase, dank dieser Bibliothek auch, dass es doch sinnvoll ist, pro Buch eine Rolle, nicht jetzt einfach nur immer weitergeschrieben, ganz wurscht, wo es aufhört, nimmt man halt die nächste Rolle, sondern dieses neue Format wurde in dieser Bibliothek gefunden und dann mühsam eingeführt. Erst im 4., 5. nachchristlichen Jahrhundert beginnt man dann, richtige Bücher zu schreiben und also zu binden und die Rollen durch richtige Bücher zu ersetzen. Die Wissenschaften sind vielfältig. Es werden neue erfunden, und ein später Kenner dieses Museums hat dazu gesagt, viele werden genährt im volkreichen Ägypten. Bücherkritzler, unablässig zankend im Käfig der Musen. Gut, sie mögen gezankt haben, das haben sie sicher auch getan, aber es war auch ein sinnvoller Austausch und ganz bestimmt auch eine Bereicherung bei diesem Gespräch. Wenn man die Literatur ansieht, dann haben sie die Textkritik, dann haben sie überhaupt die Literaturwissenschaft erfunden in diesem Museum. Sie haben zum Beispiel den Homer überprüft, welche Verse wirklich von Homer sein könnten. Bei den anderen, wo es fraglich war, markierten sie das durch Zeichen. Und auf diese Weise entstanden die Philologie, die Literaturwissenschaft und die Literaturgeschichte als einzelne neue Fächer. In der Philosophie war natürlich wie immer Athen Vorreiter, aber Athen hat sich auf Platon und Aristoteles ein bisschen eingeschossen und hat die Nachfolgenden, die Stoiker und Epikureer und so, eher etwas belächelt. In Alexandria war man da viel moderner. Man hat alles gelehrt und auch den Platonismus weiterentwickelt, den Neuplatonismus gefunden, man möchte nicht sagen erfunden. Monio Sacca hat da gearbeitet, dann auch die Lebensphilosophie, also was Stoiker, Epikureer und Kyniker gesagt haben, wo es eben nicht mehr darum geht, wie soll der ideale Staat aussehen oder metaphysische Probleme, sondern man hat über das Lebensglück des Einzelnen gesprochen. Was muss ich tun, um ein glücklicher Mensch zu werden? Und das alles war wichtig, alles war wichtig im Museum. Die Naturwissenschaften wurden aus einer großen Gesamtwissenschaft der Naturphilosophie zu vielen einzelnen, Chemie, Physik, Botanik, Zoologie gab es schon, die Astronomie, die Mathematik, die Medizin, die Geographie wurden neue einzelne Fächer mit großen Aufgaben, und auch Mechanik und Technik kamen nicht zu kurz. Zum Beispiel wurde der Königin Arsinoe II., die mit Ptolemäus II. Verheiratet war, eine sehr tüchtige Frau, wurde ein Weihgefäß geschenkt. Das war ein Trinkgefäß. Und jedes Mal, wenn ein Tropfen Wein herausfloss, dann erscholl ein Trompetenstoß. Also ich verspreche mich deswegen, weil ich mir vorstelle, wie furchtbar das ist, wenn bei jedem Schluck Wein bei mir ein Trompetenstoß erschölle. Aber es war ja auch für Opfer, für die Götter gedacht, eine Libation und nicht etwa hier für den Privatkonsum der Königin. In der Geographie errechnet Eratosthenes den Erdumfang fast 100% genau. Er schätzt auch die Entfernung von Spanien nach Indien auf 28.500 Kilometer. Das ist schon ziemlich gut. Ein paar Jahrhunderte später hat Seneca dann geschrieben, ach, das wäre nicht so weit. Von Eratosthenes wusste Seneca nichts mehr. Ein paar Tage bei günstigem Wind mit dem Segelschiff, und dann hätte man das geschafft. Kolumbus hat nur Seneca gelesen. Vielleicht hätte er sonst die Sache, sein Experiment,

In der Mathematik ist Euklid der Erste, der ein richtiges Lehrbuch schreibt. Und als der König ihn fragt, ja, muss ich jetzt wirklich das ganze Buch lesen, um ein bisschen Mathematik zu verstehen, sagt Euklid: Majestät, in der Mathematik gibt es keinen Königsweg. Also, man konnte auch ziemlich offen sein zum König. Noch als letztes sei die Astronomie erwähnt, wo Aristarch von Samos feststellt, dass sich die Erde um die Sonne dreht, und zwar in einem geneigten Winkel und außerdem immer noch um sich selbst. Sie wissen alle, dass auch das verloren gegangen ist. Wie sah nun das Ende des Museums und der Bibliothek aus? Es war ein ständiges Auf und Ab, je nachdem, welcher Ptolemäer eben gerade sich über die Gelehrten geärgert hatte, weil sie seinen Bruder oder seine Schwester unterstützt hatten. Und im Großen und Ganzen aber blieb es jahrhundertelang tätig, und auch die römischen Kaiser haben es hochgeschätzt und haben es weiterhin sehr gefördert. Hadrian verbrachte Monate in Alexandria, um mit den Gelehrten zu diskutieren. Erst die Christen beenden schließlich irgendwann die heidnische Forschung und Lehre. Und 391 befiehlt Theodosius der Große, die alle heidnischen Tempel zu zerstören. Und wahrscheinlich ist es da auch dem Museum an den Kragen gegangen. Jedenfalls wird zu diesem Zeitpunkt Hypatia, eine griechische Philosophin und Mathematikerin, die am Museum lehrte, eine heidnische Professorin, jung, schön, jungfräulich, die war so ideal, das war wirklich lästig und allen ärgerlich, die wird ermordet, und zwar wird sie von christlichen Mönchen in eine Kirche geschleift, und erstmal zieht man ihr die Kleider aus, und dann, also ganz frei von Erotik war das nun auch nicht, und dann wird sie gesteinigt. Und dieser brutale Mord ist eine der letzten Ereignisse, die man vom Museum wirklich weiß. 565 wird dann ein christlicher Leiter des Museums bestimmt, und dann ist es natürlich mit heidnischer Toleranz völlig vorbei. Die Bibliothek ist nun keineswegs, wie es mal hieß, durch Cäsar bei dem Brand zum Opfer gefallen, sondern sie ist einfach im Laufe der Zeit vernachlässigt und verschlammt worden. Und als 641 der Kalif der Araber das Alexandria eroberte, soll angeblich, es ist eine Anekdote, einer seiner Leute zu ihm gesagt haben: Was sollen wir denn machen mit den Büchern? Sagt der Kalif: Guckt sie euch an. Stimmen sie überein mit dem Koran? Dann sind sie überflüssig. Sagen sie was anderes? Dann sind sie gefährlich. Verbrennt sie. Ob die Anekdote stimmt, es ist eher unwahrscheinlich, denn die Araber haben ja bekanntlich großen Wert auf die griechische Wissenschaft gelegt. Und ich könnte mir denken, dass sie sich eher gefreut hätten über das, was sie da fanden. Man weiß es nicht. Die Römer, wie gesagt, hatten schon lange die wahre Macht in der Hand, auch in Ägypten, überhaupt im ganzen östlichen Teil des Reiches. Auch wenn sie eine Weile noch die Ptolemäer da ihre Rolle spielen ließen, die Fäden gezogen haben die Römer von hinten. Als sie dann endgültig 30 vor Christus mit dem Sieg des Octavian, späteren Augustus, über Kleopatra und Mark Anton, also endgültig die Macht im Osten auch offiziell übernahmen, hat sich gar nicht so furchtbar viel geändert. Gut, Alexandria wird nun römische Provinzhauptstadt, aber wichtig bleibt dieses Handelszentrum und dieser Getreidelieferant für Rom natürlich immer. Und auch das Museum, ich sagte es schon, wird weiterhin gefördert, und es ist fast schwerer, in Alexandria wirklich Fuß zu fassen und wirklich Bürger zu werden, schwerer als das römische Bürgerrecht zu bekommen. Plinius der Jüngere hat im zweiten Jahrhundert nach Christus seinem Kaiser Trajan geschrieben, er möchte so gerne seinen Masseur auszeichnen, der hätte ihm so geholfen, also es war auch damals schon wichtig, und er würde ihm so gern das römische Bürgerrecht schenken. Na, bitte, sagt Trajan, mach das doch, ne? Ging aber nicht. Der war ein ägyptischer Sklave, ein ehemaliger, freigelassener ägyptischer Sklave aus Alexandria, und der Masseur hätte erst das alexandrinische Bürgerrecht haben müssen, dann hätte Trajan, der Kaiser selbst, ihm auch das römische schenken können. So aber lief da gar nichts. Wer nun

0: wirklich einiges ändert an der ganzen Situation, vor allem auch der Situation des Museums, aber überhaupt der Situation Alexandrias, das sind die Christen. Das Christentum ist eine hellenistische Religion. Schon immer gab es die Verehrung des einen großen Gottes und im Hellenismus geht die Tendenz dahin ganz eindeutig. Zu diesem universalen Gott, der jenseits lebt, nicht mehr wie die alten griechischen Götter in der Welt. Zu diesem einzigen Gott hat man persönliche Beziehungen. Der Gläubige kann sich ihm anvertrauen. Ich habe es schon gesagt. Die Fragen zu Sünde, Erlösung, Auferstehung, nach Buße, nach ethischer Lebensführung, der Reinheit von Geist und Herz. Diese Fragen sind alle im Hellenismus lebendig, genau wie sie es im Christentum sind. Die Regelung von Sexualität und Essen sind weltweit üblich. Götter, die sterben und auferstehen, die also den Tod besiegt haben und ein Leben wieder möglich machen, solche Götter gibt es eine ganze Reihe im Hellenismus und auch schon davor. Hinzu kommt der jüdische Monotheismus mit seinem einzigen Gott, der alle anderen vollkommen ablehnt. Soweit ist das Christentum gar keine Ausnahme. Was neu ist, wirklich neu am Christentum, das ist die Nächstenliebe, die auch im Alltag getätigt wird, und das eine, Jesus hat gelebt. Attis, Adonis, Baal, das alles sind Götter, die sieht man als Statuen in Tempeln, die kann man anbeten, denen kann man Opfer bringen, aber man hat sie nicht erlebt. Aber Jesus war ein Mensch und das war belegt und das wussten die und das hat eine, Sie wissen ja schon, lebendige Könige wurden auch verehrt und Wundertäter und heilige Männer. Und insofern fällt Jesus da durchaus hinein und aber auch in seiner übermäßigen Bedeutung als Gottessohn heraus aus diesem Raster. Das beides ist neu. Ich will nur noch mal ein kurzes Beispiel dazu bringen, wie die Ethik schon längst verbreitet war, die Christen dann verbreitet haben, verkündet haben. Im Gorgias, Platons Dialog, unterhält sich Sokrates mit dem Kallikles über ein glückliches Leben, über Gerechtigkeit. Und er sagt dann zum Beispiel, besser ist es, Unrecht zu leiden, als Unrecht zu tun. Und der Kallikles sagt dann, ja, die Tyrannen, die haben die Neigung, die Menschen zu foltern. Und da sagt Sokrates, einem guten Menschen geht es gut, wie immer es ihm gehe. Denn der wahre Richtspruch wird in Zukunft gefällt werden. Wo liegt der Unterschied zum Christentum? Die Christen sind in Alexandria in Ägypten, muss man mal sagen, machen sich auf doppelte Weise bemerkbar. Und da muss man nun dazu sagen, eine Religion ist immer nur das, was ihre Anhänger aus ihr machen. Die Christen haben erst in kleinen griechisch gebildeten Zirkeln existiert und waren da also eine ganz elitäre kleine Ausnahme. Und Clemens, der um 200 Bischof in Alexandria wurde, eben ein solch gebildeter Grieche, der das Christentum mit der Stoa zu verbinden trachtete, gründete eine Katechetenschule, das heißt also eine Schule für christliche Lehrer, die genau aufgebaut war wie das Museion, also als Basis eine breite griechische Bildung und dann obendrauf allerdings eben christliches Theologie, sagen wir mal, Exegese und Hermeneutik und solche Sachen. Origenes, sein Nachfolger, führt den Neuplatonismus ins Christentum ein. Also eine hochgebildete Gesellschaft, die genauso vornehm auch in ihrer Lebensart sind und im Umgang mit Heiden und auch zum Beispiel mit den Gelehrten des Museion. Und beide waren auch im römischen Kaiserhaus hoch verehrt und beliebt. Leider kippt das dann. Die Bischöfe werden im ganzen christlichen Reich sehr schnell eine monarchische Stellung erhalten Und der Patriarch, also es gibt dann wenige Patriarchen, Alexandria gehört als größte Stadt natürlich zu denen, die von vornherein einen Patriarchen statt eines Bischofs haben. Und der alexandrinische Patriarch ist dann weit entfernt von einer griechischen Bildung, aber er hat sich als Leibgarde koptische Mönche herangezogen. Und die sind zu allem zu gebrauchen. Das ist so, die Kopten, das sind ägyptische Bauern, die von Hellenisierung nie was erlebt hatten. Ihre eigene alte Religion, die war nicht mehr, was man sich wünscht in dieser Zeit. Sie schwammen, sie waren ein bisschen kopflos. Sie waren nur gewöhnt, hart zu arbeiten und viele Steuern zahlen zu müssen. Und als nun das Christentum kam und sie erlebten es durch die Verfolgten, die auf der Flucht eben bei ihnen Unterschlupf suchten, da imponierte ihnen die Tapferkeit, diese Bereitschaft zum Martyrium dieser Männer und Frauen. Und sie ließen sich von ihnen überzeugen, das waren auch Menschen, die litten wie sie. Und ihr Christentum hat nun ein ganz anderes Bild als das der hochgebildeten Alexandriner. Es ist nämlich eben straff organisiert. Sie leben zusammen wie in der Kaserne. Sie arbeiten hart, sie bestrafen hart, sie haben strenge Regeln und sie sind eben ungebildet. Und wenn dann jemand aus Alexandria kommt, der mit etwas Geschick, mit Rhetorik und ein bisschen Schmus um sie herum buhlt, und dann kann er es leicht schaffen, sie zu benutzen zu allen möglichen Taten und Untaten. Und die Gewaltbereitschaft dieser koptischen Bauern da ist ungeheuer hoch. Und so züchtet sich eben der Patriarch von Alexandria eine Leibgarde heran, die dann auch zum Beispiel eben für den Mord an dieser Philosophin Hypatia zuständig ist. Also, ich kann nur wiederholen, das geht nicht gegen das Christentum, sondern jede Religion ist das, was ihre Anhänger aus ihr machen. Und in Alexandria gab es diese und jene Ausführung. Was bleibt von Alexandria? Zunächst einmal die Errungenschaften des Hellenismus allgemein. Die Erkenntnis, dass alle Menschen gleich sind. Auch wenn sich das im sozialen Leben nicht wirklich richtig auswirkt. Nie werden alle Menschen tatsächlich gleich sein. Es geht um Chancengleichheit. Und die sollte gewährt werden. Und die wurde zu keiner Zeit so gewährt wie zur Zeit des Hellenismus. Damit geht ein Hand in Hand die Betonung des Individuums. Der Einzelne muss gebildet werden, muss sich selbst bilden und dann natürlich auch für seine Gemeinschaft einstehen. Aber nicht mehr die Gemeinschaft, nicht mehr das Wir ist das Vordringliche, sondern das Ich, das Individuum. In Alexandria selbst ist es ja besonders das Museion. Das Museum mit seiner riesigen Bibliothek, das eine Bildung für alle will, das großzügigst gefördert und unterstützt wird, das nicht gegängelt wird, dem keine staatlichen Vorgaben gemacht werden, sondern dass seinen Gelehrten in Forschung und Lehre allergrößte Freiheit lässt. Im Orient gab es schon lange auch sehr gebildete Leute, aber das waren immer Spezialisten, die sich oft auch bewusst abschotteten gegen die Ungebildeten, die in Zirkeln oder in Tempeln für sich waren und ihr Wissen gar nicht verbreiten wollten. Die Griechen waren da ganz anders. Die Griechen waren in diesem Punkt völlig aufgeschlossen und ihr Wissen und Bildung wird so sehr zum Allgemeingut und zum wichtigsten Element, dass Plutarch, ein Grieche des 2. Jahrhunderts nach Christus, sagte, Bildung ist das Einzige in uns, was unsterblich und göttlich ist. Also sie wird wirklich schon ein bisschen heilig gesprochen, die Bildung. Gar nicht im Sinne der Griechen, die das ja ganz säkular gesehen haben. Aber sehr im Sinne der Christen. Die Christen sagen ja auch, Wissen kommt von Gott. Und von daher war jahrhundertelang Wissen etwas Heiliges und Studieren eine religiöse Tätigkeit. Und es hat dann erst wieder im Zeitalter von Humanismus und Renaissance beginnt das und dann richtig im Zeitalter der Aufklärung sich die Wissenschaft von der Religion lösen können, so wie es das Museion in Alexandria von Anfang an wollte. Das Museion in Alexandria ist praktisch das, was unsere heutige Universität ist. Oder sagen wir doch besser, was wir uns alle wünschen, dass sie wäre.
1: Das war Ursula Stock mit dem Vortrag Alexandria, die hellenistische Weltstadt aus der Reihe Städte als Stätten der Kultur bei Kultur auf der Spur. Wir freuen uns, wenn ihr auch das nächste Mal wieder bei den Wortwellen einschaltet.

0: Ja, einen wunderschönen guten Tag da draußen. Hier ist das Politopia-Magazin, euer gesellschaftskritisches Magazin hier auf Radio X, auf eurem nicht kommerziellen Stadtradio hier in Frankfurt am Main. Und wir begrüßen euch hier auch wieder zu der Sendung mit einem Thema, das vielleicht einige noch nicht so richtig mitbekommen haben, da es nicht so offiziell in den Medien drüber gesprochen wird. Ich hatte aber vor einigen Monaten schon mal eine Sendung darüber gemacht, über die sogenannte Global Summit Flotilla. Und zu dem Zeitpunkt war eine Teilnehmerin hier im Studio und hat natürlich von ihren Erlebnissen erzählt vom letzten Jahr. Dieses Jahr haben sich wieder Menschen zusammengetan, um diese Global Summit Flotilla zum zweiten Mal, also 2.0, anzugehen und wieder über das Mittelmeer versuchen, die Grenze bzw. diesen Absperrgebiet in den offenen Gewässern zu Palästina bzw. zu dem Gazastreifen zu durchbrechen. Soweit ich das weiß, sind natürlich auch einiges passiert die letzten Tage. Aber bevor wir zu den Geschehnissen jetzt kommen, möchte ich gerne jetzt erstmal meinen Gast begrüßen. Das ist der Tom am anderen Ende des Apparats. Hallo Tom.
1: Hallo, vielen Dank für die Möglichkeit und herzlich willkommen auch von meiner Seite.
0: Ja, ich bedanke mich auch, dass das jetzt sozusagen quer über Europa bis nach Südeuropa wir mit euch jetzt hier sprechen können im Namen des Politopia-Magazins. Und vielleicht sage ich etwas dazu. Also die Flotilla setzt ihren koordinierten Vorstoß wieder fort. Das ist jetzt 2.0, wie gesagt, um die illegale Blockade von Gaza durch Israel zu durchbrechen. Also der Global Summit Flotilla bestätigt, dass sie am 26. April 56 Schiffe offiziell von Porto Xifonio in Augusta, also ausgelaufen sind. Damit wurde die bislang größte koordinierte zivile Seemobilisierung der Mission eingeleitet und der Kurs offiziell in Richtung östliches Mittelmeer aufgenommen. Tom, du bist tatsächlich einer der Beteiligten, die auch auf einem der Boote ist, und du bist auch sogenannte Spoken People von diesen Booten. Und ich würde mich jetzt erstmal freuen, dass du etwas über dich sagst, vielleicht über deine Motivation und wo bist du gerade?
1: Also zu mir, ich bin Tom, ich bin 19 Jahre alt und aus dem Süden von Deutschland, also in der Nähe von Frankfurt. Ich befinde mich gerade in Griechenland, also die Boote sind von Augusta bis in Italien gestartet und befinde mich jetzt in Griechenland, weil wir vor ein paar Tagen von der israelischen Besatzungsmacht attackiert wurden. Und genau zu meiner, also dazu wahrscheinlich später nochmal mehr, und zu meiner Motivation würde ich sagen, dass ich bin in Deutschland aufgewachsen oder mit der Erziehung aufgewachsen, dass man nicht mehr gerade als deutscher Staat und deutsche BürgerInnen nicht zusehen kann, wenn Missstände passieren oder wenn gerade Völkermorde passieren. Und seit Jahrzehnten findet der Völkermord in Palästina statt und seit 2 Jahren sieht man es sehr, sehr aktiv gelivestreamt auf den Handys, und ich konnte nicht nur zusehen oder das angucken, wie andere 19-Jährige massakriert werden und wie das passiert, mit vor allem einer sehr, sehr großen Unterstützung von Deutschland auch. Und deshalb habe ich mich dann dazu entschlossen, also ich habe davor schon viel organisiert und mobilisiert, aber entschlossen, dann der Global Summit Flotilla beizutreten, um da meinen Beitrag zu leisten, weil ich das als im Moment effizienteste oder eine Aktionsform sehe, die sehr effektiv ist, aber natürlich nicht unabhängig von den Aktionen auch auf Land bin. Genau.
0: Und du bist jetzt immer noch in Italien, ist das richtig?
1: Nee, in Griechenland gerade. Genau.
0: Soweit ich weiß, ist das um Kreta herum oder habt ihr mittlerweile einen anderen Standort?
1: Ja, genau. Also ich bin auf dem Boot von Barcelona nach Italien mitgefahren und bin dann da nicht weiter gesegelt und habe von Boden aus geholfen bei dem Mediateam und Pressearbeit und Mobilisierungsarbeit, und bin dann jetzt nach Griechenland gekommen, um hier zu unterstützen, weil die Boote vor Griechenland in internationalen Gewässern bei Griechenland angegriffen wurden und attackiert wurden und viele Genossinnen von uns zu Geiselhaft genommen wurden, und deshalb wird jetzt hier nochmal sich neu strukturiert und gesammelt, um zu gucken, wie man weiterkommt und die Boote wieder eingesammelt und sich um die Leute gekümmert, die ins Krankenhaus mussten. Genau.
0: Also um da vielleicht nochmal kurz zurückzugehen, das heißt die letzten 7 Tage, das heißt am Donnerstagmorgen Nacht wurden einige Schiffe vor der griechischen Küste, vielleicht hilfst du mir da gerade mal ein bisschen, um den Ort etwas genauer zu präzisieren, wurden die von einem, israelisch-militärische Organisation, da gibt es auch einen Namen dafür, soweit ich das mitkriegen könnte, gekapert. Ist das korrekt?
1: Genau, ja. Also es wurde von dem IOF, also der israelischen Militäreinheit, die Boote mit Militärschiffen sind dahin gekommen und nachts haben wir dann die Nachricht bekommen, dass die angegriffen wurden und es wurden also mehrere hundert AktivistInnen in Geiselhaft genommen. Es wurde auf die Menschen mit Gummi geschossen. Viele Menschen haben, also es gibt Nasenbrüche, es gibt Wunden im Gesicht und sonstiges. Genau, das waren 23 Boote von uns. Es sind viele Boote aber noch auf See geblieben. Und die Leute wurden dann vor wenigen Tagen freigelassen und sind jetzt wieder in Griechenland. Genau, aber noch Thiago und Saif. Zwei Menschen von der Organisation sind weiterhin in Geiselhaft und werden, gerade sind sie, glaube ich, auf dem Weg nach besetzten Palästina, also nach Israel. Und deswegen ist also zum einen der Aufruf, sich gegen die Menschenrechtsverletzungen und den Verstoß in internationalen Recht und auch Seerecht laut zu werden, dass Israel jetzt sogar vor europäischen Gewässern solche Straftaten begeht, ist eine weitere Eskalationsstufe, aber auch, dass noch zwei Leute gefangen sind, weil es auch in Israel die illegale Todesstrafe an nur PalästinenserInnen jetzt zugesagt wurde. Deswegen nochmal eine sehr, sehr höhere Gefahr auch für die zwei Personen, als was die eingestuft werden oder wie dann die Situation ist. Genau, und auch in dem Zuge ist, glaube ich, wichtig zu erwähnen, dass immer noch 9000 PalästinenserInnen meist ohne Anklageschrift in israelischen Gefängnissen sind und dort misshandelt und missbraucht und gefoltert werden. Und das, was unsere Aktivistinnen oder wir erlebt haben, in dem Vergleich dazu nichts ist, was in den Gefängnissen passiert, was aber auch in Palästina passiert.
0: Also es wurden 23 Schiffe gekapert, die wurden sozusagen okkupiert. Die Menschen auf den Booten wurden mitgenommen, etwa 100 davon. Und letztendlich haben die bestimmte, Waffen genutzt, wie jetzt Gummigeschosse, die du gerade erwähnt hast, und haben diese Menschen tatsächlich verletzt. Aber ich gehe davon aus, also natürlich gehe ich nur davon aus, ich weiß es nicht genau, die Menschen haben sich bestimmt nicht gewehrt. Ist das korrekt?
1: Ja, genau. Also es waren 180 Passagiere, die das waren, und sind 600 Meilen weg von Gaza gewesen. Und wir haben sehr, sehr viel Training hier zu nicht gewaltvoller Interaktionen mit den Personen, weil wir wissen, wer vor uns steht. Das waren die letzten Jahre auch schon spezielle Einheiten, die sonst in Gazastreifen zum Beispiel Kinder erschossen haben. Und deshalb haben wir sehr, sehr viel Training gehabt, dass man wirklich nonviolent agiert, dass es gar keine Eskalationsstufe gibt und gar keinen Anlass gibt, auf irgendeine Art und Weise da zu einer Eskalation zu führen. Und dementsprechend haben sich die Leute auch verhalten, aber trotzdem wurden Menschen beschossen, Menschen wurden gehauen, körperliche Gewalt wurde zugefügt. Und ja, deshalb ist es, zeigt nochmal den Spiegel, wie brutal und wie, was sich die Menschen dort alles erlauben können. Was passiert auch gerade deshalb, weil aus Griechenland die Militärschiffe losgefahren sind, die uns angegriffen haben.
0: Es ist eine gewaltfreie Flottilla, die da Richtung Gaza-Streifen sich bewegt hat, um natürlich Hilfsaktionen und Medikamente und Lebensmittel und dergleichen dahin zu schiffen. Aber du hast von 600 Meilen gesprochen. Also wo wurde genau diese 23 Schiffe dann gekapert?
1: Genau, also zur Flottille allgemein. Wir sind eine humanitäre Mission und unser Ziel ist, die illegale Blockade zu durchbrechen und vor allem Hilfsgüter dorthin zu liefern. Also Prothesen, Essen, Trinken, Schulsachen für Schulkinder dort, Samen, dass man die Landwirtschaft wieder aufbauen kann. Also jegliche Hilfe, dass man Gaza wieder aufbauen kann und vor allem die Blockade zu durchbrechen, dass es für weitere weil Hilfsorganisationen im Gazastreifen der Zugang verboten wurde und die rausgeschickt wurden, dort auch viele humanitäre HilfshelferInnen ermordet wurden über die letzten Jahre und die Situation immer schlimmer wird. Also seit der angeblichen Waffenruhe von Israel fallen weiterhin Bomben täglich, weiterhin werden Menschen bewusst ausgehungert und deshalb stehen 2 Millionen Menschen vor dem Hungertod oder leben mit einer Angst, am Hungertod zu sterben. Genau, deshalb quasi der Hintergrund der Mission. Und die Boote wurden in internationalen Gewässern vor der Küste von Griechenland attackiert und manche Boote haben es geschafft und versucht dann in griechische Gewässer zu kommen, um sich zu sichern. Genau.
0: Das bedeutet, es ist eigentlich gar nicht so weit von der griechischen Küste passiert. Es ist sozusagen nicht eben an dieser Blockade passiert, sondern tatsächlich einige 100 Kilometer davor. Habe ich das richtig verstanden?
1: Genau, ja. Also es zeigt nochmal mehr, dass Israel jetzt anscheinend auch so weit weg von der Küste Sachen begehen kann. Also die Interceptions die letzten Jahre waren auch schon illegal, wie die Blockade auch illegal ist. Aber jetzt nochmal mit einer deutlich größeren Zusammenarbeit mit der griechischen Regierung, aber auch mit der EU, ist es nochmal eine weitere Eskalation, wie sie agieren. Und das zeigt vor allem die Angst oder die Bedrohung, die Israel damit darin sieht, dass Menschen sich friedlich zusammenschließen und eine friedliche Mission starten, um humanitäre Hilfe zu liefern und so radikal und extrem agieren, um diese Art von Aktivismus niederzuschlagen und auf so eine friedvolle Mission mit so einer extremen Gewalt reagieren. Und genau, ich glaube, da muss man vor allem jetzt als Menschen auf die Straße gehen und sagen, dass man damit nicht einverstanden ist, auch nicht einverstanden ist mit der Komplizenschaft der deutschen Regierung, dass weiterhin Geld gesendet wird, dass politisch unterstützt wird und der Völkermord verteidigt oder gerechtfertigt wird. Und ich glaube, aktiv wichtig ist, dass wir dass wir zusammen als Gesellschaft und Verein und laut werden und sagen, wir repräsentieren nicht einen Staat als Bevölkerung, der Völkermord begeht und repräsentieren nicht einen Staat, der entscheidet, welche Menschen Mensch genug sind, um zu leben und welche das nicht verdient hätten. Weil ich persönlich als junge Person nicht in einer Welt leben will, in der Völkermorde oder jegliche Menschenrechtsverletzungen normalisiert sind und einfach so stattfinden oder wir es erlauben, Regierungen, dass es stattfindet.
0: Du hast eben schon über 100 Menschen gesprochen. Davon sind 2 noch nicht freigelassen worden. Bevor wir da jetzt nochmal ins Detail reingehen, würde ich gerne für unsere Zuhörerinnen und Zuhörer, die gerade hoffentlich sehr spannend an den Radiogeräten auch unser Gespräch und unser Interview jetzt hören, mal eine kurze Musikpause einlegen und würde sagen, bis gleich.

0: Herzlich willkommen wieder zurück hier bei uns. Wir sprechen hier heute über die große Schiffaktion oder Bootaktion, die sogenannte Global Sumut Flotilla, die sich mit über 50 Booten auf dem Weg zu dem Blockadeort des Gazastreifens begeben haben, sind über Spanien, Italien, mittlerweile schon an der griechischen Küste vorbei, Richtung Gaza weiter gesegelt. Allerdings wurden sie am Donnerstag früh, ich glaube, das ist der 28. April, oder? War das der 28. April? Da muss ich jetzt mal gerade mal gucken. Also Entschuldigung, 29 auf den 30. April wurde dann Schiffe gekapert von diesen paar 50 Schiffen, 23. Dort wurden die Insassen und auch die Schiffe erstmal aufgehalten von der Spezialeinheit des israelischen Militärs, haben diese Menschen gekidnappt oder rausgeholt, und mittlerweile sind eigentlich über Hunderte auch wieder frei. Allerdings sind zwei Personen, die da noch in Haft sind. Ja, und am Apparat bei mir an der anderen Leitung ist der Tom. Er selber ist der Spoken People von der ganzen Flotilla oder einer der Spoken Peoples. Und ich freue mich sehr, dass er hier fürs Politopia Magazin spricht. Und ich würde gerne jetzt erstmal etwas über die zwei Personen, die noch in Haft sind, die jetzt nach Israel verfrachtet worden sind, hören und was ist mit denen genau passiert.
1: Genau, dabei handelt es sich einmal um Thiago und einmal um Saif. Thiago ist, glaube ich, relativ bekannt. Der war auch auf der letzten Mission und auf der Mission nach Kuba, der Flotilla. Und ist aus Brasilien, hat Frau und ein Kind. Genau, und ist ein Teilnehmer der Mission, der versucht hat, friedlich die Blockade zu durchbrechen. Und vor allem durch eine große Aufmerksamkeit oder große Solidaritätsaktion für Palästina, aber auch für andere unterdrückte Völker, ist er wahrscheinlich mehr relevant oder stellt eine größere Gefahr dar für das Regime. Und er ist eine Person davon, die in Geiselhaft ist und auf dem Weg nach Israel ist. Und die andere Person ist Saif, der auch Frau und Kinder hat. Und die Gefahr bei den beiden Personen steht, dass die verhaftet werden oder misshandelt oder
0: vielleicht physischer Gewalt.
1: Sie erfahren, weil auch viele Leute, die jetzt zurückgekommen sind, blaue Wunden oder gebrochene Nasen und so hatten. Also das ist sehr wahrscheinlich, dass das stattfinden wird. Und bei Saif nochmal eine erhöhte Gefahr, weil er palästinensische Wurzeln hat und die Todesstrafe in besetzten Palästina für PalästinenserInnen von Israel beschlossen wurde vor kurzer Zeit. Das heißt, dass PalästinenserInnen ermordet werden dürfen und 9000 davon gerade in israelischer Geiselhaft sitzen, ohne eine Anklageschrift oder ähnliches, und deshalb nochmal die Gefahr viel, viel größer ist. Genau, vor allem für die Kinder und Familien, die Situation unfassbar schlimm gerade ist, dass die Unwissenheit oder nicht zu wissen, was passieren kann oder zu wissen, was möglich ist, was die Israelis machen.
0: Haben denn die beiden auch Möglichkeiten, da vor Ort Anwälte auch anzurufen oder sie zu aktivieren?
1: Also es gibt von der Flotilla auf jeden Fall ein großes Legal-Team, also Anwälte und Anwältinnen, die sich um genau solche Anliegen kümmern und auch dort vor Ort aktiv werden sein werden. Nur das Problem ist, dass es sehr schwer oder ungewiss ist, inwiefern da ein wirklich faires Verfahren stattfindet. Also man sieht bei Palästinensern in Palästina schon, dass das oft nicht stattfindet und Menschen ewig lange festgehalten werden und misshandelt werden in den Gefängnissen, und auch bei den letzten Missionen den legalen Beistand, den man bekommen hat, nicht einem fairen und Menschenrechten entsprechenden Verfahren entsprochen hat. Deshalb ist die Hoffnung da, oder es wird alles versucht, um das zu tun, aber die Sicherheit hat man auf jeden Fall nicht. Und ich glaube, vor allem das, was man tun kann, auch an die Personen, die gerade zuhören, ist, politischen Druck auszubauen und auf die Straße zu gehen und proaktiv zu werden, Dinge zu machen, um politischen Druck aufzubauen, wirtschaftlich, aber auch zu zeigen, dass man nicht dafür steht, dass auch Deutschland nicht nur kritisiert, was da passiert, sondern auch aktiv was dagegen tut und aktiv Waffenlieferungen stoppt, aktiv Geldflüsse stoppt und verhandeln oder im schlimmsten Fall zu ermorden.
0: Apropos Aktion, also es gibt tatsächlich eine Aktion, es gibt eine E-Mail, die werde ich auf unsere Webseite auch hinlegen. Also es gibt eine E-Mail an das Auswärtige Amt, wo man als Bürger oder Bürgerin aktive hier auch an diesen Amt schreiben kann, um die beiden freizulassen. Soweit ich das weiß, gibt es auch für andere Staaten sowas Ähnliches. Also vorhin haben wir tatsächlich auch nochmal fragen können oder von meiner Seite, wie viele Länder sind denn dabei bei der Flotte?
1: Eine internationale Bewegung und es gibt mehr als 70 Delegationen und grundsätzlich unabhängig von Delegationen ist die Bewegung, die sich mit Palästina solidarisiert, durchaus nochmal größer wie die Flotilla und es gibt auch eine Webseite, wo die Aktionen aufgelistet sind. Die sind auf der Webseite der Global Summit Flotilla. Da sind alle Aktionen aufgelistet und wenn man Demonstrationen oder Aktionen macht, kann man die da auch gerne auflisten. Und genau, eine andere Möglichkeit ist, das Auswärtige Amt anzurufen oder E-Mails zu schreiben, um da Druck auszuüben. Und sonst gibt es viele Demonstrationen oder internationale Streiks oder Besetzung von Bahnhöfen oder Flughäfen oder Demonstrationen vor auswärtigen Ämtern. Und genau, gerade im Moment ist es vor allem auch vor dem griechischen Auswärtigen Amt zu demonstrieren oder Druck auszuüben und zu zeigen, dass es nicht in Ordnung ist, was da passiert, weil im Moment sich die Schiffe noch in griechischen Gewässern befinden und sobald sie in internationalen Gewässern sind, es deutlich schwerer wird, sie zurückholen oder es nochmal deutlich mehr Druck und Bewegung braucht. Deswegen vor allem der Aufruf oder die Bitte, sich zu mobilisieren und auf die Straße zu gehen und laut zu werden und ein klares Zeichen zu setzen, dass es so nicht in Ordnung sein kann und sowas nicht normalisiert sein kann.
0: Zu dem eigentlichen Geschehen ist auch, also soweit ich das mitbekommen habe, zumindest in den News, die ihr so an uns weitergegeben habt hier weltweit, es gab Menschen, die auf diesen Booten waren, aber einige haben sie auch tatsächlich einfach dagelassen, die überhaupt gar keine Ahnung von Navigation haben. Das heißt, es war jetzt die letzten paar Tage, gab es auch Sturm im Mittelmeer. Das heißt, die wurden einfach sich selbst überlassen. Ist das korrekt?
1: Ja, also es wurde auf ein paar Boote sind die Einheiten auch gegangen, haben also die Handys entweder genommen oder davor ist das Training so, dass man die Handys wegnimmt, dass man die Informationen nicht an das Regime gibt oder da eine Sicherheit auch darstellt für die anderen Personen. Genau, und dann die Motoren beschädigt wurden oder Segel durchgeschnitten wurden und dann einfach auf dem Meer gelassen wurden. Also zum einen, zum anderen wurden auch viele Boote einfach die Menschen darunter genommen und dann die Boote weiterfahren gelassen und dadurch die Infrastruktur oder die Sicherheit der Menschen in Gefahr gesetzt und auch auf Hilferufe von den Booten an die griechische Küstenwache kamen wenig Reaktionen oder kaum Reaktionen und es musste selber organisiert werden und das ist also ein weiterer Verstoß internationalen Rechts und Seerecht, aber im Endeffekt ist man gegenüber von einem Regime, das seit Jahrzehnten Völkermord begeht und im Westjordanland militärisch das besetzt, Wasserleitungen, Stromleitungen abkattet und die Grundlage fürs Leben dort den Menschen entzieht und dort Menschen entführt oder ermordet und terrorisiert täglich. Deshalb ist leider nicht überraschend, dass die Regierung und das Militär das macht, aber nochmal extremer, weil es jetzt auch sich erweitert auf EU-Staaten oder dort anscheinend Israel auch das Recht hat, solche Dinge zu machen.
0: Ja, ich wollte gerade erwähnen, also es ist ja nicht nur Menschenrechtsverletzungen, es sind ja tatsächlich Straftaten. Da geht man einfach in internationale Gewässer und überfällt Leute, obwohl sie noch gar nicht mal bis zu dieser Blockade irgendwie gelangt sind. Das sind ja schon ganz, natürlich hast du vorhin erwähnt, dass es natürlich mit den europäischen Regierungen beziehungsweise mit der EU Abkommen gibt, wo sie das vielleicht machen können, die Leute da zu stoppen, aber halt Gewalt anzuwenden, das ist ja schon mal, das ist ja nochmal eine gravierende Situation. Ich hätte jetzt auch nochmal gefragt, die Menschen, die zurückgekommen sind, konntest du mit einer Frau, einem Mann, divers Personen sprechen und wie das abgelaufen ist?
1: Ja, also zum einen noch zu der, oder was erwähnt wurde, dass die Person sich ja nur in internationalen Gewässern gefunden hat und nicht klar war, dass sie nach Gaza fahren. Bei Saif war es so, dass er überhaupt nicht nach Gaza fahren wollte. Er wollte in Griechenland aussteigen und nicht bis nach Gaza fahren. Also wird er gerade illegal verschleppt in ein Land, oder ein besetztes Land vor allem, wo man ja nicht gar keine Intention hat, überhaupt hinzugehen. Und genau, ich bin gerade hier bei vielen Menschen, die auf den Booten waren und habe mit vielen geredet. Also viele haben blaue Flecken oder man sieht im Gesicht die Verletzungen. Es gibt eine Person, die Gedächtnisverlust hatte und bis heute im Krankenhaus war. Und soweit ich das mitbekomme, ist die Stimmung aber trotzdem sehr motiviert oder für die Situation sehr gut oder ist eher noch motivierter, dass man sagt, wir lassen uns nicht stoppen. Wir wissen, PalästinenserInnen geben nicht auf und können nicht aufgeben, deswegen geben wir nicht auf und wir werden so lange weitermachen, bis die Blockade gebrochen ist, bis die Beziehungen zu Israel abgekappt sind und bis Palästina frei ist von der Besatzungsmacht und wir werden uns nicht stoppen lassen, eher noch mehr weitermachen und auch gerade jetzt nach dem Vorfall gab es international mehr als 200 Demonstrationen, die direkt stattgefunden haben und das hat man seit Monaten leider nicht mehr gesehen, aber es gibt sehr viel Hoffnung, dass Menschen aufstehen und aufwachen und sich gegen Menschenrechtsverletzungen einsetzen und laut werden. Deshalb werden wir weitermachen, bis Palästina frei wird und uns nicht davon zurückhalten. Mhm.

0: Ja, ihr seid hier beim Polytopia Magazin immer noch eurem Lieblingsgesellschaftsmagazin, das hier auf Radio X, dem nicht kommerziellen Stadtradio, gesendet wird. Und wir sprechen hier weiter über die Global Summit Flotilla. Und ich freue mich sehr, dass ihr nicht ausgeschaltet habt, sondern an euren Endgeräten immer noch zuhört. Hier bei mir ist Tom, der ist klar gerade in Griechenland und er gehört zu den Spoken Peoples auf der Global Summit Flotilla. Und er wird auf jeden Fall jetzt uns noch weitere Worte sprechen. Wir haben von 22 Schiffen gesprochen. Was ist denn mit den anderen über 30 Schiffen? Die sind dann direkt wieder zurück nach Griechenland oder wie hat sich jetzt die Flotilla bewegt und wo ist sie gerade?
1: Also im Moment befinden sich die Schiffe, die nicht attackiert wurden, noch auf dem Meer vor Griechenland, um da zu warten und zu gucken, ob es allen gut geht und Sachen zu koordinieren. Und es wird versucht, die anderen Boote, die auf dem Meer noch rumschwimmen, ohne Besatzung zurückzuholen und dann zu reparieren. Es gibt auch ein paar Boote, die wieder hier sind, die man repariert. Und jetzt ist vor allem erstmal der Fokus darauf, die Menschen zu versorgen, die im Krankenhaus waren, oder zu gucken, wieder Telefone zu organisieren und den Familien Bescheid zu sagen, wie es den Personen geht. Aber vor allem der Fokus darauf ist, dass man Strategien entwickelt, dass Thiago und Saif sicher sind und hoffentlich nicht mit dem besetzten Palästina ankommen, sondern davor freigelassen werden und die Situation da zu entschärfen. Also da ist sehr viel Energie drauf und sobald genau mehr ist oder man die Situation von den Menschen weiß, wer weiter segeln kann und mag, wird dann weiter geplant.
0: Was auch nochmal sehr interessant ist, du hast kurz immer wieder die Forderung des Bruchs der Blockade gesprochen. Wie seid ihr denn vorgegangen, die, sag ich mal, Monate davor? Gab es Abkommen? Gab es direkt mit Brüssel Kontakt? Und wenn ja, welche? Und wie sahen die aus?
1: Zu der Geschichte der Blockade, die besteht schon seit mehreren Jahren und es gab schon viele Versuche von Flottillen und auch manche, die funktioniert haben. Also es gab Flottillen, die durchgekommen sind und Material liefern können. Es gab auch eine Mission, wo Menschen ermordet wurden. Und genau deswegen dieses Non-Violent Training und der Versuch ist, auf allen Ebenen Druck auszuüben und darauf aufmerksam zu machen. Also es gibt eine Kampagne europaweit, um die Wirtschaftsbeziehungen zu Israel zu kappen. Wird gearbeitet, gerade noch eine weitere Petition zu starten, um sich gegen die Menschenverbrechen auszusprechen und darauf aufmerksam zu machen. Und sonst sind wir, zumindest in Deutschland, sehr, sehr viel versuchen, in Kontakt zu treten mit PolitikerInnen, mit JournalistInnen, um unsere Forderungen dort adressieren zu können, dass darauf eingegangen wird. Aber bisher ist da die Rückmeldung sehr, sehr gering oder wir werden eher degradiert oder es wird in Medien oder Mainstream-Medien eher nicht berichtet kaum und wenn berichtet, dann teils leider nicht vollständig. Aber wir versuchen auf allen Ebenen da in Kontakt zu treten und es gab auch in Brüssel neulich einen Kongress von der Flotilla, wo verschiedene AktivistInnen und MenschenrechtsforscherInnen und AnwältInnen sich getroffen haben und darüber geredet haben, wie die Situation in Palästina ist und über die Flotilla berichtet haben.
0: Das ist tatsächlich eine Erklärung, bekräftigt, dass angesichts anhaltender Verstöße gegen das Völkerrecht und der Behinderung des humanitären Zugangs ein Übergang von Kritik zum Handeln erforderlich ist, was du gerade auch sehr schön ausgedrückt hast und fordert, koordinierte Strategien, darunter Boykott, Mobilisierung oder Arbeiterinnenschaft, politischer Druck bzw. eine gewalte zivilgesellschaftlicher Ungehorsam, der jetzt durch die Boote auch durchgeübt wird, aber auch letztendlich auf dem Festland. Also diese Flotilla ist keine isolierte Akt, muss man dazu sagen. Sie ist ein Teil einer wachsenden internationalen Initiative, die darauf abzielt, tatsächlich die Systeme auf

0: Ebenen, die nochmal vor Gericht auch selbstverständlich nochmal näher erläutert werden müssen. Die ganze Flotilla ist, gehe ich mal davon aus, jetzt eher in den griechischen Gewässern zu fixieren und nochmal auf einen Ort kurz zu beziehen, damit die Zuhörerinnen und Zuhörer eine Idee haben, wo die Flotilla sich jetzt befindet.
1: Genau, ja, die befindet sich gerade vor Griechenland und viele Boote, die nicht angegriffen wurden, sind da noch im Meer unterwegs oder an einem Punkt gesammelt und die anderen Boote werden gerade vorbereitet und repariert. Um noch das, was davor erwähnt wurde, einzugehen, ist es ein klares Menschenrechtsverbrechen. Also es ist ein Kriegsverbrechen, es ist ein Völkermord, der begangen wird seit Jahren, wofür auch Israel vor dem Internationalen Gerichtshof steht und angeklagt ist, weshalb Netanyahu auch die Einreise in europäische Staaten eigentlich verboten ist. Dort steht aber auch Deutschland vor dem Internationalen Gerichtshof wegen Beihilfe zum Völkermord und hat aber auch Netanyahu angeboten, nach Deutschland reisen zu können. Und ich glaube, es ist sehr, sehr wichtig, was schon seit vielen Jahren ist, aber vor allem jetzt endlich klar zu machen, dass wir nicht dafür stehen, dass wir Kriegsverbrecher in unserem Land willkommen heißen wollen oder Regierungen haben, die solche Menschen begrüßen oder empfangen wollen. Genau. Mhm.
0: Also es ist schon klar, um was es sich, dass so ein bisschen auch die Medienlandschaft, dass eigentlich auch zumindest euren Mut und ja eure Stärke da, die ihr da so in den offenen Gewässern auch zeigt, nach außen zu bringen. Ich habe jetzt persönlich mir gedacht, euch diese Plattform zu geben beim Politopia Magazin. Ich freue mich sehr, dass ihr da auch Ja gesagt habt. Zumindest ist es jetzt hier im nicht kommerziellen Radio in Frankfurt und ich hoffe, dass sich das ein bisschen auch an unsere Bewohnerinnen dieser Stadt auch etwas näher bringen kann. Ihr habt aber auch natürlich schon ein schweres Einstieg gehabt jetzt diesmal bei der Flotilla Nummer 1. Ging das ein bisschen einfacher? Ihr seid schon bis zur Blockade gekommen. Jetzt ist es natürlich auf einer anderen Ebene. Wie geht's weiter, wenn ihr alles repariert habt? Habt ihr da nochmal vor, einen Versuch zu starten, nochmal in Richtung Blockade? Und wie geht es weiter?
1: Also wir machen auf jeden Fall weiter. Die Strategie, wie man es am besten macht, wird, soweit ich weiß, noch ausgearbeitet, aber der Landkonvoi hat jetzt auch gestartet, also über Land nach Gaza zu kommen, um dort die illegale Blockade zu durchbrechen. Also die Mission gibt es auf jeden Fall auch und läuft parallel dazu. Und grundsätzlich werden wir so lange weiter segeln, bis die Blockade durchbrochen ist. Also es wird nicht aufhören und wir werden nicht leise sein, bis das sich ändert. Und grundsätzlich nochmal zu erwähnen, dass unsere Aktion hier auf dem Meer nicht unabhängig davon ist, was in Deutschland oder in anderen Staaten passiert, weil solange wir segeln, aber in Deutschland nichts passiert, ist die Flotilla nicht sicher und Israel kann eher machen, was es will, aber solange wir die Strukturen weiterhin bestehen, die den Völkermord finanzieren, solange Waffenindustrien Waffen produzieren können und Geld nach Israel fließt, ist unsere Mission auch nicht vollkommen erfolgreich und noch zu uns als AktivistInnen, das, was wir machen, ist vielleicht viel, dass wir an Repression viel erlebt, ich seit längerer Zeit nicht zu Hause bin oder sich gesorgt wird oder Menschen beschossen und attackiert wurden, aber es ist jeder Person hier bewusst, dass es nicht im Vergleich zu dem ist, was PalästinenserInnen seit Jahrzehnten durchmachen, die tägliche Bombardierung, die Folter, die Hungersnot, die erzwungene Hungersnot und ganze Auslöschung von ganzen Familien. Und ich glaube, da ist wichtig zu betrachten, dass wir keine HeldInnen oder irgendwas sind, sondern wir unsere Pflicht als Menschen machen, weil wir die Aufgabe machen, die Regierung hätten. Und wenn die Regierung versagen, dann müssen Menschen handeln. Und das ist das, was wir versuchen zu machen.
0: Ja, tatsächlich seid ihr auch dabei, euer Leben zu riskieren, um das nochmal klar und deutlich zu machen. Also so wie jetzt zumindest der letzte Angriff von dieser Spezialeinheit des israelischen Militärs auch euch angegriffen hat, war das auch ein Statement, dass sie jetzt nicht so ganz vorsichtig mit euch umgehen, sondern schon auch ja vielleicht euch Angst zu machen, euch in die Enge zu treiben, euch auch zu verschrecken und vielleicht auch von den Gewässern auch wieder wegzubringen und euch zu verscheuchen. Ihr seid sehr mutig,

0: Ich persönlich sage jetzt erstmal viel Glück. Wünschen wir euch gutes Gelingen, dass ihr da zumindest mal auch weiterhin mediale und vielleicht auch nochmal politischen Druck aufbauen könnt, um den Menschen, die in Palästina ganz, wie du gesagt hast, schon jahrzehntelang Terror ausgesetzt sind und jetzt auch einer Art Genozid, dieses Land sehr, sehr leiden muss. Ich finde es sehr mutig. Vielleicht auch von deiner Seite, gibt es etwas, was die Zuhörerinnen und Zuhörer hier von Politopia Magazin auch vielleicht nochmal tun können? Vielleicht so ein, zwei, drei Sätze, die du gerne denen mitgeben möchtest?
1: Gerne. Also erstmal möchte ich mich bedanken für die Möglichkeit oder die Plattform, hier über die Flotille, also vor allem über Palästina reden zu können. Und an die Zuhörerinnen und Zuhörer zu Hause, vor allem der Aufruf, proaktiv zu werden und sich zu mobilisieren, auf die Straßen zu gehen, die Menschen unterstützen, die auf den Booten sind, aber vor allem die Menschen in Palästina zu unterstützen und nicht wegzuschauen zu dem, was passiert und laut zu werden, weil Palästina ist nicht weit weg oder es ist nicht unabhängig von dem, was in Deutschland passiert, weil am Ende des Menschen sind, wie dieses Leid erfahren und in einem Völkermord leben müssen und zum anderen aber wir auch ausgebeutet werden, um diese Waffen zu produzieren, wir auch Teil davon sind und das, was an Repressionen auf Palästina-Protesten passiert, im Endeffekt ein Ausprobieren ist von dem, wie weit ein Staat gehen kann, um Menschenrechtsbewegungen zu unterdrücken, dass Kameras in Berlin in Wohnungen illegal installiert werden können von der Polizei, dass Menschen sanktioniert werden, wenn sie journalistische Arbeit leisten, die nicht nur Israel-Seite involviert und Lebensgrundlagen entzogen werden. Deswegen ist es nicht eine Bewegung, die sich nur für Palästina einsetzt, sondern eine Bewegung, die sich für Menschenrechte universell einsetzt. Und jegliche Person ist herzlich dazu eingeladen, um dafür stark zu werden und nicht zu schweigen, bis wir ein freies Palästina sehen, aber eine freie Welt sehen von Unterdrückung.
0: Ja, dann bedanke ich mich erstmal bei dir, wünsche allen Beteiligten ganz liebe Grüße hier aus Frankfurt. Vielen lieben Dank für deine Worte. Das war es jetzt erstmal von meiner Seite an die Global Summit Flotilla und liebe Grüße nach Griechenland. Alles Gute, Tom. Bis dahin.
1: Vielen Dank, liebe Grüße nach Frankfurt und Deutschland.
0: Ja, danke schön. Jo, bis dahin, Tom. Ciao.
1: Ciao.
0: So, jetzt machen wir nochmal eine kurze Pause, damit ihr das auch alles verdauen könnt, was jetzt Tom erzählt hat. Und bis gleich.

Ja, bevor ich jetzt hier die Sendung beende, würde ich tatsächlich noch ein paar Infos hier raushauen. Also es gibt eine Raddemo, Autobahnrundkurs, und der ist jetzt am Sonntag, den 10. Mai, für diejenigen, die gerne mit dem Fahrrad auch dieses Bündnis Stopp A5 Ausbau auch treffen möchten. Dann gibt es natürlich auch noch weitere Geschichten. Also es gibt tatsächlich die Todesstrafe nur für Palästinenserinnen. Das hat vorhin der Tom kurz erwähnt. Das israelische Parlament hat am 30. März diesen Jahres das Gesetz zur Ausweitung der Todesstrafe verabschiedet. Und dieses Gesetz ist zutiefst diskriminierend, so wie ich das persönlich auch sagen kann. Da ist die Todesstrafe ausschließlich für Palästinenserinnen vorzieht. Das heißt, also es verstößt eigentlich gegen mehrere Menschenrechtsabkommen, die es so gibt. Ich wollte jetzt darauf hinweisen, weil es wird einige Veranstaltungen auch zu diesem Thema geben, und die Verantwortlichen sind Palästinenser Forum Nahost. Die werden darüber aufklären. Es wird in den nächsten, sag ich mal, Wochen und Tagen einige Vorträge darüber geben, aber auch Amnesty International wird sich dazu äußern. Das heißt, für diejenigen, die da gerne das weiterhin beobachten möchten, werden auf Palästina Forum Nahost einige Informationen bekommen. Ich werde die Webseite auch nochmal verlinken auf unserer Webseite. Und ich habe jetzt noch andere in der Stadt. Die Mahnwache zum 15. Todestag von Christi Schwundeck. Das war eine Dame, die damals in einem Sozialzentrum ermordet wurde, weil sie sich gewehrt hat, weil sie kein Geld bekommen hat, monatelang einen Sohn gehabt hat. Man hat sie dann erschossen, und da wird am 19. Mai eine Kundgebung es geben, und gemeinsam gedenken wird es am 19. Mai ab 17 Uhr am Gallus-Frankenallee Ecke Schwalbacher Straße auch genau diese Kundgebung geben. Ja, das jetzt zu Christi Schwundeck und unserer Stadt. Dann habe ich natürlich auch noch andere, ich sag mal, von der Deutschen Kommunistischen Partei gibt es einiges an Aufklärung. Es gibt die Grundsicherung, Angriff auf den 8-Stunden-Tag wird drüber gesprochen. Dann gibt es Genozid und Angriffskriege, die es jetzt ganz aktuell gibt. Und es ist das erkämpft, oder kann man das auch einfach wegdenken? Zum Beispiel auch die Streiks oder der Schulstreik gegen die Wehrpflicht der Schülerinnen und Schüler, das auch am 8. Mai stattfinden wird, wieder 3.0 in dem Falle. Und dann gibt es auch noch Streik Nummer 2, dass die Deutsche Kommunistische Partei da auch anzieht, und zwar die Aufrüstung, auch ein sehr wichtiges Thema. Das habe ich jetzt erstmal hier so für euch rausgehauen. Es gibt im Juli ein sogenanntes internationales revolutionäres Jugendsommercamp auf der Schwäbischen Alb. Dazu werde ich auch nochmal einen Link auf die Webseite legen. Also alle Informationen, die ich jetzt hier rausgehauen habe, werde ich euch auch auf der Webseite kurz mitgeben. Eine ganz wichtige Sache fand ich auch sehr süß, sehr, sehr nett auch, kostenlos gibt es Pastage Cuta Antifaschista. Also es wird am Samstag, den 9. Mai, ab 18 Uhr am Uhrtürmchen Bornheim Essen geben. Also so zu gedenken der Befreiung von Nationalsozialismus am 8. und 9. Mai 1945, letztendlich dann von der Wehrmacht, die Kapitulation der Wehrmacht letztendlich dann auch durchflogen wird. Und dazu wird es dann auch so ein Antifaschista-Essen geben am Uhrtürmchen in Bornheim. Samstag, 9. Mai ab 18 Uhr. Auch das auf unserer Webseite. Ja, das war das Politopia-Magazin, meine Lieben. Vielen lieben Dank fürs Zuhören. Heute mit einem etwas schwierigen Thema, aber ich denke, wir konnten euch inspirieren und auch einige News euch vermitteln. Wir freuen uns, wenn ihr uns schreibt auf unsere politopiamagazin.de Webseite. Da gibt es E-Mail, uns anregen, was auch immer ihr gerne mal für ein Thema haben wollt oder worüber ihr sprechen wollen möchtet, könntet. Wir freuen uns über eure Anregungen. Für diejenigen, die jetzt
jetzt die Sendung heute nicht hören können, können am Donnerstag oder wenn Sie jetzt donnerstags hören, dann hören Sie die Wiederholung zwischen 14 und 15 Uhr. Ja, ansonsten für diejenigen, die das alles nicht hören können, können selbstverständlich auch auf der politopia-magazin.de die Sendung in ein paar Tagen auch nachhören. Vielen Dank fürs Zuhören, sage ich jetzt erstmal. Bleibt stabil, genießt den Frühling und wir sagen Tschüss.

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Jo, es ist Mittwoch, der 6. Mai, 17 Uhr, Zeit für eine weitere Stunde Virusmusik, heute mit dem Hörnerv. Ja, wäre schön, wenn der jetzt läuft.

Bin ich noch nicht da. Ich muss mal die Technik holen. Einen Moment.

0: Enough. 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
1: Wie heißen wir jetzt auf Sendung? I don't know.
2: Diese Show, Cold, Drifter.

0: 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Ja. Ist es nicht toll, wenn Mann ob Frau bei seiner Lieblingsband so richtig mitgrölen kann und anschließend das Konzert auch noch auf Schallplatte gepresst wird? Die Meute beim New Yorker Clubkonzert von Iron Maiden, die hatte jedenfalls eine ganze Menge Spaß, das war deutlich zu hören eben. 1980 erschien die Maiden-Maxi-Single Women in Uniform und mit der B-Seite wurden zwei Songs aus einem Live-Konzert veröffentlicht. Und mit der Maiden-Urformation stand seinerzeit noch Sänger Paul Di'Anno am Mikro. Der wurde ja bekanntlich nach dem ersten, also nach dem Debütalbum von Iron Maiden durch den Sänger Bruce Dickinson ersetzt. Die Rockdinos von Iron Maiden, die haben aus ihrer Musik richtig Kapital geschlagen und mindestens 130 Millionen Alben verkauft und nebenbei noch mit ihrer Musik viele, viele Bands weltweit inspiriert. Maiden Unleashed, das ist so eine. Sie sind Part of the Show auf dem diesjährigen Rock den Acker Open Air Festival, das vom 14. bis 16. Mai im hessischen Bermuda-Dreieck von Hanau, Friedberg und Büdingen, genau gesagt in Nidderau-Erbstadt, an den Start geht. Ein zweitägiges Spektakel mit mindestens 15 Bands der härteren Gangart, organisiert von Menschen des Vereins Rock den Acker e.V. Und die haben ein verdammt großes Herz für laute und harte Rockmusik. Und dazu begrüße ich ganz herzlich hier im Studio von 1 von Virusmusik aus dem Rock den Acker Team. Ganz herzlich meine Studiogäste Lydia und Fabian. Herzlich willkommen.
1: Hallo, lieber Bernd.
2: Guten Tag.
0: Guten Tag. Wenn ich mich irre, dann ist es heute bereits schon das sechste Mal, dass wir uns hier im Studio begegnen und für Rock den Acker Reklame machen. Dürfen wir ja eigentlich gar nicht. Wollen wir auch gar nicht, aber einfach nur gute Musik vorstellen, die man auch live erleben kann auf einem der ersten Festivals hier in Hessen. Nach meiner Rechnung startet ihr das zweite Open Air der Saison nach der Kommune 2010. Das war letztes Wochenende.
1: Ah ja, ja. Stimmt.
0: Ich habe euch nicht gesehen. Wart ihr da?
1: Nee, wir waren tatsächlich nicht da.
0: Ja? Nächstes Mal vielleicht. Das ist schon ein cooler Underground-Hit,
1: ja,
0: der da stattfindet. Ja. Ja, für die, die euer Open Air immer noch nicht kennen, für was steht denn Rock den Acker? Gibt es so eine Art Markenkern?
1: Also tatsächlich ist es uns wichtig, dass wir Festival für möglichst viele Menschen zugänglich machen. Deshalb auch versuchen, die Preise relativ günstig zu halten, dass wir auch immer lokale Acts haben und wir arbeiten da auch mit einem Band-Contest zusammen von Newcomer-Bands, also dass wir möglichst vielen, auch unbekannten Bands, einfach eine Bühne geben.
0: Und das Line-Up ist schon national, kann man sagen. Die Bands kommen aus ganz Deutschland.
1: Die Bands kommen tatsächlich aus ganz Deutschland, dieses Jahr auch tatsächlich nur aus Deutschland, das war in anderen Jahren schon anders. Und dieses Jahr nur aus Deutschland.
0: Mhm. Diesen immer heiß begehrten Headliner-Platz habt ihr an beiden Abenden, also Freitag und Samstag, an Maiden Unleashed und Opium fürs Volk an zwei Cover- oder Tributbands vergeben. Wie kam es zu dieser Idee? Folgt ihr da einem gewissen Trend, der in die Richtung geht, Coverbands immer weiter nach oben zu schieben?
2: Nein, wir sind Fan von selbstgemachter Musik. Coverbands sind mittlerweile irgendwo eine Notwendigkeit, weil das Original zu teuer ist, ne? Und wir kriegen immer wieder Kommentare und Feedback und da wird sich auch immer wieder gewünscht, hey, kann nicht jemand spielen, wo man die Lieder vielleicht kennt? Ja, und so probieren wir das dieses Jahr mal aus.
0: Genau, wir haben uns ja im Vorfeld eben gerade unterhalten. Ich in meinem Leben habe schon richtig begnadete Coverbands erlebt und ganz schreckliche. Und ihr habt euch für die beiden entschieden, das heißt, die sind auch heiß sozusagen.
1: Das wollen wir doch hoffen.
0: Natürlich ist das Rock den Acker Festival, wie Fabian eben auch gesagt hat, kein Coverband-Festival, Gott behüte. Hier kommt sorgfältig ausgewählte Newcomer Musik aus der ganzen Republik zum Einsatz. Und Lydia und Fabian, die haben uns passend zum Open Air eine Playlist mit den heißesten Acts des Festivals zusammengestellt. Also schlage ich vor, geben wir mal die Bühne frei für die erste Band, die wir jetzt mitgebracht haben. Die heißt The Damage Case und der Song Dead and Alive.

0: Wow. Ganz schönes Brett, ja. Damage Case. Aus Hanau, hat Fabian mir eben gesagt. Is that right?
1: Genau, das sind vier Jungs, direkt aus dem Nachbarort oder aus der Nachbarstadt Hanau.
0: Ja. Yeah.
1: Seit 2019 zusammen unterwegs. Und im Mai jetzt auch bei uns auf dem Acker.
0: Ja, und ich habe auch, wenn ich mich richtig erinnere, spielen die auch auf der Ponyhofbühne zum Berger Straßenfest. Ja, eine scheinbar heiß begehrte Band und auch nicht zu Unrecht. Wie seid ihr auf die gestoßen?
1: Auch durch unsere Bewerbungsphase.
0: Aha.
1: Also wir vergeben einen Preis bei einem Contest für eine Newcomer-Band. Das ist nur bei uns in Nidau in Schöneck. Ist jetzt nichts national großartig aufgezogenes.
0: Aha.
1: Und ansonsten machen wir über die sozialen Medien Aufrufe, dass wir eine Bewerbungsphase starten am Tag X. Aha. Die läuft dann 2 bis 3 Wochen. Und da kommt so einiges rein. So wie wir gerade gehört haben, auch ganz Gutes.
0: Ja, und ganz schön viele Bewerbungen habt ihr mir ja auch schon verraten. Wie viel waren es für dieses Festival?
1: Wir hatten knapp 1000 Bands. Wir hatten um die 970 und haben wir gesagt, hier, das übernimmt einfach, das sind Dimensionen, wo wir nicht gedacht hätten, dass wir die erreichen. Dann haben wir bei 1000 Bands einen Cut gemacht.
0: Und ihr habt 15 oder 16 Slots anzubieten und so viele Bewerbungen. Mhm. Das ist schon nicht einfach, da glühen euch wahrscheinlich immer noch die Ohren.
1: Ja, das mittlerweile schon nicht mehr.
0: Ja, während andere in den Winterurlaub gefahren waren, da habt ihr euch wieder in die große, weite Welt des musikalischen Undergrounds begeben. Und wir haben gehört, ja, mehr als hunderte von Bands an- und abgehört und letztendlich im Gremium dann eure Highlights fürs Festival gebuckt. Über welche Fähigkeiten muss eine Band verfügen, um bei euch ins Programm zu kommen? Gibt es da so irgendwie eine Faustregel?
1: Na gut, du vergleichst die Bands, die sich bewerben, miteinander, ne? Und dann hast du da eine Sortierung, am besten nach dem Genre. Also wir haben eine Vorsortierung, was man in der Bewerbung schon alles angeben muss. Das ist ein Formular von uns entworfen.
0: Okay. Mhm.
1: Und dann hast du da halt 100 Metalcore-Bands, sag ich mal, ne? Mhm. Und dann hörst du dir die hintereinander an und dann machst du dir Schulnoten im Grunde.
0: 1 bis 6, ja?
1: Ja, ja. Oder 1 bis 10 Punkte.
0: Mhm.
1: Und dann filterst du da durch, ne?
0: Mhm.
1: Und bei mir ist es so, dass 100 Bands, dann sind es noch 70 Bands, dann noch 50. Also es sind mehrere Runden, ne? Wie so ein Recall. Ja.
0: Und im Gremium sind da so 10 Mitmenschen aus dem Verein?
1: Genau.
0: Ja?
1: Also die Vorsortierung, die machen wir zu zweit beziehungsweise zu dritt.
0: Mhm.
1: Setzen da uns ein Limit an Bands, die wir dann an alle 11 Orga-Mitglieder schicken.
0: Mhm.
1: Und jeder hat dann nochmal ein paar Wochen Zeit, um sich die alle anzuhören und wählt dann seine Top 20. Dann findet man sich an einem Tag zusammen. Und dann geht es ganz demokratisch vor.
0: Geht der Streit los?
1: Die schon mehrere Überschneidungen haben, sind im Grunde gesetzt. Und die restlichen Stunden verbringt man dann damit zu verargumentieren und zu hören und zu machen und zu tun.
0: Ja.
1: Und Herzenswunsch und hast du nicht gesehen. Und irgendwie kriegt man es dann hin, ne?
0: Ja. Ja, wir werden heute auch wie in den letzten Jahren auch wieder freundlicherweise Tickets verlosen. Ich glaube, sogar Wochenendtickets, gell?
2: Genau, 2x2 Kombi-Tickets.
0: Mhm. Also schon mal vielleicht Bleistift und Zettel rausholen und wir werden dann ein bisschen später, vielleicht so in 10 Minuten, dann eine Frage stellen, die wir uns noch ausdenken müssen, die ihr dann beantworten müsst, um mit in den Pool zu kommen der möglichen glücklichen Gewinner. Nach eurer Running Order steht am Freitag eine Stunde, also nach Damage Case, die Band Thornbridge auf den Brettern, die die Welt bedeuten. Wie habt ihr sie entdeckt und was zeichnet die jetzt gerade aus?
1: Thornbridge sind aus Alzenau, also auch aus dem näheren Umland.
0: Aha.
1: Sind genauso wie Damage Case über die Bewerbungsphase zu uns gekommen. Ja, haben sich ein bisschen von abgehoben mit ihrem Power-Metal-Sound, der schon ein bisschen oldschool ist.
0: Mhm.
1: Und haben es geschafft.
0: Aha. Der Song heißt Lost on the Dark Side von Thornbridge.

0: Ja, man glaubt es wieder kaum. Musik aus der Region, auch wieder aus meiner Sicht, die klingt nach richtig internationaler, fetter Mucke. Thornbridge, Fabian hat gesagt, aus Alzenau. Und die sind Part of the Show von Rock den Acker 2026. Am übernächsten Freitag, 18.05 Uhr, werden sie Niederau Erbstadt rocken. Ja, jetzt wissen einige wahrscheinlich gar nicht, wo das ist. Etwa 30 Kilometer östlich von Frankfurt gelegen, vor den Toren Frankfurts. Und ich habe mir so überlegt, weil wir haben ja schon 6 Sendungen hinter uns. Ich habe schon alle Fragen gestellt, kann man sagen. Aber dann, wie viele Einwohner hat der Ort eigentlich?
1: Boah, da erwischst du mich eiskalt. Das kann ich dir tatsächlich gar nicht sagen. Aber es geht als Kaff durch, auf jeden Fall.
0: Ja, und an dem Wochenende sind wahrscheinlich mehr Besucher da als Einwohner, oder?
1: Ich glaube, das schaffen wir noch nicht ganz, aber...
0: Ja, wird ja, knapp sozusagen.
1: Ja, wird knapp. Ich glaube, die Erbstädter haben nichts dagegen, wenn wir das nicht schaffen.
0: Wie seid ihr denn auf diesen Ort ausgerechnet gestoßen?
1: Ja, das ist eine gute Frage. Das müsste ich eigentlich mal unseren ersten Vorsitzenden fragen. Liebe Grüße an der Stelle. Weil es ist tatsächlich der Ort, der sich irgendwie am wenigsten eignet, um ein Festival zu machen, was die Infrastruktur betrifft. Also ihr müsst euch das so vorstellen, das ist am Dorfrand auf einem Bolzplatz, / Feld. Und es ist aber tatsächlich als Festplatz von Erbstadt ausgewiesen. Und deshalb steht uns dieser Platz zur Verfügung. Mhm. Deshalb dürfen wir den nutzen.
0: Also da ging es schon traditionsgemäß in den letzten Jahren auch immer rund. 100 Jahren, meine ich.
1: Ja, also ich weiß gar nicht, wer den sonst so schon bespielt hat. Also ich weiß, eine 100-Jahr-Feier von der Feuerwehr hat schon mal darauf stattgefunden.
0: Oh yeah.
1: Aber sonst weiß ich eigentlich nur noch von Rock den Acker.
2: Und im Alltag bespielen Hunde den Platz.
1: Genau, ja. Hunde und fußballspielende Menschen.
0: Und der Campingplatz, der ist auf dem Fußballplatz.
1: Richtig, von dem Fußballverein Erbstadt. Das ist wohl der schönste Rasen, den man bekämpfen kann. Wir versuchen den immer so unversehrt wie nur möglich wieder an die Fußballer zurückzugeben. Ist bisher auch immer gut gelungen.
0: Ja, haben sie immer alle Spiele gewonnen?
1: Das weiß ich nicht. Aber der Platz sah absolut in Ordnung immer danach aus. Und ja, die Leute, die bei uns campen, die sind auch super happy mit dem Platz, weil der ist natürlich eben. Es gibt kein Steinchen, was dir irgendwie in deinen Rücken piekst.
0: Wow.
1: Und das ist schon Premium.
0: Ja, und auch keine Insekten, die da von unten in die Unterhose.
1: Nee, das wohl nicht, nee.
0: Wir sollten vielleicht noch kurz sagen, ganz umsonst ist das Festival nicht. Aber es ist wirklich preiswert und sollten den Hörern und Hörerinnen noch kurz erklären, wie man denn reinkommt, vielleicht auch die Anfahrt und ja, wie das sich verhält mit dem Camping vor Ort.
1: Ja, also anfahren empfehlen wir auf jeden Fall unseren Bus-Shuttle zu nutzen. Es gibt große Parkplätze in den Ortsteilen Heldenbergen und Windecken. Dort könnte man sein Auto stehen lassen und dann mit dem kostenlosen Shuttle-Bus zu uns fahren. Windecken wird auch von Frankfurt aus angefahren und in Heldenbergen kommt man auch gut von Hanau aus. Also das sollte auf jeden Fall machbar sein, weil Parkplätze gibt's da tatsächlich nicht ganz so viele. Und ja, wir haben unterschiedliche Tickets. Es geht los mit einem normalen Tagesticket, wenn man erstmal gucken möchte oder nur an einem Tag kann. Da starten die Preise bei 29 Euro und fürs gesamte Festival sind wir bei 49 Euro. Und wenn man noch campen möchte, dann liegen wir bei 77 Euro und hat aber auch den schönen Fußballcampingplatz.
0: Ich habe eben nach Adam Riese mitgerechnet, das sind so im Durchschnitt 5 Euro pro Band,
1: ja.
0: So kann man sagen. Gell? Also sehr preisgünstig. Es ist kein Reibach-Festival, wo ihr anschließend ein Jahr auf die Malediven fliegt, sondern es ist auch zum Wohle des Vereins, um das nächste Konzert wieder
1: genau. Nächstes
0: Jahr auf die Beine zu stellen.
1: Ja.
0: Ich würde sagen, Zeit für die nächste Musik. Ihr habt mitgebracht Humankind.
2: Genau. Humankind aus Frankfurt. Machen Modern Metalcore. Schwerpunkt melodische Passagen treffen brutale Breakdowns. Die zwei, die Band mitgegründet haben, Samuel und Kim, die waren auch schon mit anderen Bands in den letzten Jahren bei uns tatsächlich.
0: Aha.
2: Ja, und hoffentlich gefällt's euch.
0: Ja, der Song heißt Humans, also ihr seid gemeint von Humankind.

0: Oh, das ballert ganz schön um die Ohren, muss ich sagen. Ja. Humankind war das. Übrigens, sicherheitshalber, weil kann sein, dass ich mich mit den Bandnamen vertue, wie zum Beispiel eben fast, ist die ganze Sache schon aufgeschrieben in der Playlist und die könntet ihr bereits jetzt schon auf unser Mutterschiff von virusmusik.de. Und wer die Sendung verpasst hat oder nochmal hören will oder vielleicht sogar weiterempfehlen will, es gibt auch einen Podcast direkt im Anschluss nach der Sendung. Und hier könnt ihr den Hörnerv Ausgabe 465, glaube ich, mit Lydia und Fabian von Rock den Acker auch gerne nochmal nachhören. Wir haben das ja schon ein bisschen thematisiert, das Festival in diesem Jahr. Und es gibt auch, wie in den Vorjahren, bereits am Donnerstag eine Warm-up-Party. Und Lydia selbst spielt selbst in der Rockband mit den Rockbombs. Was gibt's alles neben den Rockbombs am Donnerstag zu erleben?
1: Also zunächst starten wir mit dem Family Day. Das ist ja Feiertag, Vatertag. Wir haben auch für die Allerkleinsten was. Wir haben Glücksrad und Kinderschminken, Glitzer-Tattoos. Und dann am Abend, so gegen 18 Uhr, starten wir dann in die Warm-up-Party. Da spielt unter anderem der Gewinner von diesem Band-Contest aus dem letzten Jahr. Dann wir, die Rockbombs. An der Stelle herzlichen Glückwunsch an meine beiden Bandkollegen, die heute beide Geburtstag haben.
0: Wow.
1: Und im Anschluss, das ist was ganz Besonderes, hat unser Gründer das DJ-Team aufgetrieben, was vor 20 Jahren beim allerersten Rock den Acker aufgelegt hat. Und die sind an diesem Donnerstag nach 20 Jahren wieder bei uns, um so ein bisschen das Jubiläum zu feiern.
0: Und die spielen Rock oder was haben die
1: das
0: gemacht
1: vor 20 Jahren? Das weiß ich tatsächlich nicht. Nicht. Auf unserem Flyer steht DJ-Team Techno-Free-Party-Hard. Also ich muss mich überraschen lassen. Das klingt jetzt nicht so, als würden sie nur Rockmusik spielen, aber ich denke, unser Jens wird sich dabei was gedacht haben.
0: Ja, sounds good to me. Techno-Free ist schon mal eine ganz gute Aussage. Ja, ist natürlich auch Geschmackssache, aber ihr seid ja von Rock den Acker.
1: Ja.
0: Wäre ja komisch, wenn da auf einmal Sven Veth um die Ecke kommt.
1: Ja, das denke ich auch.

0: was ich immer ganz interessant finde, wir haben tatsächlich 120 Helfende bei uns.
1: Wie geil ist das denn?
0: Das muss man sich wirklich mal auf der Zunge zergehen lassen, wie viele Freiwillige da doch zusammenkommen, zum Glück, und uns da unterstützen.
1: Ja, und das kenne ich auch von unseren Veranstaltungen von Virusmusik. Beim Abbau, tja, da sind schon viele ein bisschen geschwächt, sage ich mal,
0: ja,
1: oder haben zu früh gefeiert. Also Abbau ist immer das Schwierigste eigentlich,
0: absolut,
1: die Freiwilligen zumindest zu bekommen. Ja, vielleicht reißt ihr euch mal zusammen, liebe Helferleins. Okay, Zeit für die nächste Musik. Hier sind Incident Behavior, To Hell and Back.

0: Ja, hier geht es Schlag auf Schlag mit schöner, feiner, kräftiger, moderner und eigener Rockmusik von Bands aus ganz Deutschland, die ihr bei Rock im Acker erleben könnt. Und Lydia sagte eben, das ist ein Druckfehler, wo auch immer, jetzt bei meinem Skript oder wo auch immer entstanden. Die Band heißt Indecent Behavior.
1: Nein, Indecent Behavior.
0: Indecent. Alright. Wir wissen trotzdem nicht genau, was das heißt. Nee, To Hell and Back war ihr Song. Und die Band spielt am Freitag auf Rock im Acker um 20.20 Uhr. Es gibt an dem Freitag natürlich noch mehr Bands, die wir jetzt nicht aus Zeitgründen vorstellen können. Ich will sie aber erwähnen, das ist die Band Green Machine, Slowdown Riley und eben Opium fürs Volk, also eine Toten Hosen Cover- oder Tributband. Das wird man dann später rausfinden. Und Musik von den Hosen gibt es dann noch am Ende der Sendung. Und jetzt, ja, es ist an der Zeit, die Leute scharren schon mit den

0: es ist Zeit für das Gewinnspiel. Und wir haben uns gar keine Frage einfallen lassen. Oder habt ihr einen?
1: Also ich würde sagen, ihr müsst uns einfach, beziehungsweise dem Bernd, einfach nur schreiben.
0: Nein, nein, besser ist dir.
1: Mir? Mhm. Okay, ja? Mir. Ja. Ihr schreibt mir eine E-Mail und beantwortet die Frage, na? Wo Rock den Acker stattfindet.
0: Oh, ja.
1: Und die E-Mail-Adresse, an die ihr schreiben könnt, ist Lydia, Lydia, @rockdenacker.com.
0: Mhm. Also wenn jetzt eine antwortet, Deutschland oder Hessen, das geht nicht. Also, es muss schon
1: also ein bisschen spezifischer sollte es schon sein.
0: Ja. Und der Ort hat jetzt auch mehrere Stadtteile, wenn jetzt nur der... Der das Gemeindename?
1: Gemeindename ist in Ordnung für mich.
0: Wäre auch schon okay.
1: Ja.
0: Und die ersten Einsender gewinnen?
1: Genau.
0: Ja, okay, alles klar.
1: Also 2x2 Kombi-Tickets gibt's also. Die ersten beiden, die das beantworten, kriegen die Tickets.
0: Ja, wunderbar. Dann kommen wir jetzt zum Programm am Samstag. Und da steht auf der Playlist von euch die Band Seconds.
2: Genau, das ist eine Top-Band aus dem Heavy-Metal-Genre aus Lingen bei Ems. Female-fronted. Die macht auch vieles aus. Also Female-fronted müsste es eigentlich viel mehr geben.
0: Mhm. Okay, da unterstütze ich dich auf alle Fälle. Genau, du hast ja hier neben dir jemand sitzen, Female-fronted.
2: Ja.
0: Haben wir ja gar nicht noch richtig erwähnt. An der Warm-Up-Party spielst du endlich wieder mit deiner Band Rock Bombs. Da gab es, glaube ich, letztes Jahr eine Pause.
1: Ja, vor 2 Jahren haben wir eine Pause gemacht, ja.
0: Ach, letztes Jahr wart ihr schon wieder?
1: Letztes Jahr waren wir da, ja.
0: Okay, das heißt, die Band hat sich wieder formiert, neu,
1: genau.
0: Oder in der alten Besetzung?
1: Wir haben am Bass eine Änderung, aber sonst sind wir die alten geblieben.
0: Okay, aber noch keine neuen Aufnahmen oder so?
1: Nein, das leider nicht.
0: Aber ihr macht doch bestimmt einen Live-Mitschnitt von eurer Show, oder?
1: Das könnte, wenn dann der Fabian beantworten.
2: Ja, das könnte man von der Technik verlangen, vom FOH.
0: Ja, mach doch
2: die
0: mal.
2: Die kriegen das hin.
0: Und wenn der nächstes Jahr kommt, dann spielen wir auch mal wieder was Frisches von den Rockbombs sozusagen.
1: Gute Idee.
0: Ja, ich habe euch ja schon live gesehen, hatte total Spaß. Und ihr spielt ja auch überwiegend Cover, auch eigene Songs.
1: Genau.
0: Aber da ist, wenn ich mich richtig erinnere, da ist Van Halen dabei, da ist Kiss dabei. Ich meine auch Prince und andere, also es ist ein ganz schön bunter Mix, was ihr in den Start bringt.
1: Ja, Metallica, aber auch Nina, also da gibt es ganz, ganz viele unterschiedliche Sachen.
0: Ja, ja, und eigentlich ist es ein Song fast.
1: Achso, ja, wir hatten so ein Medley gehabt.
0: Ja, Medley, genau, ja, eine starke Sache und du hast eine wunderbare Stimme.
1: Dankeschön.
0: Da will ich mich drauf freuen, wieder euch zu sehen. Ja, die nächste Band.
2: Genau, die nächste Band.
0: War Seconds.
1: Genau.
0: Seconds, genau. What I'm Made For.
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0: Ja. Der Fabian hat vollkommen recht. Es gibt nach wie vor leider viel zu wenig Frauen, Mädchen im Rock'n'Roll und auch in der Organisation. Nicht nur auf der Bühne, sondern bei all dem, was wichtig ist. Danke, Fabian. Hat mir gerade geholfen, dass mein Rechner auch noch mit Strom versorgt wird. Ja, super. Ja, dann würde ich sagen, fast die nächste Musik. Aber wichtig ist vielleicht noch, damit man vielleicht auch ein bisschen Vorstellung bekommt, wie es da vor Ort aussieht. Mit wie viel Publikum rechnet ihr für diese 2 Tage, sage ich mal, ohne die Warm-up-Party?
1: Also hoffentlich, sagen wir mal so 600 bis 700 Leute pro Tag.
0: Ja,
1: das müssen wir schön, mal schauen, ja. Genau, wie es noch so läuft. Vorverkauf, wie schon immer seit Corona, einfach schleppend. Da können wir auch uns leider nicht frei von machen. Es ist einfach schwieriger geworden. Also es gibt noch Tickets im Vorverkauf. Es wird auch Tickets an der Tageskasse geben. Für Kurzentschlossene kein Problem.
0: Ja, das betrifft momentan viele Festivals, ja, dass es alles ein bisschen schleppend sich verhält. Ist ja auch kein Wunder bei diesen Spritpreisen.
1: Ja.
0: So irgendwie, denke ich mal. Ich bin Fahrradfahrer, aber es ist natürlich auch, dass viele Leute dann sagen, kann ich mir das noch leisten? Ja. Aber ihr seid, ich sag mal, spottbillig. Deswegen kann ich nur sagen, das kann man sich leisten. Es ist im Grün ein verrückten crazy place und mit guter Musik sollte man auf alle Fälle mal antesten. Ich habe auch schon den nächsten Song aufliegen und der kommt von der Band Rising Insane und heißt oder trägt den Titel Demons.

0: Ja, die Band Rising and Sane spielt am Samstag, 20.25 Uhr, wenn es nach dem, nach Plan verläuft. Aber eure Konzerte in den letzten Jahren haben sich dran gehalten, nach dem Timetable sozusagen.
1: Auf jeden Fall, das geht da alles Hand in Hand.
0: Mhm.
1: Hier hoffentlich mit Rising and Sane dann auch. Das sind der Jungs aus dem Oldenburger Land, feinster Metalcore. Junge Kerle und doch irgendwie alte Hasen. Seit 2012 haben die sich gefunden und machen Musik zusammen. Ne?
0: Aha. Ja, ich finde es total toll, dass ihr zwei und natürlich auch eure Kollegen von Rock dem Acker e.V. das Zepter für den Rock'n'Roll so richtig schön hochhaltet. Ich wünsche euch viel Erfolg, viel Spaß vor allen Dingen. Es muss ja auch Spaß machen, wenn man sich da so reinhaut. Habt ihr denn überhaupt das Zeit, wenn ihr seid ja in Action auf dem Festival, auch ein bisschen zu genießen?
2: Ja, doch. Also ich auf jeden Fall. Ich bin ja auch viel mit Social Media unterwegs und filme viele Bands. Aha. Und mittlerweile kennen mich halt auch viele. Manche sagen, ich bin das Gesicht von Rock den Acker. Deswegen habe ich da immer viel zu reden und darf die ganzen Leute begrüßen. Bei Fabi sieht's da ein bisschen anders aus.
1: Ja gut, ich verstecke mich ja gefühlt 20 Stunden hinter der Bühne.
0: Ja.
1: Das bleibt manchmal auf der Strecke, das zu genießen. Aber dafür werde ich dann immer mal abgeholt. Von Lydia oder anderen mit Teammitgliedern, die sagen, jetzt trink mal ein Bier und genieß auch mal deine Arbeit. Ne? Das
0: und dann hast du die 5 bis 10 Minuten einfach, ja?
1: Ja.
0: Nimmst du dir einfach.
1: Muss dann. Es soll auch mir Spaß machen, ja?
0: Genau, ich denke, das ist schon wichtig, wenn man sowas auf die Beine stellt.
2: Ja.
0: Am Samstagabend spielen noch Bands, die wir eben nicht vorgestellt haben. Das sind nämlich die Band, die ich nicht richtig aussprechen kann. Wahrscheinlich Öl, aber...
2: Ja, Öl.
0: Öl, ja.
1: Korrekt.
0: Ja. Ist so ein bisschen skandinavisch geschrieben. Dann sind dabei die Rogel Remains, The Toshis und, wie wir vorhin schon drüber gesprochen haben, die Tribut- oder Coverband Maiden Unleashed, die also Iron Maiden huldigen. Ja, stellvertretend für den Headliner am Freitagabend habe ich jetzt auch nochmal Musik ausgewählt. Das Original sind die Toten Hosen und die Coverband heißt Opium fürs Volk. Und ich habe mich entschieden, lieber nochmal die Originale aus Düsseldorf zu spielen. Hier ist der Song Rock'n'Roll von 1987 vom Album Bis zum bitteren Ende. Von und natürlich mit den Toten Hosen.

0: Jojojo, die Toten Hosen. Das war ja fast schon wieder der Hörner für heute. Geht raus und habt Spaß. Das Rock den Acker Festival erwartet euch. Und ich glaube, ihr habt gehört, was für ein bunter Mix das ist im Genre Rock. Wir können uns gerne wiederhören, heute in 2 Wochen, am 20. Mai. Und dann glühen wir natürlich weiter vor auf weitere aktuelle Highlights der Open Air Saison in Frankfurt und Hessen. Morgen dann wieder Virusmusik, 17 Uhr mit Zurb und Kathi und Mike. Tschüss, macht's gut.
1: Akademie der schönen Künste. Er setzte sich in seinen Essays, heißt es in der Begründung, immer wieder mit großer
0: Hey, wir haben ja noch 1 Minute.

0: zunächst die Übersicht. Die Bundesanwaltschaft ist mit einer Razzia gegen rechtsextremistische Jugendvereinigungen vorgegangen. Union und SPD beschwören zum ersten Jahrestag ihrer Koalition den Zusammenhalt. In Rheinland-Pfalz und Baden-Württemberg nehmen die neuen Landesregierungen Gestalt an. Die Meldungen im Einzelnen. Die Polizei ist mit einer bundesweiten Razzia gegen rechtsextreme Jugendgruppen vorgegangen. Wie der Generalbundesanwalt erklärte, haben die Ermittler rund 50 Objekte in 12 Bundesländern durchsucht. Mehr als 30 Beschuldigte seien von den polizeilichen Maßnahmen betroffen. Laut dem Magazin Der Spiegel ist der jüngste Beschuldigte erst 16 Jahre alt. Bundesjustizministerin Hubich, SPD, sagte in Berlin, Rechtsextremismus sei die größte Gefahr, die Deutschland von innen bedrohe. Berichte des Verfassungsschutzes zeigten, dass militante Gruppen einen ungebrochenen großen Zulauf hätten. Die Razzia richtete sich gegen die Gruppierungen Deutsche Jugend voran sowie Jung und Stark. Sie fallen vor allem mit Einschüchterungsaktionen auf öffentlichen Straßen auf. Diese richten sich gegen linke, homosexuelle und queere Menschen sowie gegen solche mit Einwanderungsgeschichte. Bekannt sind unter anderem gewaltbereite Störaktionen gegen CSD-Veranstaltungen und Überfälle auf Einzelpersonen. Hinzu kommt die Agitation in sozialen Medien, etwa die Glorifizierung rechtsextremistischer Terroranschläge. Am ersten Jahrestag der schwarz-roten Regierung hat Bundeskanzler Merz dazu aufgerufen, die Zusammenarbeit in kollegialem Geist fortzusetzen. Es gebe zu dieser Koalition keine Alternative, bekräftigte der CDU-Vorsitzende während der Kabinettssitzung. Er setze auf gegenseitiges Vertrauen und hoffe, dass der Optimismus nicht zu kurz komme. Zudem rief Merz die SPD zu mehr Kompromissbereitschaft auf. Die Union habe sich in den vergangenen 12 Monaten sehr flexibel gezeigt. SPD-Chefin Baas zog eine gemischte Bilanz. In den vergangenen Wochen habe es ordentlich geruckelt, sagte die Bundesarbeitsministerin dem Spiegel. Baas sprach auch von einer großen Kompromissbereitschaft ihrer Partei, etwa bei der Grundsicherung. Die Regierung sei besser als ihr Ruf. Merz war am 6. Mai 2025 im zweiten Wahlgang zum Bundeskanzler gewählt worden. Gut 8 Wochen nach der Landtagswahl in Baden-Württemberg haben Grüne und CDU ihren neuen Koalitionsvertrag vorgestellt. Der Schwerpunkt der Zusammenarbeit soll auf der Wirtschaftspolitik liegen, unter anderem durch die Förderung von Schlüsseltechnologien sowie verstärkten Bürokratieabbau. Der Koalitionsvertrag muss noch von beiden Parteien gebilligt werden. Kommenden Mittwoch soll der designierte Ministerpräsident Özdemir von den Grünen gewählt werden. In Rheinland-Pfalz, wo vor gut 6 Wochen gewählt worden war, unterzeichneten CDU und SPD ihren Koalitionsvertrag. In Mainz kamen dazu der designierte Ministerpräsident Schnieder von der CDU, der bisherige Amtsinhaber Schweizer von der SPD sowie Mitglieder der beiden Verhandlungsgruppen zusammen. Der Koalitionsvertrag sieht unter anderem mehr Stellen bei der Polizei und ein verbindliches Kindergartenjahr vor. Die Wahl Schnieders ist für den 18. Mai angesetzt. Kurz vor dem Ende der laufenden Legislaturperiode hat der Landtag von Rheinland-Pfalz die Hürden für das Einsetzen von Untersuchungsausschüssen erhöht. Die Fraktionen von CDU, SPD, Grünen und FDP änderten dazu die Landesverfassung. AfD und Freie Wähler stimmten dagegen. Das Quorum für die Einsetzung wird damit von 20% auf 25% hochgesetzt. Hintergrund sind Befürchtungen der Parteien, dass die AfD das Parlament in Mainz mit einer Vielzahl von Untersuchungsausschüssen lahmlegen könnte. Die AfD ist nach der Landtagswahl in Rheinland-Pfalz Ende März stark genug, um bei einem Quorum von 20% allein Untersuchungsausschüsse einrichten zu können. Ihre Fraktion hatte bereits einen zur Corona-Politik angekündigt. Die Partei erwägt juristische Schritte gegen die Verfassungsänderung. Die 25%-Regelung gilt in mehreren anderen Bundesländern und im Bundestag. In Deutschland haben nach wie vor viele junge Menschen keinen Berufsabschluss. Wie aus dem vom Bundeskabinett vorgestellten jährlichen Berufsbildungsbericht hervorgeht, hatten zuletzt rund 2,8 Millionen Menschen im Alter von 20 bis 34 Jahren keine abgeschlossene Berufsausbildung oder keinen Hochschulabschluss. Verglichen mit dem Vorjahr ging die sogenannte Ungelerntenquote nur gering zurück. Die Bundesdatenschutzbeauftragte Specht-Riemenschneider warnt vor Plänen der schwarz-roten Koalition, ihrer Behörde die Aufsicht über den Bundesnachrichtendienst zu entziehen. Es drohe eine gefährliche Schieflage zu Lasten der Bürger und damit zu Lasten des Rechtsstaats, sagte sie in Berlin. Betroffene könnten dann nur noch sehr eingeschränkt erfahren, wie Nachrichtendienste und Sicherheitsbehörden ihre Daten verarbeiteten. Die Bundesregierung will die Befugnisse des deutschen Auslandsnachrichtendienstes umfassend erweitern. Wie das ZDF unter Verweis auf einen Gesetzentwurf berichtete, soll die Datenschutzbeauftragte den BND im Zuge dessen nicht mehr kontrollieren. Bundespräsident Steinmeier hat von den USA mehr Verlässlichkeit innerhalb der NATO gefordert. Bei einem Besuch in der schwedischen Hauptstadt Stockholm sagte Steinmeier, die europäischen Staaten seien bereit, im Verteidigungsbündnis mehr Lasten zu übernehmen. Es bedürfe aber weiterhin des Schutzes durch die USA. Darauf müsse man sich verlassen können. Mit Blick auf die Ankündigung von Präsident Trump, tausende Soldaten abzuziehen, führte Steinmeier aus, je weniger die Vereinigten Staaten mit Truppen präsent seien, desto mehr müsse Europa selbst tun, um die erforderliche Abschreckung aufrechtzuerhalten. Schwedens Ministerpräsident Kristersson erklärte, die Sicherheitslage in der Ostsee sei in modernen Zeiten vermutlich noch nie so angespannt gewesen wie heute. China will nach den Worten von Außenminister Wang bei den Bemühungen um ein Ende des Iran-Krieges eine größere Rolle spielen. Bei einem Besuch seines iranischen Kollegen Araghchi in Peking sagte Wang, sein Land werde sich verstärkt für einen umfassenden Waffenstillstand und die Aufnahme von Friedensgesprächen einsetzen. Wang drängte auf eine schnellstmögliche Öffnung der Straße von Hormuz. China ist von der Blockade der Meerenge besonders betroffen. Unterdessen prüft der Iran nach eigenen Angaben weiter einen neuen Verhandlungsvorschlag der USA für ein Ende des Krieges. Die Stellungnahme soll an den Vermittlerstaat Pakistan übermittelt werden. US-Präsident Trump stellte ein mögliches Ende des Krieges im Iran in Aussicht, drohte Teheran aber erneut mit Angriffen. Vor der Küste von Kap Verde wurden drei Passagiere des von einem Hantavirus-Ausbruch betroffenen Kreuzfahrtschiffs von Bord geholt. Nach Angaben der Weltgesundheitsorganisation sind sie auf dem Weg in die Niederlande. Bislang wurden nach Angaben der WHO 8 mutmaßliche Hantavirus-Fälle registriert. 3 Infizierte sind gestorben. Der Tropenmediziner Schmidt Schanasset hält eine größere Ausbreitung des Hantavirus für unwahrscheinlich. Er sagte im Deutschlandfunk Nova, optimale Verbreitungsbedingungen gebe es nur bei engen, länger anhaltenden Kontakten. Spanien erteilte dem unter niederländischer Flagge fahrenden Kreuzfahrtschiff mit knapp 150 Menschen an Bord inzwischen die Erlaubnis, einen Hafen auf den Kanarischen Inseln anzulaufen. Der Günter-Wallraff-Preis für Pressefreiheit und Menschenrechte geht in diesem Jahr an die Organisation Hate Aid. Die mit 5.000 Euro dotierte Auszeichnung wird von der Initiative Nachrichtenaufklärung beim Kölner Forum für Journalismuskritik verliehen, einer Gemeinschaftsveranstaltung mit dem Deutschlandfunk. Hate Aid bietet Beratung, psychosoziale Hilfestellung und Prozesskostenfinanzierung für Betroffene digitaler Gewalt, heißt es in der Begründung. Der Namensgeber des Preises, der Investigativjournalist Günter Wallraff, erklärte, im digitalen Dschungel würden Menschen angegriffen, eingeschüchtert und öffentlich herabgewürdigt. Es werde versucht, sie zum Schweigen zu bringen. Hate Aid unterstütze diese Menschen und gebe ihnen ihre Stimme zurück. Der US-Medienunternehmer Ted Turner ist tot. Der Gründer des Nachrichtensenders CNN starb im Alter von 87 Jahren, wie der Sender mitteilte. Turner stieg bereits in den 70er Jahren ins Fernsehgeschäft ein. 1980 rief er CNN ins Leben und schrieb damit Mediengeschichte. Und hier noch einmal die Übersicht. Die Bundesanwaltschaft ist mit einer Razzia gegen rechtsextremistische Jugendvereinigungen vorgegangen. Union und SPD beschwören zum ersten Jahrestag ihrer Koalition den Zusammenhalt. In Rheinland-Pfalz und Baden-Württemberg nehmen die neuen Landesregierungen Gestalt an. Das Wetter in der Nacht vielfach bewölkt, gebietsweise Regen, im Norden aufklarend, dabei 10 bis 2 Grad. Das waren die Nachrichten.
1: Deutschlandfunk. So, das waren die Nachrichten in einer Übernahme vom Deutschlandfunk. Es folgt X4 raus.
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1: Ja, wunderschönen guten Abend.
3: Guten Abend.
1: Guten, wieso, Abend. Was freut sich so?
3: Einen wunderschönen guten Abend.
1: Einen wunderschönen guten, okay. Ich dachte, es ist der erste Abend im Mai. Ist doch ein schöner Abend, ja. Auch wenn es ein bisschen regnet. Ja, ich bin der Alex.
4: Ich bin die Elisa.
3: Ich bin Julian.
1: Und wir hören jetzt wunderschöne Musik.

0: Ja, wunderschönes Lied von Anderson Park. Put me through. What do you put me through, Julian?
1: Du meinst die Veranstaltung, die ich heute rausgesucht habe?
0: Ja, ganz genau. Lass doch mal hören.
1: Vorher, ich bin ja von der Freitagssendung. In der Freitagssendung mache ich immer so ein Bingo-Spiel. Wollt ihr das mal heute machen? Also ich nenne dann immer so einen, also das ist eigentlich nur für die Leute, die zuhören. Mhm. Also ich nenne dann immer einen Begriff, der in meiner Sendung vorkommt. Und wenn der vorkommt, könnt ihr Bingo rufen. Oder ihr da draußen könnt auch Bingo rufen, aber nicht anrufen. Bingo rufen. Einfach.
0: Und welchen Begriff hast du da im Sinn?
1: Heute habe ich einen coolen Begriff. Kabaretthistoriker.
0: Oh, okay.
2: Kabaretthistoriker, alles klar.
0: Das können wir uns merken.
1: Habt ihr auch einen Begriff, der so ganz vielleicht...
2: Lass mich nachdenken, bis du mit deinem ersten Veranstaltungstipp durch bist.
1: Okay, alles klar. Dann fange ich an mit dem Theaterstück, das ich für heute rausgesucht habe. Und zwar Adlerherzen, so ein richtiges Frankfurter Stück, im Bürgerhaus Sprendlingen in Dreieich. Das ist ein Theaterstück von Henny Nachtsheim und Andriana Clemens. Und eine Hommage an die Eintracht, an Eintracht Frankfurt. Also Adlerherzen. Jetzt kommt das alles so ein bisschen. Kennt ihr das? Ich wusste nämlich gar nicht, dass es das gibt.
0: Was jetzt, das Stück oder ja. Adlerherzen?
1: Die Eintracht.
2: Die Eintracht.
0: Was ist das?
2: Wer sind die denn nochmal?
1: Also. Das Stück, also ich wusste gar nicht,
2: dass... gleich stehen hier die Fans bei uns vor der Tür.
1: Ja. Ich wusste gar nicht, dass es von Henny Nachtsheim ein Theaterstück gibt.
0: Wusste ich auch nicht, ja. Und in Dreieich oder Dreieichenhain auch sehr schön dort. Mit also der Burg und den Burggraben und...
1: Kann man mal so einen Tagesausflug hinmachen?
0: Ja, auf jeden Fall. Und mit dem Rad hinfahren, durch den Wald, sehr schön.
2: Die Eintracht hat da ja auch ein Trainingsgelände, nicht zu kleines, ja.
1: Oh.
2: Ein Dreieich. Ich glaube, da spielt die U21 oder die U18 von denen, oder da ist auf jeden Fall ein ganzer Campus von der Eintracht.
1: Ah, ich war gerade bei U-Bahn. Okay. Die Mannschaft. Ah, cool. Ah ja, Adlerherzen, ich sag nur mal kurz, worum es geht. Da geht es um eine junge Frau, die ihren Neffen zum 10. Geburtstag Dauerkarten für die Eintracht versprochen hat.
2: Kabaretthistoriker.
0: Bingo.
1: Nee, super. Funktioniert ein bisschen anders. Genau, also sie will ihren Neffen zum 10. Geburtstag Dauerkarten für die Eintracht kaufen, das hat sie versprochen. Allerdings sind es Vierlinge. Das heißt, die muss jetzt alle möglichen Jobs annehmen, um das Geld dafür aufzutreiben. Und da ist sie dann bei der Physiotherapie, in der Kneipe, hinter der Theke, im Schnellimbiss, egal wo sie ist, irgendwie geht's immer in den Gesprächen oder was auch immer um die Eintracht. Genau. Und darum geht's so ein bisschen. Da wird dann so die Geschichte von der Eintracht und irgendwie die Gegenwart von der Eintracht, die Zukunft von der Eintracht. Mhm. Was mich interessiert hat, ist, was kostet denn eigentlich so eine Dauerkarte?
0: Das habe ich auch gerade gedacht. Was kostet das?
2: Ich glaube, die sind gar nicht so teuer.
0: Aber du musst irgendwie Mitglied im Verein sein, das ist, oder? Eine Voraussetzung.
2: Und die Eintracht hat, glaube ich, inzwischen sehr viele Vereinsmitglieder, genau wegen diesen Karten.
0: Deswegen ist auch der größte Sportverein Frankfurts, würde ich jetzt sagen.
1: Und ich habe mich das noch nicht nur gefragt, ich habe auch nachgeschaut. Genau, und zwar ermäßigt, weil es sind ja 10-jährige Neffen. Je nachdem, welcher Bereich das ist, kostet das zwischen 438 und 593 Euro pro Nase. Boah. Also es sind so 2000 Euro. Wenn es Stehplätze sind, 172.
2: Und da bist du noch nicht zum Spiel gefahren.
0: Und hast dir noch nicht deine Bierchen gekauft, den Sprit, genau. Ja.
2: Okay, ich glaube, wir brauchen erstmal ein Lied, um das alles zu verdauen.
0: Ja, okay. Dann spiele ich euch ein Lied, und zwar von einem Künstler, der heute auch zufälligerweise im Ponyhof auftritt. Und zwar Bex heißt der. Und ich habe da mal ein bisschen reingehört und habe mir mal ein Lied von dem ausgesucht. Und das spiele ich euch mal. Bitteschön. Schön.

0: Das war Bex, der heute im Ponyhof spielt. Sehr schöne Musik, fand ich. Schöne Stimme, schöner Rhythmus.
1: Ja. Bex wie das Bier?
0: Nein, tatsächlich nicht. B-E-X wird er geschrieben.
2: Bex wie B-E-X.
0: Bex wie B-E-X, danke.
2: Okay.
0: Die Klarstellung nochmal.
2: Ja. Genau. Ich weiß, ich bin heute irgendwie so ein bisschen unkonventionell. Ja, ich habe auch was, also eine Reihe von unkonventionellen Events mitgebracht. Ich fange mit dem unkonventionellsten von allen an. Wir steigern uns heute, glaube ich, so ein bisschen über den Abend. Und zwar im Yachtclub Frankfurt. Heute ab 17 Uhr bis 20 Uhr, also noch 1,5 Stunden könnt ihr da hingehen. Und irgendwie, ich fand das deswegen so spannend, weil ich den Yachtclub eigentlich mit was anderem verbinde. DIY, also Do-It-Yourself, Perlenarmbänder und Ring. Könnt ihr jetzt selbst im Yachtclub machen.
3: Ist ein Workshop, oder?
2: Walk-in-Workshop, ja. Also wir hatten das neulich. Ich glaube, ich habe auch noch so einen Brettspielabend hier am Start gleich, wo man sich per WhatsApp vorher anmelden muss. Hier muss man gar nichts. Hier muss man einfach nur hingehen. Es ist ein My-Workshop, Perlenarmbänder und Ringe erstellen. Und das ist halt total nicht mein Ding.
0: Mhm. Und kannst du ja mal ausprobieren, vielleicht wird's
2: okay,
0: dein Ding.
2: Okay, ich gehe jetzt. Ja. Nein, also wenn ihr da Lust drauf habt, ich brauche jetzt die Preise nicht vorlesen, aber so ne, für 0 bis 20 Euro geht ihr da mit Ketten und Armbändern raus, mit Sicherheit.
0: Schön.
2: Im Yachtclub. Also wer noch am Main spazieren geht oder so und vielleicht noch ein schönes Geschenk braucht.
0: Ja, das ist doch eine schöne Idee, finde ich.
1: Ja, stimmt.
0: Ja. Ist nicht bald auch Muttertag oder sowas?
2: Oh, wow.
0: Deswegen.
1: Wer am Vatertag. Auch noch.
2: Dem schenke ich ein Armband.
0: Ja, ja. Der wird sich freuen.
1: Ich denke aber, das ist so eine Sache, wenn du das einmal gemacht hast da im Yachtclub, das macht süchtig. Dann holst du dir sofort so ein Perlenset und machst das auch zu Hause. Das, mhm. Genau sowas ist das, glaube ich.
2: Ich dachte, du sagst jetzt eine Dauerkarte.
1: Eine Dauerkarte.
2: Okay. Hast du noch ein Konzert für uns, Elisa?
0: Ja, wollen wir direkt weitermachen mit den Konzerten?
2: Ja, machen wir doch noch ein Konzert.
1: Ich hatte sowieso die ganze Zeit eine Frage. Gibt's wieder einen roten Faden bei der Musik oder sind das...
0: Nein, nicht so ganz, sage ich mal, durchkonzipiert. Aber natürlich haben die immer einen Bezug zu bestimmten Dingen, würde ich sagen.
1: Cool.
0: Ja. Also jetzt nicht ein Künstler oder so oder nur weibliche Künstler oder Wim Wenders Musik.
1: Stimmt, die weibliche 12.
0: Genau.
1: Ja, das Fußballteam.
0: Ja, ganz genau. Nee, heute hat jedes Lied so ein bisschen Bezug zu entweder den Künstlern oder zu der Stimmung oder später haben wir auch noch ein bisschen Comedy schon mal als Vorgeschmack und ja. Darauf könnt ihr euch schon mal einstellen. Mein nächstes Konzert wäre um 19.30 Uhr. Achso, Bex spielt übrigens um 19 Uhr. Das hatte ich, glaube ich, nicht erwähnt. Aber um 19.30 Uhr gibt es ein Konzert in der Hochschule für Musik und Darstellende Kunst. Die machen ja gerne Konzerte von deren Schülern und Studenten. Und zwar Sax mit Sax. Also, ich vermute, welches Instrument spielen die da?
2: Blockflöte.
0: Genau, Alex. 10 Punkte. Ja, also Saxophonkonzerte, nochmal zum Klarstellen, auch hier. an der Hochschule für Musik, Darstellende Künste. Und der Eintritt ist frei, natürlich ohne Gewähr, aber so wird es auf jeden Fall angekündigt. Also wer Lust hat, ein bisschen Saxophongedudel sich anzuhören, geht dorthin. Und passend dazu habe ich auch einen Song vorbereitet. Wollen wir den direkt mal reinhören?
2: Oh ja, Saxophon. Ich liebe Saxophon.
0: Ja. Das Lied wirst du auch lieben, sage ich dir. Viel Spaß.

0: Das war das Klangkarussell mit Sonnentanz und ein bisschen Saxophon. Also wer Lust hat auf mehr Saxophon heute, geht in die Hochschule für Musik und Darstellende Kunst. Um 19.30 Uhr.
1: Auch eine ganz interessante Veranstaltung. Ich glaube, so eine Grammophonlesung findet heute in der Stadt statt. Ich glaube, so eine Veranstaltung hatte ich noch nicht. Und zwar von Jovan Nelson. Die Veranstaltung heißt Musenkind mit Maulkorb, die Geburt des deutschen Kabaretts, um 20 Uhr in der Schmiere. Karten gibt's ab 19 Euro. Bei dieser Grammophonlesung geht es genau um die Anfänge des deutschen Kabaretts vor 125 Jahren, ist jetzt also so ein Jubiläum. Er fängt aber auch schon bei den französischen Vorbildern so Ende des 19. Jahrhunderts an, bei Yvette Guibert und Aristide Prouhon. Genau. Aber dann geht er auch über zu den ersten deutschen Kabarettisten Otto Julius Bierbaum zum Beispiel oder Ernst von Wohlzogen. Das ist auch jemand, der so die ersten Kabarettclubs so gegründet hat.
0: Wohlerzogen, der Herr, oder?
1: Ernst und wohlerzogen. Genau. Und Otto Julius Bierbaum, glaube ich eher nicht. Das war mehr so ein Eintracht.
0: Mit Bier am Baum.
2: Wann sagt er endlich Kabaretthistoriker?
0: Bingo.
1: Genau, und das Ganze ist ja eine Grammophonlesung. Also welche Rolle spielt das Grammophon dann? Und zwar hat er halt alte Platten von diesen Kabarettisten. Und die spielt er dann auf einem richtigen Grammophon. Und auch Fun Fact, Julius Bierbaum ist der Typ, mit dem von dem dieser Spruch kommt, den wir alle kennen, Humor ist, wenn man trotzdem lacht. Also das ist von ihm ein Vorwort zu seiner Yankee-Doodle-Fahrt und andere Reisegeschichten, die er geschrieben hat. Genau. Und ja, was gibt's sonst noch zu sagen? Jovan Nelson, genau, der das Ganze macht, ist halt ein Kabaretthistoriker. Ja.
2: Bingo.
1: Ja.
0: Genau, wenn du das sagst, funktioniert das nicht.
1: Das ist Hammer. Genau, Musenkind mit Maulkorb, die Geburt des deutschen Kabaretts. Eine schwere Geburt, weil gerade so um die Jahrhundertwende diese kaiserliche Zensur auch allgegenwärtig war, die es den Kabarettisten noch mal ein bisschen schwerer gemacht hat. Gerade wenn die sich so mit Politik und Alltagsgeschehen beschäftigt haben.
2: Gut.
1: In der Schmiere ab 20 Uhr, Karten ab 19 Uhr.
2: Was war das, was du davor gesagt hast? Alltägliches? Ich mache weiter mit Alltäglichem. Grüne Soße Festival ist ja jetzt gerade.
0: Oh, die grüne Soße, das Frühling ist da, grüne Soße.
2: Das ist mein kulinarischer Einschlag für heute. Auf dem Rossmarkt wisst ihr hoffentlich alle, wo das ist. Ich glaube schon seit ein paar Tagen, ne? Grüne Soße Festival, auch heute. Und da gibt es Programm jeden Tag. Und heute gibt es zu Gast eine Comedian, Lisa Feller.
1: Stimmt.
2: Ab 20 Uhr. Ich muss zugeben, ich kenne sie nicht, ich habe jetzt nur mal so geguckt. Die taucht wohl häufiger im Fernsehen auf, ist eine Moderatorin, die man wohl auch aus Fernsehen und Radio kennt. Also die Fans von ihr werden sicher den Weg dahin finden. So wie es aussieht, gibt es auch noch Karten. Roundabout 64,80 Euro nur. Also wer da spontan noch hingehen will. Ich glaube, das ist da an dem Zelt, ne, am Rossmarkt. Und da muss man eine Karte kaufen. Also ja, wer heute noch nicht so wirklich was vorhat, ich gucke nochmal genau, 20 Uhr geht's los. Ja, kann man auch mal spontan hingehen, wenn man das nötige Kleingeld im Portemonnaie hat und nicht schon alles für Ringe und Kettchen ausgegeben hat.
0: Aber ich dann müsst ihr auch wissen, wie viele Kräuter und welche sind in der grünen Soße.
2: Ja, also Liebstöckel. Liebstöckel auf jeden Fall, das weiß ich, das Maggi-Kraut.
1: Dill? Dill?
0: Oh oh.
2: Oh oh.
0: Dill? Oh oh.
1: Nee?
2: Da hast du schon mal einen Song. Einen Song hast du schon mal.
1: Wie kann Dill nicht da drin sein?
2: Gleich, also ich hatte schon Sorgen wegen den Eintracht-Fans, die hier nachher aufgebracht vor der Tür stehen. Oh, gleich stehen ja auch noch die Köche vor der Tür.
1: Mhm. Vor der Tür stehen, die rufen an.
0: Die machen uns nur Freunde
2: kannst
0: heute.
2: Das Telefon gleich ausmachen. Ich bringe jetzt mal meinen Bingo-Begriff für heute ins Spiel. Multispezies.
1: Bingo.
2: Mhm. Alles klar, das war der Testlauf. heben wir uns auf und...
1: Ach so, du sagst es gleich nochmal, okay.
2: Ja.
0: Es muss sehr spannend bleiben hier.
2: Es muss sehr spannend bleiben. Ansonsten, was könnte ich noch empfehlen für heute? Ja, sicher noch ein Konzert von dir, Elisa, oder?
0: Ja, natürlich. Und zwar heute ist was ganz Besonderes. Und zwar in St. Bonifatius, eine Kirche. Da gibt es heute die Veranstaltung der temporäre elektronische Salon.
1: Oh!
0: Feed Hans Glavisching. Und die machen das wohl einmal im Monat.
1: Featuring Glavischnik, das ist ein Bassist.
0: Genau, das ja. Von der HR Big Band ja. Ist das nämlich ein Bassist, genau. Und die machen das wohl einmal im Monat, dass die da Gäste haben und eben Veranstaltungen machen mit elektronischer Musik oder akustischer, also ganz viele verschiedene Sachen. Und das klingt auf jeden Fall spannend und gut. Und ja, das würde ich auf jeden Fall mal empfehlen. Um 20 Uhr heute in St. Bonifatius. Ich denke, in Sachsenhausen ist das angelegt, genau. Und weil da so ein toller Bassist spielt, spiele ich euch auch mal ein kurzes kleines Schmankerl von einem anderen ganz tollen Bassisten.

0: So, wer hat's erraten? Wer war dieser großartige Bassist mit seinem süßen kleinen Song Pi?
1: Ich glaube, es reimt sich auf Pi.
0: Ganz genau.
2: Flea.
0: Ja, Flea von den Red Hot Chili Peppers. Sehr schönes Lied.
1: Der hat ja so ein Jazz-Album jetzt rausgebracht.
0: Ach echt?
1: Ja.
0: Oh, von so. Flea?
1: Von Flea, oh, ja, cool. So richtig Jazz.
0: Boah, das muss ich mir mal anhören, ja. Geil, sehr schön.
3: Ich habe die das letzte Mal wahrgenommen.

0: Mache ich jetzt weiter? Mhm. Okay. Mhm. Dann nochmal so ein paar einfachere Dinge. Also diese Game Night, die ich neulich mal durchgesagt habe, ist heute schon wieder. Müsste man sich wieder auf WhatsApp anmelden. Unter 015560137718. Das ist diese Game Night Blabla und mehr im Ostend Store. Ja, für alle, die das interessiert, geht um 18 Uhr los, also ist praktisch schon losgegangen, geht nur bis 21 Uhr. Ich weiß nicht, ob es letzte Mal vielleicht Leute dahin geschafft haben. In der Sonnenmannstraße 73. Und ja, wenn ihr Bock auf Blabla und Brettspiele habt, geht doch mal dahin.
1: Cool. Das wandert, ne? Also das ist immer woanders. Oder echt? War das letztes Mal auch schon?
0: Ich meine, das letzte Mal, als ich es vorgelesen habe, war es auch.
1: Vielleicht gibt es das einfach öfter.
0: Ja, ich hatte mal einen Brettspielerabend in der Stadtbibliothek Dornbusch. Mhm, da war genau. Das auch. Und ja, es gibt so ein paar von diesen Spielerabenden. Ich meine, warum nicht? Ja,
2: immer schön. Brettspiele spielen. Mag ich sehr gerne.
1: Welches ist das letzte Brettspiel, das ihr gespielt habt?
0: Seven Wonders.
1: Mhm. Dixit.
0: Was?
1: Dixit war es bei mir.
2: Dixit.
0: Was ist das denn?
1: Das ist so schwer zu erklären. Ich erkläre es euch beim nächsten Song.
0: Okay. Ja. Vielleicht interessiert es unsere Hörer aber auch, unsere Hörerinnen und Hörer. Dann hätte ich noch was anderes im Paket, und zwar im Sinister Metropolis ist heute die Bike-Film-Tour 2026. Da gibt es Filme rund ums Fahrrad. Ja, also ich meine, dass Fahrräder, wer es noch nicht gemerkt hat, überall im Weg stehen. Nein, Spaß beiseite. Also Fahrräder haben ja in den letzten Jahren unheimlich an Beliebtheit gewonnen. Inzwischen fahren alle Fahrrad. Ich habe da ja meine Meinung zu.
2: Ich glaube, das ist nicht inzwischen. Ich glaube, Alex, das ist schon immer.
0: Ich bin Fahrrad gefahren, da war ich so klein, da waren die Straßen noch leer. Und inzwischen habe ich das Gefühl, dass Fahrradfahren fast schon anstrengender geworden ist als Autofahren. Also so geht es mir manchmal, wenn ich Fahrrad fahre. Es sind so viele Fahrräder.
1: Man findet gar keinen Platz. Parkplätze mehr.
2: Ja, Mensch. Ja.
0: Vielleicht wird es Zeit, die Fahrradwege noch breiter zu machen.
2: Das fände ich gut.
0: Und gleich haben wir aufgebrachte Autofahrer vor der Tür stehen.
2: Die nächste Crew. Ja.
1: Das ist der rote Faden der Sendung.
0: Ja. Sich Feinde machen. How to make a lynch mob.
2: Ja, genau.
0: Okay, ja, aber Spaß beiseite. Also heute ab 20 Uhr, also noch alle Möglichkeiten drin, das komplett zu erleben. Die Bike-Film-Tour im Frankfurter Metropolis-Kino. Und da gibt es ein 120-minütiges Filmprogramm, bestehend aus 5 bis 8 Kurzfilmen. Ich weiß nicht so genau, warum 5 bis 8. Entscheiden die das spontan, wie viele sie zeigen?
1: Gute Frage.
0: Aber
2: steht, jede Saison kuratieren wir 5 bis 8.
0: Ja gut, aber okay. Man kann doch mal, also wenn man sowas ankündigt, dann wird man doch wissen, wie viel man kuratiert hat. Und nicht einfach 5 bis 8 und dann entscheidet man sich doch für 9 und dann, ja egal.
2: Ja, manchmal ist das so. Wir spielen auch nicht immer alle Lieder, die ich hier auf meiner Playlist habe.
0: Wie viel hast du denn kuratiert für heute?
2: 7 bis 8.
0: Oh. 5 bis 8. Okay. Ja, also auf jeden Fall, wer Bock auf Fahrrad hat und Bock auf Film, der fährt heute mit dem Fahrrad ins Sinister Metropolis und gönnt sich das Filmprogramm, bestehend aus 5 bis 8 Filmen, aber maximal 120 Minuten.
1: Da kann man ja auch so schön durch den grünen Gürtel fahren.
0: Sehr und an grüne schön. Soße denken.
2: Oh ja, sehr schön.
0: Oder an Kabaretthistoriker.
2: Bingo. Also um 20 Uhr, da gibt es auch noch Konzerte. Wer es lieber gemütlich mal wieder haben will im süßen kleinen Mampf, was ich auch sehr, sehr gerne habe. Es gibt wieder ein Jazzkonzert und zwar Tom Schlüter Trio. Das Tom Schlüter Trio. Tom Schlüter ist ein Pianist. Die anderen zwei sind wahrscheinlich Gitarre und was könnte es noch sein?
1: Gitarre, Cello, Bass.
2: Cello irgendwo. Wahrscheinlich, irgendwie sowas. So. Na, genau. Also ins Mampf zu Tom Schlüter, beziehungsweise sein Trio. Da gibt es ein kleines Konzert um 20 Uhr. Und jetzt spiele ich euch noch einen Song, der sich auf sowohl auf Flea als auch auf Pi reimt. Und zwar I Nie von Remi Guy. Weil jeder, der mich kennt, weiß, ohne japanische Musik läuft hier keine Sendung.

0: Remi Guy mit ihrem Song I Knee. Wunderschöner Song.
1: Ja.
0: Pi.
1: Um das Japanische nochmal ganz kurz aufzugreifen. Der Frühling ist ja auch immer so ein bisschen Filmfestivalzeit in Frankfurt. Wir hatten jetzt gerade letztes Wochenende das Lichterfilmfest. Ich hoffe, ihr wart alle da.
0: Davor das Go East
1: Filmfest. Davor das Go East, das hatten wir hier auch besprochen.
0: Lukas Filmfest.
1: Lukas Filmfest, Mensch.
2: Hast du für das Lichterfest hast du dein Kärtchen geholt?
1: Vom Horst Lichter. Okay. Ja, und jetzt kommt als nächstes das japanische Filmfestival. Nippon Connection. Dieses Jahr, ich meine, das ist eigentlich immer mehr oder weniger um Ende Mai oder Anfang Juni, immer so ein bisschen abhängig davon, wie die Feiertage fallen. Mhm. Und dieses Jahr ist es vom 2. bis zum 7. Juni.
2: Endlich also, wieder Eisbier.
1: Könnt ihr wieder, ja genau, das, oh yeah. Das ist richtig geil, ne? Diese Kirin-Eismaschine. Oh, ich stehe auch total da drauf. Ja, also 2. bis 7., was ist eigentlich das Thema dieses Jahr? Ich muss zugeben, ich habe mir noch nicht so ganz reingelesen. Wird aber bestimmt gut sein, findet da ja meistens rund um die Naxos-Halle und den Musonturm statt. Und für alle, die sich für japanischen Film interessieren, die sollten das auf jeden Fall aufsuchen.
0: Ja. Nicht nur Film, sondern auch Workshops und Stände und
1: Essen.
0: Essen, ganz wichtig.
2: Karaoke.
0: Karaoke, oh ja.
1: Essen.
2: Und irgendwas mit Schallplatten, also wo ja mit so einem japanischen Hersteller von Tonabnehmern Platten gespielt werden. Mhm. Das ist was, das
0: ja, oder die mhm. Arcade.
1: Stimmt, Games Arcade. Videospiele ja. Und Essen.
0: Und noch mehr Essen.
2: Wirklich ein Highlight. Mhm.
1: Okay, was hast du noch, Julian?
2: Ich habe was, was im Stahlburg-Theater stattfindet. Heute tritt
1: da kann man auch essen.
2: Der Kabarettist, also kein Historiker, wirklich einfach nur Kabarettist.
0: Go.
1: Nee.
2: Ja gut, theoretisch habe ich es gesagt, auch wenn in einem verneinten Satz. Also Matthias Tretter tritt auf mit seinem Programm Souverän, wie gesagt im Stahlburg-Theater ab 20 Uhr, aber auch nochmal am 10. Juni und Karten kriegt man so ab 29 Euro. Matthias Tretter ist ein Kabarettist aus Würzburg, der so ziemlich alle Preise, die man abräumen kann, abgeräumt hat. Der Titel kommt aus, also Souverän hat er sich so ein bisschen ausgesucht, in Anbetracht so der Weltlage und ständig irgendeine neue Katastrophe und was bedeutet es dann, so souverän zu bleiben und genau, der hat den Begriff aber aus einem Zitat entnommen von Carl Schmitt, der gesagt hat, souverän ist, wer über den Ausnahmezustand entscheidet, also wer praktisch so die in der Position ist, zu sagen, das ist ein Ausnahmezustand oder nicht. Aber ich glaube, der nimmt dieses Zitat oder dieses Anmaßende zu sagen, man kann über dem Ausnahmezustand auch einfach stehen, nimmt er so ein bisschen auf die Schippe, weil Carl Schmitt war auch so ein Jurist, der im Nationalsozialismus, also der den sehr unterstützt hat und so weiter. Also das weiß Matthias Tretter. Ich glaube, der spielt so ein bisschen damit. Genau, in Anbetracht der Weltlage, also wird das wahrscheinlich so eine Art zynische Aussage halt für ihn sein. Genau, das wird Tretter dann wohl in die Mangel nehmen. Ich habe mir ein paar Sachen von ihm angeschaut, also ja, sehr aktuell, sehr politisch auf jeden Fall und unterhaltsam und auf den Punkt. Matthias Tretter mit dem Programm Souverän heute Abend im Stahlburg Theater ab 20 Uhr, aber auch nochmal am 10. Juni.
0: Ja, hört sich gut an. Also interessant. Soll ich souverän weitermachen?
1: Mach mal souverän weiter. Ich habe gerade noch so souverän an so einen souveränen Porsche-Fahrer gedacht, der so souverän an so eine Tankstelle fährt, während die ganzen Leute wegen dem Sprit jammern. Und er sagt ganz souverän, schon kacke mit dem Sprit, ne? Und macht voll.
2: War souverän eigentlich ein Bingo-Wort, oder?
1: Nee.
0: Nein, das war ein anderes.
2: Bingo, Bingo, Bingo.
1: Einmal souverän volltanken, den Porsche bitte.
0: So, passend zur Comedy und gemixt mit Konzert habe ich auch noch was im Angebot. Und zwar Adam and Eyal. Das sind zwei Stand-Up-Comedians, die im Kulturhaus Frankfurt heute auftreten. Und deren Comedy, das ist Stand-Up-Comedy-Concert. Also die mischen Musik mit Stand-Up-Comedy, eigentlich auch Kabarett, könnte man sagen, ne?
1: Ja, ich finde ja auch immer diese Grenze zwischen Comedy und Stand-Up und, also Comedy, Stand-Up ist ja selber, ich meine, zwischen Kabarett und Comedy, Stand-Up, das ist so irgendwie ein deutsches Phänomen, dass man da auch Unterscheidungen macht in anderen Ländern. Mhm. Ich weiß nicht, vielleicht auch im englischsprachigen Raum, aber da begegnet man fast nur Comedy und Stand-Up. Mhm. Und deswegen... Ja.
0: Also eigentlich ist das ja eine Veranstaltung für dich, Alex, oder?
1: Ja, was für eine Sprache hat denn das?
0: English.
1: Oh, I'm intrigued.
0: Wollen wir mal reinhören?
1: Lass mal reinhören.
0: Let's go.

0: Do you want to watch it?
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1: Tighter. 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
0: Don't tell me what to do. It's fine.
1: Are you sure?
0: Yeah, it's fine.
1: Are you sure?
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4: What the fuck is it? Yeah. Klingt auf jeden Fall spannend. Aber ob ich heute spontan noch dahin komme, weiß ich leider nicht. Aber würde ich mir auf jeden Fall angucken, wenn ich vorher davon gehört hätte.
5: Mhm. Ja, sehr, ja. Also amüsante. Ich habe mir ein paar Videos auch angeschaut. Die haben echt coole Ideen. Und um 20.30 Uhr geht es bei denen los im Kulturhaus Frankfurt.
4: Ja, dann komme ich zu dem Letzten, was ich für heute habe. Dem Letzten, nicht das Letzte. Und zwar im Museum Giersch der Goethe-Universität. Das ist auch am Museumsufer, richtig, Elisa?
5: Ganz genau.
4: Da gibt's den Multispezies Members Club.
5: Bingo.
4: Neue Allianzen zwischen lebendigen und künstlichen Systemen. Und finde ich irgendwie spannend, was man sich darunter vorstellen muss. Es ist so ein bisschen abstrakt für mich. Es geht um Menschen, Tiere, Pflanzen und Maschinen und zukunftsweisende Modelle des Zusammenlebens. Und das Ganze findet auch im Rahmen des World Design Capital Frankfurt Rhein-Main Programms, Events, Jahres 2026 statt. Ne? Das kommt ja uns immer wieder in die Quere dieses Jahr. Ich finde es auch so ein bisschen aus meinem eigenen Background heraus spannend, weil es gibt ja irgendwie ganz viele interessante Dinge, die heutzutage so diese Brücke zwischen Mensch und Technologie schlagen. Ich weiß, hier soll es auch um andere Dinge gehen. Mich interessiert halt so dieser technologische Aspekt und auch gerade mit der KI-Welle, die wir ja erleben die letzten Jahre, wird es mit Sicherheit spannend zu sehen, was die sich so überlegt haben in den Exponaten, die es da zu sehen gibt. Ich kann mir jetzt nichts Konkretes drunter vorstellen, aber ja, ich würde auf jeden Fall hingehen und ich werde auch auf jeden Fall hingehen. Nicht heute, aber das geht ja noch eine ganze Weile.
5: Und ja, Giersch ist auch, also das Haus ist auch sehr schön. Also so ein Altbau und die nutzen auch immer das ganze Haus und dekorieren das um für jede Ausstellung und verwandeln die Räume irgendwie thematisch immer ganz anders.
4: Und ich nehme sofort zurück, dass das heute noch ist, weil das ist heute gar nicht mehr. Das hat um 18 Uhr zugemacht, aber ihr geht da morgen bitte ab 10 Uhr hin. Ja. Warum heißt es eigentlich Giersch?
5: Das hättest du mal recherchieren sollen, wenn du das hier ankündigst.
4: Ja, ich hab nur MGGU gelesen und ja. Du guckst schon zornig auf die Uhr, Julian.
5: Okay.
4: Das war's von mir.
5: Ich habe noch ein Konzert, das kündige ich zum Schluss an und leite dann mit einem Song in unseren Ende unserer Sendung. Aber du hast noch einen Zwischennachricht?
6: Ach so, oder? Ich wollte nur sagen, dass es gleich weitergeht mit Weltbeat, mit Hörreisenden, unterschiedlichste Musikkulturen.
4: Und war nicht noch?
6: Das ist am Freitag. Bin am Freitag hier, das sage ich dann.
4: Okay,
5: nichts vorwegnehmen.
4: Also, am Freitag sagte Julian was an, aber das sagt er heute nicht an. Also am Freitag wieder einschalten.
6: Spontanität.
5: So, es gibt noch ein ganz
4: spontan, sagt er so.
5: Tolles Konzert, damit wir jetzt zum Ende kommen. Und zwar um 20.30 Uhr im Zoom. Und zwar spielt da Schkun.
4: Multispezies Kulturhistoriker.
5: Bingo, bingo, bingo.
6: Zoom im Schkun.
5: Schkun im Zoom, so rum. Viel Spaß dabei. Elektromusik, also wer ein bisschen dancen will, geht dorthin und hört sich Schkun im Zoom an.
4: Eine schöne Restwoche euch allen. Macht's gut.
5: Ciao.
6: Bis bald.
5: Tschüssi.

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2: Yeah. So ist das, wenn man da ins Schwätzen reinkommt. Und zwar ist das passiert, weil ich habe hier einen sehr netten Herrn neben mir sitzen für heute. Und zwar ist das der Thomas Heidepriem, ein Bassistenkollege von mir.
3: Guten Abend.
2: Der einigen Jazzern hier kein Unbekannter sein sollte. Und wir machen den heute mal ein bisschen den Leuten bekannt, die ihn noch nicht kennen. Hey, Thomas, grüß dich.
3: Hallo.
2: Wunderbar, dass du hier bist.
3: Und er hat danke für die Einladung.
2: Also keine Ursache. Ich meine, eine Ehre, dass du mal herkommst. Und er hat eine Menge Musik von sich mitgebracht. Und wir wollen eigentlich zum Anfang gleich mal loslegen mit einem Stück von ihm. Und willst du ein bisschen erklären darüber?
3: Ja, das ist ein Stück, was ein bisschen angelehnt ist an eins meiner Lieblingskompositionen von Don Grolnick. Und das Stück heißt
2: Keyboarder. Grolnick.
3: Ein Keyboarder, der mit Steps Ahead gespielt hat und tolle CDs aufgenommen hat. Ein toller Musiker, der toll Klavier spielt, ein tolles Stück. Und der hat Pools, mein Lieblingsstück, komponiert. Genau. Das ist so ein bisschen mit Wolfgang Hafner, Tony Lakatos und Peter Reiter.
2: Titel des Stücks?
3: Grolnick.
2: Grolnick. Oh, okay.

0: Players 91.8 hier auf Radio X Frankfurt und zu Gast Thomas Heidebrehm, Bassist seines Zeichens auf über 100 Platten und etliche unzählige Performances, unter anderem mit der HR Big Band. Für wie viele Jahre warst du dabei?
1: Ich bin 1991 gefragt worden und war dann erst freischaffend. Und ab Ende 92 haben sie mich dann angestellt. Und seitdem bin ich der Bassist der HR Big Band gewesen bis 2017, also als ich mit 63 die Möglichkeit hatte, in Altersteilzeit zu gehen. Jo. Es geht bei der Firma super. Das habe ich dann auch gemacht und so und hatte, es war ein toller Job. Ich habe sehr viel tolle Musik mitmachen können und gestalten können.
0: Wie bist du da überhaupt rangekommen an die Stelle?
1: Ja, ich meine, ich mache seit 76 mache ich Musik, also verdiene ich mein Geld mit Musik machen. Und ich habe in den 80er Jahren in Frankfurt mit mehreren Bands gespielt. Einerseits mit Sargmeister, so Fusion-Musik und Jazz, mit Christoph Lauer, mit Ralf Hübner, Heinz Sauer und Albert Mangelsdorf, war ich hier relativ präsent in verschiedenen Bands. Und dazu kam, dass ich bekannt war oder bekannt wurde, dass ich E-Bass spielen kann und Kontrabass spielen kann. Und Anfang der 90er hat mich dann Kurt Bong angerufen, der mich kannte vom Festival, weil ich
0: habe hier Leiter der Big Band.
1: Das war der Leiter der Big Band damals und hat mich gefragt, ob ich Lust hätte, da zu spielen. Mein Vorgänger, der hat es im Kreuz gehabt und dann haben die mich engagiert.
0: Weißt du noch, wer das gewesen war?
1: Oh, ich weiß, ich habe den Namen jetzt vergessen.
0: Okay.
1: Mir fällt da nachher noch ein.
0: Nein, nicht so viel.
1: Und Leibling hieß er mit Nachnamen, glaube ich. Auf jeden Fall, ich ehrlich gesagt, ich wusste gar nicht, dass es hier eine Big Band gibt. Ich kannte nur den Harry Peterson und das war damals noch so. Also der Kurt Bong hat aus dem Tanzorchester eine Big Band gemacht, eine richtige. Und das war überraschend, und dass sie mich angerufen haben. Und dann bin ich hierher gefahren und habe lange, also als Freischaffender da gearbeitet und dann als festangestellter Bassist und habe gelernt, ja, weil ich das ist Learning by Doing war mein Konzept so das ganze Leben lang.
0: Ja. Eigentlich stammst du ja aus Freiburg und hast auch einen berühmten Bruder, der Piano spielt.
1: Ja, also ich hab drei Brüder und ein Bruder, der ist Pianist geworden. Vorher hat er Posaune gespielt und hat mein Bruder.
0: Und musikalische Familie.
1: Sowieso. Genau, mein Vater war eigentlich der. Mein Vater war eigentlich derjenige, der mir ermöglicht hat, Autodidakt zu sein, weil er war Jazzmusiker, Amateur, hatte von seinem Vater einen Handwerksbetrieb übernommen und hat aber in den 50er Jahren quasi professionell Musik gemacht, somit. Und er kannte auch die ganzen Leute, Albert Mangelsdorf, bei dem saß ich auf dem Schoß, beim Gustl Meyer saß ich auf dem Schoß, der ist mit uns ins Schwimmbad gegangen, wo wir 10 waren oder 8, so auf dem. Und der kannte die und vor allen Dingen hatte der diese ganzen Platten, ja, die man braucht, wenn man diese Sprache lernen will. Und ich habe das mit Platten gelernt. Ich habe mir das alles runtergehört, habe geguckt, wie die Bassisten da spielen. Ja. Habe da mit den Platten mitgespielt. Damals ging das ja so, weil das war nur die bessere Auswahl. Ja, ich habe eine Sprache gelernt wie ein Kind quasi. Ja. Und habe mit E-Bass angefangen und der Stefan Schmolk, von dem habe ich den E-Bass gekauft, weil von dem wollte ich eigentlich eine Gitarre abkaufen. Das war der Cousin meiner damaligen Jugendfreundin. Und der hat seine Oma besucht und hatte eine Gibson-Gitarre dabei und einen Höfner-Bass und einen Beatles-Bass. Und ich wollte ihm die Gibson-Gitarre abkaufen, weil als ich 15 war, habe ich noch Gitarre gespielt. Also so Beatles-Stücke und Hendrix und Cream und so. Und mein Vater Dann, der wollte 150 Mark und mein Vater hat gesagt, eine Gitarre kommt ihm hier nicht ins Haus, eine E-Gitarre. Dann habe ich gesagt, okay, was, der kann nicht nach Hause fahren, der hat kein Geld für Benzin, gib mir Taschengeld für ein halbes Jahr. Und dann habe ich für 150 Mark dem den Höfner-Bass abgekauft und bin dann halt, habe dann halt mich vors Radio gehockt, die Platten aufgelegt und habe All Blues geübt oder was mal so Horace Silver-Stücke, die ich mit 14, 15 habe ich, war das für mich alles so gedudel, ja, und so diese, die schön aufgeräumten Platten, die so von zum Beispiel Horace Silver oder Modern Jazz Quartett, da habe ich schon irgendwie kapiert, was da los ist, so, ja. Aber so habe ich es halt, dann bin ich Bassist geworden, Gott sei Dank, weil das war genau das richtige Instrument dann für mich.
0: Cool, cool, cool. Ja, vor allen Dingen hast du ja dann auch die Riesenfügung erlebt, dass du mit einigen deiner damaligen Helden persönlich gespielt hast und teilweise Platten sogar aufgenommen hast.
1: Ah ja, das kann man sagen. Also ich meine, in dieser Zeit, Anfang der 80er Jahre, sind wir rumgereist und haben diese Platten angehört von unseren Helden, diese so Brecker Brothers, David Sanborn, diese Leute, die Fusion-Musik, die kommerzielle Musik gespielt haben, die Jazz spielen konnten. Das waren eigentlich unsere Vorbilder. Pat Martino, John Scofield. Und ich habe als Mitglied der HR Big Band, stand ich dann 30, 40 Jahre später, stand ich dann mit denen auf der Bühne und konnte die Musik spielen. Oder mit El Jarreau haben wir gespielt.
0: Yes.
1: Da konnte ich alle Hits, die ich damals, wo das alles rausgekommen ist, auf meinen Reisen angehört habe. Und dann steht er da, singt.
0: Traumhaft.
1: Das war, also für mich war das wirklich, ist es ein Traum gewesen. Ja,
0: ja. Unglaublich, ja.
1: Und da habe ich wirklich, also ich empfinde meinen musikalischen Werdegang und meinen Lebensschatz, der war wirklich sehr.
0: Haben wir den mit dem Don Grolnick, hast du selber nie gespielt?
1: Nee, denn ich habe den nur mal, ich war halt Steps Ahead-Fan und habe halt verfolgt mein ganzes Berufsleben, was diese Leute machen so. Ja, weil ich habe, weißt du, zum Beispiel Michael Brecker, wenn der so 8 Takte bei James Taylor spielt, ja, und der stehen die Haare zu Berge, das waren einfach High-End-Künstler, die auf allen Gebieten einfach die Welt verzaubert haben. Ja. Und das waren halt meine Welt. Ich kam ja vom E-Bass, ja, und von daher war meine Orientierung da ein Leben lang lebendig.
0: Mhm. Ja, ich habe das mit dem Grolnick jetzt gesagt, weil das erste Stück, das wir hatten, hieß ja Grolnick und das war eine Aufnahme, die gar nicht auf Platte erhältlich war.
1: Also ja, wir hatten neben der Arbeit mit der HR Big Band, hatten wir immer die Möglichkeit, als Mitglieder Produktionen zu gestalten, für die wir einen gewissen Etat bekommen haben. Wir konnten dann unsere Freunde einladen, die haben ein Hotel bekommen und eine Gage bekommen und wir konnten, sagen wir mal, bei so einer Produktion haben wir dann 8 Stücke produziert. Ja, im Studio mit den Radioingenieuren und wir konnten machen, was wir wollten. Und ich habe aus diesen Produktionen, die es nicht auf CD gibt, die ich nur in meinem Computer oder auf diesen CDs, die ich mir halt habe gebrannt von diesen Produktionen, habe ich einiges mitgekriegt. Und dieses Stück war auch ein Projekt mit der Band. Das war, glaube ich, Anfang der 2000er, als wir das aufgenommen haben. Und das nächste Stück ist
0: noch auch... Noch kurz, was war die Besetzung?
1: Es war Wolfgang Hafner.
0: Peter,
1: der war öfters bei der HR Big Band, auch hat viele gute Produktionen mit uns mitgespielt. Hm. Und dann war es der Toni Lakatosch und der Peter Reiter und ich.
0: Hm.
1: Und ich habe dann, glaube ich, da noch Keyboard drauf gespielt. Und da war noch, glaube ich, da war noch Posaune. Die mussten da dieses Thema hupen. Ich habe halt einfach die Noten aufgeschrieben, so wie für ein Keyboard. Und deswegen klingt es so ein bisschen gehupt. Aber es hat funktioniert. Da war Stefan Zimmermann und der Günther Bollmann war da, glaube ich, noch dabei. Aber bei dem Stück hat dann einfach nur der Toni und der
0: Peter.
1: Also drei Solisten mit Schlagzeugsolo.
0: Okay.
1: Und es war immer so, einen Tag proben und dann aufnehmen. Also es war immer so 3 Tage und alle Produktionen waren quasi Jazz-artig. Also
0: ungehobene Schätze. Das war
1: genau, also nie ohne große Pläne, genau. Sondern einfach...
0: Gut, nächstes Stück, das du ausgesucht hast?
1: Das ist eine Produktion mit der Tocumbo gewesen. Das ist eine Ballade. Und
0: Tocumbo ist eine Sängerin.
1: Eine Sängerin, ja, die ist Professorin in Hannover, glaube ich. Und tolle Sängerin. Die habe ich in Berlin kennengelernt beim Kaffeetrinken, weil mein Freund, der Schlagzeuger, der da auch mitspielt bei diesem nächsten Stück. Und das kann man mal anhören. Da kommt ein kleines Bassolo vorne weg.
0: Okay, diesmal am Kontrabass.
1: Ja, genau.

0: Gleis 91.8 auf Radio X und als Gast heute dabei Thomas Heidebrehm, Bassist und Komponist dieses Stückes zum Beispiel auch. Das war eine Nummer aus deiner Solo-LP.
1: Genau, ich habe in den 90er Jahren entschieden, dass ich meine Solo-LP mache und dafür habe ich keine Mühe gescheut, habe das schön aufgeschrieben, was ich so komponiert hatte für diese CD und bin mit Tony Lakatosh zusammen nach New York geflogen und habe zwei Helden eingeladen, die ich schon vorher jahrelang verfolgt habe, und zwar Terry Lynn Carrington am Schlagzeug, das ist die Dame, die da gerade gespielt hat, und Jim Beard, der als Keyboarder und Pianist bei Steely Dan, Pat Metheny, Breaker Brothers einfach gespielt hat, und die konnte ich engagieren, und ich habe eine Jazzproduktion gemacht. Das heißt, wir haben uns abends getroffen zum Noten gucken und am nächsten Tag sind wir ins Studio morgens um 10 und um 12 haben wir angefangen aufzunehmen, um 6 waren wir fertig.
0: Die ganze Platte?
1: Die ganze CD, 8 Stücke, also. Ja, genau. Und
0: First Takes?
1: Nee, wir haben alle Stücke zweimal gespielt, so, ja. Und so, ja. Es war interessant für mich, weil während wir als Profimusiker in Europa nicht so oft unsere Musik so spielen können wie jetzt da, ja, sondern wir sind meistens in verschiedenen Bands engagiert oder machen kommerzielle Sachen oder Studioarbeit für Produktionen, die halt hier gemacht werden. Und diese Leute in Amerika, die machen halt fast nichts anderes als diese Art Musik, und da kommt sofort ein extremes Brett rüber. Und vor allen Dingen, die haben mir unheimlich geholfen, weil ich hatte das alles schön aufgeschrieben, also ohne Computer, so mit T-Pex und so weiter und so fort. Und dann haben wir das angespielt im Studio. Also wir hatten am Abend vorher keine Zeit, weil es war irgendwie Fliegerstress und wir konnten nur die Noten kurz checken, eine halbe Stunde, ob alles gut aufgeschrieben war. Und da haben wir einfach kurz durchgespielt, geprobt und eingezählt und dann gespielt. Und der Jim Beard und die Terry Lynn, die haben sofort gemerkt, was man mit der Musik machen kann. Und es ist dann, hört man auch, wenn man das, ich habe das ja 100 Mal angehört, so, man hört auch, wie wir aufeinander eingehen und so. Und ich fand das hat sich total rentiert, darüber zu fliegen und das mal so ein Erlebnis zu haben. So. Nachher machen wir noch ein anderes Stück von der CD und sehen wir weiter.
0: Jetzt haben wir erstmal eine weitere Nummer mit einem weiteren Superstar.
1: Ja, und zwar, wir hatten einen Bandleader, Ören Fahlström, der hatte die Idee, die Electric Herbie Hancock Musik aufzunehmen, zu schreiben für Big Band, und hat Mike Clark eingeladen. Der Hammer-Drummer, da saß ich in den 70er Jahren mit roten Augen in Basel und habe Herbie Hancock mit Mike Clark gesehen, auf die jeder einen eigenen Altar hatten, und wir sind weggeflogen.
0: Ja, der Schlagzeuger.
1: 40 Jahre später sitze ich mit dir da und spiele genau dieses Stück. Und jetzt kommt ein Stück, was wir gleich anhören werden aus dieser Zeit.
0: Mike Clark ist ja auch mir dann ins Bewusstsein gekommen mit der Platte Thrust von Herbie Hancock.
1: Genau, der hat Action.
0: Was für mich die absolute Bibel des Jazz.
1: Genau.
0: Und wir haben das auch hunderte Mal gehört und jedes Mal irgendwie sind im Nirvana gelandet.
1: Ja, weil das Besondere bei Mike Clark und Paul Jackson war, die haben zwar dicht gespielt und sehr viel dazu beigetragen, aber hat nicht gestört. So, es gibt ja, also dicht spielen ist wahnsinnig schwer am Bass und Schlagzeug, weil es sofort irgendwie vorlaut wird. Und die beiden, die haben so eine Kultur gehabt. Das war super. Und wir haben das da auch hingekriegt.
0: Das anderen aufgenommen und, genau. Und weitergemacht.
1: Ja, und so. Genau. Und der Ören hat nur Changes stehen gehabt. Und ich habe mir dann, hab mir das dann alles nochmal angehört und habe mir dann so Notizen gemacht in meinen Noten, wie der Paul Jackson, was der gemacht hat. Und der Mike Clark hat am zweiten Tag nach der Probe beim Paul Jackson angerufen und hat gesagt, hey, da sitzt so ein Opa im Radio, der hat genau abgehört, was wir da spielen. Und der hat sich total gefreut, dass ich mich damit beschäftigt habe. Und das ist jetzt so ein Stück, kann man gleich hören.
0: Von wann ist die Aufnahme?
1: Das war auch Anfang der 2000er, 2000.
0: Anfang 2000.
1: Ja, oder 2010 oder 11, 12. So. Das habe ich leider nicht notiert, als ich das hier zusammengesucht habe.
0: Jetzt bin ich echt mal gespannt, welches Stück das ist. Ich kenne es garantiert.
1: Ja, klar.
0: Okay.

0: Das war Cherokee Louise, ein Stück von Joni Mitchell und eine der unzähligen HR-Produktionen, die nie zu Gehör gekommen sind.
1: Außer an dem Abend, wo sie passiert sind und dann halt nochmal eine Sendung.
0: Ach, das war live später. Auch?
1: Das war alles live, ja. Das ist immer live.
0: Im Sendesaal?
1: Das ist im Studio 2 war das. Mhm. Und die Konzerte waren so, dass ein Musiker, zum Beispiel ich jetzt, mit diesem Joni Mitchell Projekt, da haben wir 8 Stücke Joni Mitchell gespielt. Und danach kam Pete Feil oder Tony Lakatosch mit irgendeiner anderen Band für den zweiten Set, also nach der Pause.
0: Und wer war jetzt dabei alles?
1: Hier war der Sebastian Studnitzky, Michael Kersting, mein Freund, der Schlagzeuger, Olaf Stötzler, unser Manager, Gitarre, der spielt gut Gitarre. Und
0: was heißt euer Manager?
1: Also der Chef von der HR Big Band ist der Olaf Stötzler und der spielt auch Gitarre. Und bei bei diesen Projekten, wo so mit Rhythmusgitarre und Keyboard, da habe ich den immer gefragt, ob er mitspielt. Und super.
0: Und wann war das aufgenommen worden jetzt?
1: Das war auch 2006 oder 2008.
0: Okay, okay. Wir haben uns ja 1997 kennengelernt, das ist zufällig 2 Wochen, bevor Radio X überhaupt an den Start gegangen ist. Da hatte ich mit Radio X direkt noch nichts zu tun, aber mit der Jazz-Initiative und mit Hilfe der Jazz-Initiative hatte ich ein Mikrofestival im damaligen Singkasten veranstaltet. Da ging es um den 10-jährigen Todestag von Jaco Pastorius. Und da hatten wir dich auch eingeladen, zusammen mit Tony Lakatosch. Wir waren noch alles dabei. Kannst du dich noch erinnern?
1: Also es waren bestimmt 5, 6 Bassisten.
0: Nee, aber
1: waren nur der Peter Reiter und der Herbert Binks. Und ich habe ein Stück gespielt, was...
0: Echt, Herbert Binks hatte da...
1: Herbert Binks war mit, genau. Ah, der war da dabei.
0: Und wir hatten alle Jaco-Stücke gespielt.
1: Genau, und ich habe mein eigenes Stück gespielt, aber ich bin total von Jaco.
0: Waren nicht nur Jaco-Stücke, ja? Waren auch eigene, aber halt im Geiste von Jaco.
1: Genau, ja, genau.
0: Und das nächste, was wir hören, ist auch eine Referenz an Jaco.
1: Das ist eine Referenz an Jaco und das ist ein Stück, das heißt Nora, meine älteste Tochter heißt Nora und ich habe ja das war eigentlich meine erste Komposition, die ich gemacht habe. Und das ist ein fretless Stück.
0: Solo,
1: fretless? Das ist mit Uwe Heitz am Schlagzeug und Peter Reiter am Klavier. Okay. Und ich spiele Kontrabass begleiten und spiele, der Solist ist der fretless Bass.

0: Sehr schön. Das war Nora, eine weitere Komposition von dir, Thomas.
1: Ja.
0: Heidelbrehm. Und ein weiterer ungehobener Schatz aus dem HR-Archiv. Warum macht ihr eigentlich da keine LPs draus?
1: Ich habe mir das öfters mal überlegt, aber vielleicht mache ich es, dass ich so zurück und so einen Rückblick mache. In den,
0: also ihr werdet auch nicht behindert werden.
1: Ich frage mal, weil ich habe mir das, also jetzt gerade, als ich so reingehört habe in die Geschichte, die ich so produziert habe, habe ich mir auch gedacht, das wäre eigentlich eine interessante CD, wenn ich da also die Blüten meiner Fantasie aufreihe.
0: Und du sagst, das wäre deine erste Komposition? Und
1: das war meine erste Komposition, ja, das war damals für eine Sargmeister-Duo-Platte. Two is a Crowd, da ist es drauf, wollte ich ein Stück von mir. Und also ich muss einfach sagen, ich konnte nur immer gleich gut komponieren, höchstens schlechter. Also ich habe keine Fortschritte gemacht beim Komponieren und ich habe es dann auch irgendwann aufgegeben, so nach so 30 Stücken, weil ich dann gemerkt habe, ich müsste irgendwie kompositions- und technisch und Vokabular technisch irgendwie noch was dazulernen, weil es kam immer wieder das Gleiche raus. Dann habe ich es einfach gelassen und ich habe total Spaß, gute Musik von anderen Komponisten zu spielen und mache das auch, seitdem ich Musik mache. Beschäftige mich mit guter Musik, die ich dann analysiere und dann teilweise auch lerne am Bass oder am Klavier. Und so, und das Komponieren habe ich einfach verworfen nach diesen Erfahrungen.
0: Es gibt ja auch einen Wikipedia-Eintrag über dich und da könnt ihr, liebe Hörerinnen, auch mal selber nachschlagen und gucken, was da so alles abging im Leben von Thomas. Das nächste Stück, das du ausgesucht hast, ist?
1: Das ist ein Stück, was Jim McNeely arrangiert hat von John Coltrane. Resolution heißt es. Und es haben
0: von der Love Supreme.
1: Genau. Okay. Und ganz tolles Arrangement. Und ich liebe dieses Stück. Und ich habe mir das gewünscht bei meinem Abschiedskonzert, was Jim McNeely auch geleitet hat. Und ich habe ihn das Programm machen lassen. Ich hatte nur zwei Wünsche, so ein Weather Report-Stück und dieses Stück. Und den Rest hat er zusammengestellt. Und wir haben wunderschöne Abschiedskonzerte dann gespielt.
0: Das ist 2017, eben, ja.
1: Genau, ich bin 2017 im Alter von 63 in Altersteilzeit gegangen. Und das war ein Take von dem Abschiedskonzert. Das ist auch live.
0: Okay.

0: seit 1980 warst du ja auch immer wieder Partner in den Bands von Christoph Spendel, der leider letztes Jahr völlig unverhofft von uns gegangen ist. Und dieses Stück stammte von seiner vorletzten LP, MUE. Wie war der Titel noch?
1: Moreton Island.
0: Moreton Island.
1: Sehr schöne Komposition.
0: Das war ein Schock, ne?
1: Das war ein totaler Schock. Also ich war wirklich geschockt.
0: Wie hattet ihr euch damals kennengelernt?
1: Wir hatten die erste, ich habe ihn kennengelernt, als er noch mit Jazz Track in Freiburg alles gespielt hat. Die haben aber oft im Roten Punkt in Freiburg gespielt. Und da habe ich ihn kennengelernt und dann haben wir auch mal gejammt. Und die erste Produktion, die wir zusammen gemacht haben, war mit Michael Sargmeister, Christoph Spendel. Gibt es auch eine CD eine Schallplatte, die heißt Limousine. Und da haben wir im Quartett gespielt und später habe ich mit ihm im Trio gespielt. Wir haben auch so eine Trio-Platte aufgenommen mit Jazz-Standards und wir hatten aber ein Trio mit Kurt Bilger zusammen. Da sind wir jahrelang durch Deutschland gereist. So. Und dann war in der Zeit, in der ich bei dem HR Big Band war, waren wir Kollegen an der Hochschule, weil ich hatte da einen Lehrauftrag und Michael Sargmeister und Christoph Rendel sind ja da Professoren gewesen. Und da waren wir auch Nachbarn und haben uns da als getroffen, haben auch manchmal so Hochschulprojekte miteinander gemacht und so. Und dann, als ich in Rente bin, hat mich Christoph gefragt, ob ich in seiner Band spiele. Dann habe ich bei dieser CD mitgespielt, habe ich ein paar Jahre mit ihm zusammen gespielt. Dann eine schöne Zeit mit Peter Klohmann und Martin Standke. Und ja, das war die Zeit und so war es dann. Und letztes Jahr ist er plötzlich bei einem Konzert, ist ihm schlecht geworden anscheinend, ist auf die Toilette und da lag er dann tot, als er nicht mehr zurückkam. Also so wurde es uns erzählt. So
0: unglaublich, ne? Während einem Konzert.
1: Ja, genau.
0: Rest in Peace, Christoph. Hat auch mal hier gesessen neben mir.
1: Ja.
0: Okay, kommen wir zurück in die 90er, zu deiner Solo-Platte.
1: Ja, da gibt es ein Stück.
0: Ah, jetzt weiß ich, wieso es so komisch klingt. Da gibt es so ein bisschen...
1: Da gibt es ein Stück.
0: Weil wir zwei Mikro, ja.
1: Das ist inspiriert von Sechsseiter E-Bass Noel. Als John Patitucci mit dem Sechsseiter-Bass anfing, bei Chick Corea zu spielen, das fand ich natürlich auch sehr eindrucksvoll. Und dann habe ich mir einen Sechsseiter gekauft. Und dann habe ich ein Stückchen gemacht auf meiner Soloplatte, wo ich mit zwei Sechsseiter-Bässen, also im Playback-Verfahren, ein Stückchen von mir gespielt habe, ein Mollblues. Und das hören wir uns jetzt an.

0: zwei großartige Gitarristen, einer aus Frankfurt, der wohl bekannteste aus Frankfurt, Michael Sackmeister, und sein großes Riesenvorbild Pat Martino zusammen auf einer CD mit dem Titel, wie heißt sie? Conversation. Wie kam es dazu?
1: Ja, Michael hat irgendwann überlegt, er könnte eine Duo-Platte mit Pat Martino machen. Und ich spiele ja mit Michael Sackmeister seit Anfang der 80er zusammen in verschiedensten Projekten. Und das war eine Zeit, als er diese Idee hatte, war ich schon beim HR. Und er hat einfach gedacht, er muss mit seinem Originaltrio muss er diese CD machen mit Pat Martino. Dann hat er mich rausgekauft aus dem HR. Und dann sind wir ins Studio und haben mit Pat Martino zusammen diese tolle CD aufgenommen. Und Pat Martino hat uns erzählt, wie das war, als er so krank war und so. Der musste wieder Gitarre lernen. Und es ist ein ganz
0: liebevoller Typ. Dazu muss man sagen, Pat Martino, einer der Gitarristen des Jazz. Überhaupt. Ich würde mal sagen, das Trio, Wes Montgomery, Pat Martino.
1: Genau.
0: Und wenn immer man noch dazu zählen möchte, ja. Und der hatte einen Unfall, irgendwie eine Hirnblutung oder sowas.
1: Ja, der hatte einen Schlaganfall oder irgendwas. Auf jeden Fall war
0: hat
1: seine Hirn.
0: Vergessen, wie man
1: genau. Und dann hat ja. Und die mussten ihm, er hat gesagt, die mussten ihm, als er wieder aufgewacht ist nach seinem Hirnschaden, wusste er gar nicht mehr, was er gemacht hat. Dann haben sie ihm seine Gitarre gezeigt und seine Platten vorgespielt und dann hat er sich das wieder drauf geschafft von null und er hat's eisenhart genagelt. Ja. Und und er war der Lehrer von John Scofield, Pat Metheny, die sind alle zu ihm gefahren, weil er war dieser, der hat jeden Ton angeschlagen, der hat es einfach vorgeführt, wie man knallhart Gitarre spielen kann. Und diese Platten, die er damals gemacht hatte in den 70er, 80er Jahren, die haben wir, wenn wir mit Michael unterwegs waren, damals gab es ja noch keine Walkmans, dann haben wir so Kassetten, da war das alles drauf, ja, unsere ganzen Fahrten durch Deutschland oder was weiß ich wohin, haben wir einfach Pat Martino gehört. Ja? Und dann so, wie gesagt, irgendwann kommt dann so eine Idee und der Michael, der weiß einfach, wie man Projekte durchzieht und das haben wir dann gespielt. So. Das war ein Stück davon.
0: Ausgezeichnet. On the Stairs.
1: On the Stairs. Und okay. Vorher, On the Stairs. Und vorher war ein Duo mit meinem Cousin, Thielmann Günther.
0: Ja, genau.
1: Das wollte ich auch noch kurz erzählen. Da haben wir einfach Hausmusik gemacht bei ihm zu Hause im Wohnzimmer. Und er hat so Computer aufgestellt und wir haben Mikrofone aufgestellt. Und dann haben wir einfach Stücke gespielt ohne Noten, so wie man halt Hausmusik macht als Jazzmusiker. Und 12 schöne Stücke habe ich dann auf einer CD pressen lassen und die gibt es jetzt bei Spotify oder ich habe auch welche zu Hause, aber ich habe noch keine verkauft. Ich verschenke sie halt. Ja.
0: Als nächstes habe ich mal ein Stück rausgesucht aus deiner Freiburger Zeit. Klingt immer noch komisch, das Mikro, ne?
1: Es geht.
0: Okay, gut. Aus deiner Freiburger Zeit mit der Gruppe von Christian Knobel, einem Keyboarder aus, kam der aus Freiburg?
1: Aus Freiburg, ein Freiburger Musiker. Ja.
0: Tolle Platte und nennt sich Chakravakam. Und dieses Stück, das wir hören, das hat es tatsächlich auf eine der Compilations von Rainer Trübe, und zwar auf seiner letzten Ausgabe der Glücklich-Reihe geschafft. Und das heißt Sambo Mambo. Hören wir uns jetzt mal an.

0: Das war ein Stück von Ralf Hübner mit dem Titel Falkland. Mit Ralf Hübner habe ich jahrelang zusammengearbeitet bei Voices und beim Hans Sauer. Ist ein Schlagzeuger, ein Frankfurter Schlagzeuger. Und der hatte eine Band und mit der Band hat er mehrere Platten aufgenommen und bei zwei spiele ich mit. Und es war mit Jasper van Toffen, Christoph Lauer, das Stück Falkland. War eine sehr schöne Zeit in den 80er Jahren. Und vorher, das von Christian Knobel, das war eine Freiburger lokale Band in einem Studio von meinem Schwager in so einem Keller. Und das haben wir unter verschärften Bedingungen aufgenommen. Aber ich meine, es hat es geschafft auf internationale DJ-Compilations. Das ist ja schon mal super. Das freut mich.
1: Super. Gut, die Zeit rannte mal wieder wie verrückt. Wir könnten ja noch stundenlang weitermachen, aber geht halt nicht. Und ich möchte mich schon mal im Voraus riesig bedanken bei dir, Thomas. Vielleicht machen wir ja mal einen zweiten Teil. Irgendwie in nicht allzu langer Zeit oder allzu ferner Zeit. Ein letztes Stück können wir noch laufen lassen.
0: Ja, habe ich ausgesucht. Wieder eine Produktion, die ich im HR gemacht habe mit einer kleinen Gruppe. Und zwar das Stück L-O-V-E mit Toni und Olaf Polzin und Uwe Heitz am Schlagzeug. Ein schöner Schwinger.
1: Vielen Dank fürs Zuhören, liebe Gemeinde da draußen, Radio X-Gemeinde. Vielen Dank, Thomas.
0: Danke
1: die Ihnen. Sendung ist nachhörbar eine Woche lang auf Radio X plus 7. Die Titelliste wird baldmöglichst nachgereicht, haben wir jetzt vergessen mitzuschreiben. Aber Thomas wird sie mir schicken irgendwann. Entschuldigung noch im Nachhinein für den komischen Sprechsound. Irgendwie haben wir da was falsch gemacht, glaube ich. Zwei Mikrofone gleichzeitig angehabt. Egal, ich hoffe, ihr habt alles verstanden, was wir so gesagt haben. Und bleibt Radio X und auch meiner Sendung treu. Macht's gut, bis zum nächsten Mal.

0: 23 Uhr die Nachrichten. Zunächst die Übersicht. Bundeskanzler Merz und Arbeitsministerin Baas plädieren für Zusammenhalt in der schwarz-roten Koalition. Die Verwendung der milliardenschweren Hilfen aus dem EU-Corona-Hilfsfonds in den Mitgliedstaaten gestaltet sich intransparent. Israel hat erstmals seit Beginn der Waffenruhe wieder Hisbollah-Ziele in einem Vorort der libanesischen Hauptstadt Beirut angegriffen. Die Meldungen im Einzelnen. Bundeskanzler Merz hat um Geduld für die Reformvorhaben der schwarz-roten Koalition gebeten. Die Demokratie hierzulande sei manchmal langsam und auch mühsam, sagte der CDU-Vorsitzende vor Unternehmern in Düsseldorf. Diese sollten dem Diskussionsprozess Vertrauen entgegenbringen und ihn konstruktiv begleiten. Zuvor hatte Merz die Koalitionspartner in einer Kabinettssitzung dazu aufgerufen, die Zusammenarbeit in kollegialem Geist fortzusetzen. Es gebe zu diesem Bündnis keine Alternative. Er setze auf gegenseitiges Vertrauen und hoffe, dass der Optimismus nicht zu kurz komme. Die SPD-Vorsitzende Baas sagte dem Magazin Der Spiegel, sie werde alles in ihrer Macht Stehende tun, um ein Scheitern der Koalition zu verhindern. Ein solches würde nur der AfD in die Hände spielen. Die Bundesarbeitsministerin fügte hinzu, die Regierung sei besser als ihr Ruf. Nach Kritik am Entwurf des sogenannten Heizungsgesetzes hat das Bundeswirtschaftsministerium betont, dass die Klimaziele dadurch nicht in Gefahr seien. Ein Sprecher sagte in Berlin, Ressortchefin Reiche stehe zum gesetzlich verankerten Ziel, dass Deutschland ab 2045 klimaneutral wirtschafte. Im Entwurf des Gebäudemodernisierungsgesetzes ist ein Verbot fossiler Brennstoffe nach 2045 nicht mehr geplant. Der Übergang zum klimafreundlicheren Heizen soll stattdessen über eine sogenannte Biotreppe festgelegt werden. Wer weiterhin mit Gas oder Öl heizt, muss einen bestimmten Prozentsatz an klimafreundlichen Brennstoffen beimischen, der in regelmäßigen Abständen erhöht wird. Der Entwurf soll das vorherige Gesetz der Ampelkoalition ersetzen. Organisationen wie der Bund für Umwelt und Naturschutz sowie Grüne und Linke hatten die Änderungen kritisiert. In Deutschland haben nach wie vor viele junge Menschen keinen Berufsabschluss. Wie aus dem vom Bundeskabinett vorgestellten jährlichen Berufsbildungsbericht hervorgeht, hatten zuletzt rund 2,8 Millionen Menschen im Alter von 20 bis 34 Jahren keine abgeschlossene Berufsausbildung oder keinen Hochschulabschluss. Verglichen mit dem Vorjahr ging die sogenannte Ungelerntenquote nur gering zurück. Der Bericht der Bundesregierung verweist auch auf Zahlen des Bundesinstituts für Berufsbildung. Demnach gab es Ende September des vergangenen Jahres weniger Ausbildungsplätze als zuvor. Dennoch waren über 50.000 Stellen unbesetzt, obwohl fast 40.000 Bewerber keinen Ausbildungsplatz fanden. Außenminister Wadephul dringt auf baldige und weitreichende Reformen der Europäischen Union. In einer Grundsatzrede bei der Konrad-Adenauer-Stiftung in Berlin schlug der CDU-Politiker eine verstärkte Zusammenarbeit einer kleineren Gruppe von Ländern in Fragen vor, in denen ein Konsens aller 27 Mitgliedstaaten nicht erreichbar ist. Außerdem forderte er, das Einstimmigkeitsprinzip bei außenpolitischen Themen durch qualifizierte Mehrheiten zu ersetzen, um langwierige Blockaden einzelner Länder zu verhindern. Als Beispiel nannte Wadephul den monatelangen Widerstand Ungarns gegen einen Kredit von 90 Milliarden Euro für die Ukraine. Der Europäische Rechnungshof beklagt eine mangelnde Transparenz bei der Verwendung der Mittel aus einem milliardenschweren Corona-Wiederaufbaufonds. Man habe keinen vollständigen Überblick darüber, was mit den Geldern geschehe, heißt es in einem Bericht. Nicht alle Länder würden die erforderlichen Daten systematisch erheben. So gäbe es in einigen Fällen nur auf Anfrage Informationen, was mitunter zu monatelangen Verzögerungen führe. Der Wiederaufbaufonds wurde 2021 eingerichtet, um EU-Länder nach der Corona-Pandemie zu unterstützen. Die Europäische Kommission nimmt dafür Kredite am Kapitalmarkt auf und verteilt die Mittel. Bis Januar dieses Jahres wurden schätzungsweise bereits 577 Milliarden Euro bereitgestellt. Trotz der geltenden Waffenruhe hat die israelische Armee erneut die Hisbollah-Miliz im Libanon angegriffen. Dabei wurde erstmals seit der Feuerpause wieder ein Vorort der Hauptstadt Beirut getroffen. Die Friedensverhandlungen zwischen beiden Ländern stagnieren zurzeit. Der libanesische Ministerpräsident Salam sagte der staatlichen Nachrichtenagentur NNA, für ein hochrangiges Treffen von Vertretern beider Seiten sei es noch zu früh. Derweil griffen US-Streitkräfte einen unbeladenen iranischen Tanker an, der die Blockade vor einem iranischen Hafen durchbrechen wollte. Zuvor hatte Teheran angekündigt, einen amerikanischen Vorschlag für ein Kriegsende zu prüfen. Frankreichs Präsident Macron gab die Verlegung eines Flugzeugträgers in Richtung des Golfs von Aden bekannt. Auch habe er mit Irans Präsidenten Pezeshkian Gespräche zur Straße von Hormus geführt. Die 7 führenden Industriestaaten haben willkürliche Ausfuhrbeschränkungen von seltenen Erden angeprangert. Dies könne zu Störungen der Lieferketten führen und die wirtschaftliche Sicherheit beeinträchtigen, hieß es von den G7-Handelsministern zum Abschluss eines zweitägigen Treffens in Paris. Im vergangenen Jahr hatte China im Handelskonflikt mit den USA Exportbeschränkungen für seltene Erdenprodukte eingeführt. Sie werden unter anderem für die Herstellung von Akkus, Halbleitern oder Magneten für Elektromotoren gebraucht. China ist mit Abstand Weltmarktführer bei seltenen Erden. Die Volksrepublik dominiert sowohl den Abbau als auch die Verarbeitung. Weitere Mitglieder der G7-Gruppe sind Deutschland, die USA, Kanada, Japan, Frankreich, Italien und Großbritannien. Das niederländische Kreuzfahrtschiff, das nach einem Hunter-Virus-Ausbruch vor Kap Verde tagelang vor Anker lag, hat die Inselgruppe vor der Westküste Afrikas verlassen. Es nimmt nun Kurs auf die Kanareninsel Teneriffa. Die spanische Regierung in Madrid hatte dem Schiff mit knapp 150 Menschen die Erlaubnis dafür erteilt. Inzwischen wurden 3 Passagiere mit Infektionsverdacht in Spezialflugzeugen evakuiert. Unter ihnen ist eine Deutsche. Sie wurde am Abend in die Universitätsklinik nach Düsseldorf transportiert. An Bord selbst wurden nach Angaben der Weltgesundheitsorganisation bislang 8 mutmaßliche Hunter-Virus-Fälle registriert. 5 davon wurden mittlerweile bestätigt. 3 Infizierte starben, darunter auch eine Deutsche. Je nach Virenstamm kann das Hunter-Virus im schlimmsten Fall zu Nierenversagen oder Lungenödemen führen. Der US-Medienunternehmer Ted Turner ist tot. Der Gründer des Nachrichtensenders CNN starb im Alter von 87 Jahren, wie der Sender mitteilte. Turner stieg bereits in den 70er Jahren ins Fernsehgeschäft ein. 1980 rief er CNN ins Leben und schrieb damit Mediengeschichte. 5 Jahre später gründete er CNN International und legte damit den Grundstein für die Verbreitung des Senders in der ganzen Welt. CNN wurde bekannt mit Berichten über den Golfkrieg 1991. Seitdem lebt der Sender von der Berichterstattung über das aktuelle Weltgeschehen. Der Günther-Wallraff-Preis für Pressefreiheit und Menschenrechte geht in diesem Jahr an die Organisation Hate Aid. Die mit 5.000 Euro dotierte Auszeichnung wird von der Initiative Nachrichtenaufklärung beim Kölner Forum für Journalismuskritik verliehen, einer Gemeinschaftsveranstaltung mit dem Deutschlandfunk. Hate Aid biete Beratung, psychosoziale Hilfestellung und Prozesskostenfinanzierung für Betroffene digitaler Gewalt, heißt es in der Begründung. Der Namensgeber des Preises, der Investigativjournalist Günther Wallraff, erklärte, im digitalen Dschungel würden Menschen angegriffen, eingeschüchtert und öffentlich herabgewürdigt. Es werde versucht, sie zum Schweigen zu bringen. Hate Aid unterstütze diese Menschen und gebe ihnen ihre Stimme zurück. Und hier noch einmal die Übersicht. Bundeskanzler Merz und Arbeitsministerin Baas plädieren für Zusammenhalt in der schwarz-roten Koalition. Aber zunächst noch ein Ergebnis aus dem Fußball. Der FC Bayern München hat den Einzug ins Finale der Fußball-Champions League verpasst. Im Halbfinalrückspiel erreichte der Bundesligist und deutsche Fußballmeister lediglich ein 1:1 gegen Paris Saint-Germain. Hier die Übersicht. Bundeskanzler Merz und Arbeitsministerin Baas plädieren für Zusammenhalt in der schwarz-roten Koalition. Die Verwendung der milliardenschweren Hilfen aus dem EU-Corona-Hilfsfonds in den Mitgliedstaaten gestaltet sich intransparent. Israel hat erstmals seit Beginn der Waffenruhe wieder Hisbollah-Ziele in einem Vorort der libanesischen Hauptstadt Beirut angegriffen. Das Wetter, morgen wolkig, vor allem im Osten und in der Mitte gebietsweise Schauer bei 11 bis 19 Grad. Das waren die Nachrichten.
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0: Eine gute Nacht wünschen euch Hall 9000 und
1: Sashi.
0: Bis zum nächsten Mal.
1: Danke fürs Zuhören. Ciao, Kakao. Good night.
0: Und es folgt die Nachtschleife.